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2: Mal einen Blick zwischendurch auf die Uhr. Das ist genau 13:30, 1:30 Uhr. Und schon wird gegrüßt und geküsst. Viele liebe Grüße und Küsse an Schatz Uwe in Köthen von seinem Mäuschen Wonny aus Krüchern, die ihn sehr, sehr lieb hat und ihn gegen keinen anderen Mann der Welt tauschen würde. Ja, ein sehr aussagekräftiger Gruß, denn wie traurig ist beispielsweise folgendes Tauschgeschäft: habe für meine Frau eine tolle automatische Waschmaschine bekommen. Wirklich ein ungewöhnliches Tauschgeschäft.
3: Ja, dann schon eher, um in unserem Metier zu bleiben, tausche einen Nachtdienst gegen zwei Frühprogramme.
2: Ja, der Uli hat recht, da muss man nämlich so früh aufstehen, was schwerer fällt, als sich früh hinlegen, nicht?
3: Gute mit Familie aus Leipzig, Irina Nüsse, die sich bitte bald mal melden soll, weil Frank nicht mehr warten kann, obgleich sie eben sagte, dass er warten soll. Aber so lange...
2: Und dann meint man fast, die Irina sagt sich, der kann lange warten, nicht?
3: Manuela Grebe grüßt Soldat Holger Börner, der nicht wieder den Zapfenstreich vergessen soll.
2: Ja, einst trieb ja die Marketenderin auf den Streich oder Schlag hin den Zapfen ins Spundloch des Schankfasses.
3: Und damit wurde der Ausschank eingestellt.
2: Und daher stammt ja auch der Ausdruck Zapfenstreich. Übrigens steht da, Topfen hüllt den Stein der Weisen.
3: Ja, und die Kneipen sind die Friedhöfe der guten Vorsätze. Holger, können wir nur wünschen, dass die Nacht nicht an den Tag kommt. Ein Umtrunk, also eine Maßnahme, kann noch zu einer weiteren führen.
2: Ja, allerdings. Seit einiger Zeit ist Kai Stammhörer unserer Sendung. Alpha Will wünscht er sich und formuliert sein Anliegen so: viele liebe Grüße vom Unteroffizier Kai Stefan an Petra in Lübau, Gabi in Beiersdorf, Ines in Schönbach, Bärbel und Daniela, Katrin in Neugiersdorf, also ein rechter Mädchenfreund der Kai.
3: Karl-Heinz, er beugt vor, nur keinen Korb als Hahn, sondern besser Hahn im Korb.
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0: Peter Spaczek, geboren 1930, Journalist in der DDR. Viel unterwegs heißen seine Erinnerungen. Seine Kindheit verbrachte er in der Zeit des Faschismus, sein gesamtes Arbeitsleben in dem Sozialismus der DDR, das Alter in der kapitalistischen Bundesrepublik. Ein Bericht aus Mosambik um 1974.
1: Und auch jetzt, nachdem die von der Frelimo geführte Übergangsregierung schon mehrere Tage im Amt ist, bietet Lorenzo Marques das Bild einer geradezu alltäglichen Geschäftigkeit wie in jeder beliebigen Großstadt. Sicher hängt das zum Teil damit zusammen, dass die schlimmsten Scharfmacher nach ihrem gescheiterten Putschversuch das Weite gesucht haben. Und noch immer sind die Maschinen in Richtung Übersee voll ausgebucht. Im Handumdrehen standen wir im Mittelpunkt einer immer größer werdenden Kunstgebung mit Viva Frelimo, Viva Zamora Machel, Viva Mosambik.
2: Viva Frelimo!
3: Viva!
2: Mosambik Independente!
3: Viva!
2: Mosambik Livre!
3: Viva!
2: Viva Afrika!
1: Man kann gut verstehen, welche Hoffnungen die Menschen in diesen Vierteln mit dem Sieg der Frelimo verbinden. Es ist ein Elend, wie ich es aus anderen afrikanischen Ländern nicht kenne. Armselige Hütten, von denen man sich kaum vorstellen kann, dass darin jemand lebt.
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0: Jürgen Walter in den 80er Jahren im ausverkauften Palast der Republik. Seine Show Ich Bin.
1: Wissen Sie, wie eine Show gemacht wird? Man braucht dazu die Idee. Musik, Texte, also Lieder, Ballett. Aber sagen muss man auch was. Aber was? Herr Walter, wo lassen Sie denn denken, fragte einer, als ich den Einfall hatte. Ich bin. Kaum gesagt, wurde mir schlecht. Was soll denn das heißen, sagte der. Natürlich bist du. Du bist du, wer denn sonst? Das ist dein Einfall. Natürlich, es ist keine Kunst zu sagen, ich bin. Man muss sein. Leicht ist es nicht. Schon in der 5. Klasse stand auf meinem Zeugnis, er ist fleißig, aufmerksam, hilfsbereit. Aber er fügt sich nicht ins Kollektiv. Immer hat er eine eigene Meinung. So bin ich geblieben. Also, ich stehe hier vor Ihnen. Sie sind hier. Stellen Sie sich vor, ich wäre nicht gekommen. Noch peinlicher, Sie wären nicht gekommen. Ich bin, heißt auch für Sie da. Und je mehr Sie hier sind, umso mehr bin ich für Sie da. Und mehr lässt sich eigentlich dazu auch überhaupt nicht sagen. Wozu auch? Ich bin.
0: Jürgen Walter, live im Palast der Republik, zu unser Glück, auch im Fernsehen ausgestrahlt, im Fernsehen der DDR, Mediengeschichte, DDR 1.

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1: Radio DDR, Sie empfangen die 229. Folge unserer Sendereihe unter dem Motto

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1: 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Ein Original-Jingle von Jugendradio DT64 war das. Ab 1990 gab es ein sensationelles Jingle-Paket.
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0: Pionierleiter, ein angesehener Beruf in der DDR. Ein Pionierleiter wird gefragt.
1: Die Frage ist interessant. Ich habe bisher immer gesagt, und das halte ich auch nach wie vor das Wichtigste, man muss die Kinder lieb haben. Man muss Spaß mit den Pionieren haben. Und ich versuche seit der Zeit, wo ich Pionierleiter bin, das jederzeit voranzustellen. Ich freue mich, wenn die Tür aufgeht, da kommen Pioniere mit ihren Problemen. Wie können wir eine Wandzeitung anfertigen zur Vorbereitung in Dresden? Wie können wir einen Sportvergleich organisieren mit einer anderen Pioniergruppe? Oder wenn Jungpioniere kleine Geschenke basteln in Vorbereitung des 60. Jahrestages der Lenin-Pioniere beispielsweise. Oder wenn ein Gruppenratsvorsitzender im Rat fragt, wie können wir gemeinsam mit der Patenklasse Wandertage organisieren. Ich sage, ich leiste deswegen meinen Beitrag dazu, weil da sicher noch viel andere Leute da mitarbeiten dran. Ich denke an die Gruppenpionierleiter, ich denke auch an andere Mitarbeiter unserer Schulen und auch Pionierhäuser. Ich freue mich immer besonders, wenn ich nach Jahren Pioniere und FDJler, vor allen Dingen FDJler wieder treffe und sie dann erzählen, zeigen und ich kann sehen, was ist aus ihnen geworden. Und ich freue mich immer besonders, wenn auch Pioniere dann aus ihrer Pionierzeit berichten. Und
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0: Mediengeschichte auf DDR 1. Wir erinnern an die Radio DDR Messewelle Leipzig.
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5: Hier werden wir also fündig. Die Akademikser auf Messewelle Leipzig, beliebt bei Gästen und Gastgebern, vor allem mit ihrer Sechs-Schnitt-Parade.
6: Ja, wunderschönen dritten Messe-Nachmittag, liebe Hörerinnen.
7: Und liebe Hörer.
6: Wünschen wir Ihnen. Und bevor wir so richtig einsteigen in unsere Messemanns, machen wir jetzt erst einmal Musik.
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Die aktuelle Kamera, der Jingle von Horst Krüger aus den späten 80er Jahren. Aber, das wäre der Feindsender gewesen. Hier ist das Original.

0: Witze, das gab es auch in der DDR. Ein Ausschnitt aus der aktuellen Kamera.
1: Wie das Amt für Wasserwirtschaft der Deutschen Demokratischen Republik mitteilt, sinkt der Wasserstand der Elbe im Raum Dresden infolge der nur unwesentlichen Niederschläge am Wochenende weiter ab. Die Wasserläufe in den drei Thüringer Bezirken haben wieder Niedrigwasser. Im Bezirk Erfurt wurden 38 neue Staue errichtet, sodass die Landwirtschaft zusätzlich Wasser zur Beregnung erhält.
0: Abkühlung gewünscht, Mediengeschichte, DDR 1.

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2: Medien- und Kulturgeschichte auf DDR1, der Schweizer Schauspieler Wolf Kaiser. Ja,
3: das Zusammenleben der Menschen zu untersuchen, zu verbessern, es schöner zu gestalten. Es hat die Gedanken mehr auf das Zusammenleben der Menschen unter sich gerichtet. Und wenn man sich da schon Gedanken darüber macht, wie man mit dem anderen gut, hilfreich und so weiter auskommt, dann ist das schon etwas sehr Gutes und Schönes. Es ist eine sozialistische Gemeinschaft gewachsen, im Gegensatz zu den westlichen Ländern, wo eben doch mehr oder weniger jeder für sich alleine drauf losstrampelt. Und das ist ja nicht der Sinn des Lebens.

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1: Brandenburg A9, Nürnberg, Berlin. Hinter der Anschlussstelle Rabenstein-Fleming, Sperrung der Richtungsfahrbahn zur Bergung von Unfallfahrzeugen.
2: Frühzeit bei Radio Aktuell. Am Mikrofon begrüßt Sie André Tonn. 10 Minuten nach 5 ist es, 5:10 Uhr.

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0: Jürgen Walter in den 80er Jahren im ausverkauften Palast der Republik. Seine Show Ich Bin.
1: Wissen Sie, wie eine Show gemacht wird? Man braucht dazu die Idee. Musik, Texte, also Lieder, Ballett. Aber sagen muss man auch was. Aber was? Herr Walter, wo lassen Sie denn denken, fragte einer, als ich den Einfall hatte. Ich bin. Kaum gesagt, wurde mir schlecht. Was soll denn das heißen, sagte der. Natürlich bist du. Du bist du, wer denn sonst? Das ist dein Einfall. Natürlich. Es ist keine Kunst zu sagen, ich bin. Man muss sein. Leicht ist es nicht. Schon in der 5. Klasse stand auf meinem Zeugnis, er ist fleißig, aufmerksam, hilfsbereit. Aber er fügt sich nicht ins Kollektiv. Immer hat er eine eigene Meinung. So bin ich geblieben. Also, ich stehe hier vor Ihnen. Sie sind hier. Stellen Sie sich vor, ich wäre nicht gekommen. Noch peinlicher, Sie wären nicht gekommen. Ich bin, heißt auch für Sie da. Und je mehr Sie hier sind, umso mehr bin ich für Sie da. Und mehr lässt sich eigentlich dazu auch überhaupt nicht sagen. Wozu auch? Ich bin.
0: Jürgen Walter, live im Palast der Republik, zu unser Glück, auch im Fernsehen ausgestrahlt. Im Fernsehen der DDR, Mediengeschichte, DDR 1.

Erinnerungen an den Rundfunk der DDR auf DDR 1, Erinnerungen an die Berliner Telefonnummern. Das hier war die Telefonnummer von Jugendradio DT64.

0: 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Der Berliner Rundfunk publizierte täglich das Magazin Treffpunkt Alexanderplatz.
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0: Mediengeschichte auf DDR1 mit dem Gotha-Schauspieler Peter Bause in seiner Heimatstadt.
1: Hier am Bahnhof beginnt die fast 22 Kilometer Strecke der Thüringer Waldbahn. Seit der Eröffnung der Thüringer Waldbahn Ende der 20er Jahre kostet eine Fahrt nach Tabatz 1,30 Mark. Dafür erlebt man etwas inzwischen völlig Einmaliges. Wegen der gestaffelten Preisstufen wird hier noch vom Schaffner kassiert.

0: Sau ist hier.
1: 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Jugendliches Programm gab es abends auf den Frequenzen von Stimme der DDR und dem Berliner Rundfunk, das Jugendprogramm.
2: Wie falsch es ist, die Soulmusik nur den schwarzen Musikern zuzuschreiben, beweist immer wieder eine weiße amerikanische Gruppe. Dass sie nicht nur Elemente der Soul- und Jazzmusik verwendet und verarbeitet, sondern auch das Spiritual in ihre Lieder mit aufnimmt, zeigt vor allen Dingen ein Titel. Er wurde gewünscht von Maria, Klaus Nappmann und Bernd Fröhlich aus Freiburg. Deep Purple ist gegenwärtig eines der populärsten Ensemble in Westeuropa. Die Liedertexte von Deep Purple sind recht vielfältig und ziemlich kompliziert, selbst wenn es ihnen um gewöhnliche Dinge geht. Ihre Leitmotive sind Entfremdung, Einsamkeit und Sehnsucht. Tja, Sehnsucht hatten auch unsere Wünsche heute nach Deep Purple.

0: Mediengeschichte auf DDR1 mit Kalle Neumann. Erinnerungen an DT64.
1: DT64, was heißt denn diese Abkürzung?
2: Weiß ich nicht.
1: DT64?
3: Ja, das ist doch vom Radio. Jugendsendung.
1: Ja, aber was heißt DT64?
3: Vielleicht ist das der Anfang, wo die Sendung begonnen hat.
4: DT64 heißt Deutschlandtreffen 1964. Über eine halbe Million FDJler reisten damals im Mai nach Berlin, trafen sich mit Jugendlichen aus der BRD, West-Berlin und sozialistischen Ländern und zeigten, wie sehr sie sich mit ihrem Vaterland verbunden fühlen. Eigens für dieses Treffen wurde ein Radiosender eingerichtet, DT64. Und er war damals mit dabei, Kalle Neumann.
5: Die ersten Moderatoren für die erste Nachtsendung. Das war ja eine Einrichtung DT, die eigentlich nur für ein paar Tage gedacht war. Aber wir haben unsere Gäste in der Stadt begrüßt, wie sie ankamen mit Güterwagen. Und wir haben sie dann bis zum Abschied mit DT64 begleitet. Und dann war erstmal eine Weile zu, aber die Resonanz war so ungeheuer, dass alle sagten, müsst ihr weitermachen. Und bis heute Jugendradio DT. DT64. Der Kundendienst von DT64 war geboren, war das erste große Erlebnis. Das andere, wenn Feierabend war und ich wurde abgelöst von dem Frühmoderator, unser heutiger Intendant Hannes Potters ist es übrigens gewesen, kam ich nach Hause und vor unserem Wohnhaus stand eine riesige Bühne und da war natürlich von morgens bis abends Rami der Mir. Also ich habe schon eine ganze Menge erlebt da. Also wir haben eine neue Sendung hier beim Berliner Rundfunk, Kalles Hitparade, ein Abend für die reifere Jugend. Da spielen wir die Schlager, Jugendlieder, Volkslieder aus jener Zeit und da melden sich tatsächlich die alten FDJler, die hier 64 in Berlin zu Besuch waren. Wie Thierry Tomba, Gitarren heller klingen, Musikanten fröhlich singen oder damals war schon aktuell Roland Neudert, Hartmut Eichler, Bärbel Wachholz, die kennt man alle noch, fast alle noch aktiv.
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0: auf DDR 1 Erinnerungen an den Rundfunk der DDR. Eine Sendung über Nordkorea.
1: Der Koreakrieg 1950 bis 1953 wurde ja von Seiten der USA auch unter UNO-Flagge geführt. Wie kam es überhaupt dazu?
2: Ja, man muss dabei sehen, dass das Kräfteverhältnis damals in der Welt natürlich noch sehr zugunsten der imperialistischen Mächte war. Und den Amerikanern war es tatsächlich gelungen, in der UNO eine Mehrheit zu finden, die die KDVR als Aggressor verurteilte. Und deshalb beteiligten sich dann auf amerikanischer, südkoreanischer Seite noch weitere 15 UNO-Staaten an diesem Krieg gegen die KDVR. Wobei ich sagen muss, dass diese anderen 15 Länder sehr, sehr geringe Truppenkontingente im Einsatz hatten. Die meisten Truppen waren amerikanische in diesem Krieg. Aber man muss natürlich dann auf der anderen Seite auch sehen, dass es in dieser Zeit eine ungeheuer große Solidaritätsbewegung in der ganzen Welt gab.
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0: Das heutige Dossier wird ein Dossier der Kommentare. Drei sind geplant. Einbinden zunächst in popkulturelles Unser. Sebastian Köpke, für die grafische Gestaltung verantwortlich, publizierte auf Gesichtspunkt den Kauf der Rolling Stones LP der aktuellen. Ich fragte nochmal explizit nach, ob gekauft. Er antwortete ja, weil ihm schenkt sie ja keiner. Zweite Single Jealous Lover im aktuellen Programm Radio Marabu zu hören, wie auch der Nachfolger für Train von Dollar Risky Business.

0: Mir persönlich gefällt es nicht so gut wie der Vorgänger Train, aber wer bin ich schon? In der britischen Heritage Charts schlägt es sich ganz gut, Platz 21, darüber freut sich Theresa Bassar.
1: Yes, I have to say an enormous thank you to all of you who voted, because Risky Business, it jumped from 26 to 21. So we're number 21 in the Heritage Chart, which is really not bad going, and hopefully we can go higher.
0: Die Heritage Charts in Großbritannien, ein Projekt für Altstars. Ich vermeide den Begriff Altersheim-Hitparade, und dort findet sich auch Paul McCartney, Days We Left Behind.
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0: Über sein neues Lied freuten sich auch die Kollegen der Tagesschau in einem Artikel: Musiklegenden und ihr heikles Alterswerk. Neben McCartney und den Stones wird Madonna genannt.

0: Ihr neues Album als ihr Bestes seit Jahrhunderten verheldet, schließe mich teilweise an, nehme gesichtslose Dance-Musik wahr, was in einer Zeit der musikalischen Bedeutungslosigkeit clever sein kann. Zur ähnlichen Zeit erschien in der Tagesschau ein Bericht, verdrängen KI-Bands echte Musiker. 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Das hier ist aber die kleine Audiodatei, das Wortformat.
1: Und nun. 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
0: Drei Kolumnen möchten wir uns heute zuwenden. Zum einen unser Hartmut König, dann ein neuer Text von Dagmar Henn, der sich mit unserer Nationalhymne beschäftigt. Zuvor aber Jelena Kartajewa, Publizistin auf RIA Novosti, die uns klare Ansagen macht. Jelena Kartajewa schreibt für die russische Nachrichtenagentur RIA Novosti: Die Globalisten sprechen Europa das Todesurteil aus. Die neue Welt des glücklichen Globalismus, die man uns hier in Russland rund 30 Jahre lang durch verschiedene gut bezahlte Schreihälse atlantischer Prägung zu verkaufen versuchte, ist gescheitert. Nicht nur den Schreihälsen ist nichts gelungen, auch ihr militärischer Flügel hat völlig versagt. Jeder, der sein Leben nicht den Versammlungen des europäisch-russophoben Politunterrichts widmet und zumindest einigermaßen über die Lage an der Frontlinie Bescheid weiß, ist sich dessen bewusst. Doch neben diesem jeder gibt es auch noch alle. Jene Öffentlichkeit also, die sich im Garten Eden westlich des brüderlichen weißrussischen Brest weigert, die Wahrheit anzuerkennen und sich sogar in jeder erdenklichen Weise vor dieser Wahrheit versteckt. Diese Öffentlichkeit bekam Anfang der Woche eine eiskalte Dusche verpasst. Der Möchtegern Napoleon Emmanuel Macron erklärte, dass man für die gemeinsamen europäischen Werte nicht nur Blut vergießen, sondern auch sein Leben opfern müsse. Man sollte sich an diesen Gedanken gewöhnen. Gesagt wurde das am Vorabend des wichtigsten französischen Nationalfeiertags, des Tages des Sturms auf die Bastille. Das königliche Gefängnis hatten die von Hunger und Elend zur Verzweiflung getriebenen Pariser einst gestürmt und damit niemand mehr Blut für den König vergießen musste und auch für den Zaren nebenbei und auch damit alle zu Brüdern würden. Damals war es den Parisern nicht gelungen, das Begonnene zu Ende zu führen, die Aufgabe, Kriege und Konfrontationen zu beenden und sowohl der französischen als auch der gesamteuropäischen Armut ein Ende zu setzen, übernahm später die UdSSR während des großen Vaterländischen Krieges und unmittelbar nach unserem Sieg und der Sowjetunion gelang es. Sie ernährte die Hungernden in der EU, versorgte die Bewohner des Garten Edens mit Wärme und Licht und schuf damit jenen europäischen Lebensstil, auf dessen Niveau man noch vor wenigen Jahren mit Stolz verwiesen hatte. Was man jedoch nicht selbst verdient hat, was in die ausgestreckten Hände fiel, was Europa von den Russen zu ausgesprochen freundschaftlichen Preisen gegeben wurde, einem Europa, das sich, wie sich herausstellte, als äußerst undankbar erwies, das wusste Europa nicht zu schätzen. Einige Jahre erbitterter Gehirnwäsche, für die die Globalisten viele Milliarden Euro und US-Dollar nicht scheuten, und Europa trennte sich von all seinen eigenen Aktiva. Heute jedoch wird deutlich die von den Globalisten zur Zerstörung des Europäertums als Rambock und Hebel eingesetzten Flüchtlingswellen, all diese Flüchtlinge willkommen und wir schaffen das, Rufe von Bundeskanzlerin Angela Merkel, als sie nicht nur die Grenzen ihres eigenen Landes, sondern auch die Grenzen der gesamten Europäischen Union öffnete, haben die soziale, kulturelle und politische Landschaft der Europäischen Gemeinschaft unwiderruflich verändert und die der Nordamerikanischen gleich mit. 11 Jahre nach dem sakramentalen Merkelchen »Wir schaffen das« ist allen, die noch bei Verstand sind, längst klar, die Europäer waren nicht nur nicht in der Lage, die Situation zu bewältigen, sondern haben auch ihr Europa im föderativen Sinne ruiniert. Was die Nationalstaaten betrifft, so brachte der glückliche Globalismus dorthin den vollständigen Verfall von allem, von Traditionen und Sitten bis hin zu den Gesetzen, genauer gesagt zur Rechtsanwendung dieser Gesetze. Die Raubtiere bezeichneten ihre Attacke auf die für europäische Länder typische Lebensweise und Lebensordnung zwar als glücklichen Globalismus, gaben sich mit dem Erreichten jedoch keineswegs zufrieden. Nachdem sie das Rückgrat der französischen, deutschen, spanischen und italienischen Identität und so weiter gebrochen hatten, erhielten diese Raubtiere anstelle der einst ruhigen, eigenständigen, souveränen Nationen eine riesige Qualle, die zittert, als wäre sie an den Strand gespült worden. Ihr fehlt die Liebe zum Vaterland, sie hat kein Wurzelsystem mehr und treibt an der Oberfläche zwischen Angst und noch größerem Entsetzen umher. Mit dieser Qualle kann man heute beliebig umgehen, Man möchte gern Napoleon, Macron, davon spricht, man müsse mit Blut für die Freiheit bezahlen, wollen ihn selbst jene nicht verstehen, deren Beruf es eigentlich ist, Land, Gesellschaft und Staat zu verteidigen. Das Letzte, was sie sich, falls überhaupt je von Heldentaten und militärischem, wenn auch posthumen Ruhm träumten, vorgestellt hatten, war, dass sie für die Ukraine sterben sollten, nicht für Frankreich, nicht für die Ideale von Victor Hugo, Voltaire und Charles de Montesquieu, sondern für Zelensky. Für Milliarden, die längst in fremden Taschen verschwunden sind, für einen Staat, der auseinanderfällt, für Narzissmus in Reinform, dort ist der Hass auf die anderen als offen und offiziell erklärtes Fundament des gesellschaftlichen Lebens in der Verfassung verankert, statt der Liebe zu den eigenen. Umso furchtbarer ist diese Vertauschung, weil solche militärischen Spielchen mit tödlichem Ausgang keine theoretischen Möglichkeiten mehr sind. Sie sind die Realität, die heute vor den EU-Machthabern und EU-Bürgern in voller Größe steht. Doch solche Opfer waren von den Globalisten zweifellos von Anfang an einkalkuliert. Schließlich hatten in den Eroberungskriegen gegen Russland die europäischen Nationen schon früher enorme Verluste erlitten. Frankreich etwa konnte sich davon mehr als ein Jahrhundert lang nicht erholen. Das heißt, den Globalisten waren diese Verluste völlig egal. Die ukrainischen Reserven an Menschen sind, wie wir sehen, fast aufgebraucht. Was noch bleibt, sind die ukrainischen Männer, die gerade in diesem Garten Eden ihr Zuhause gefunden haben. Nun, sie sind die ersten Kandidaten für die Ausweisung dorthin in die Steppen des Donbass, an die Kontaktlinie in den nächsten Kriegskessel, der für sie wieder beschämend enden wird. Oder sie sterben bei der Verteidigung der nächsten Festung und bleiben auf Schwarzerde liegen, auf eben jener Schwarzerde, die nun wieder uns gehört. Unsere Soldaten wissen, was und wen sie verteidigen. Ihre Heimat. Was aber werden die Europäer verteidigen, die in den sicheren Tod geschickt wurden? Milliardäre aus den Familien Arnault und Dassault, die genüsslich ihre zukünftigen Gewinne berechnen, oder Großaktionäre, die in die französische oder deutsche Rüstungsindustrie investiert haben? Wofür werden an der Front diejenigen sterben, an die sich Macron mit seinen pathetischen Worten gewandt hat? Die kurze Antwort: Unabhängig davon, was und wen die europäischen Soldaten vor dem russischen Imperialismus auch immer verteidigen mögen, den Sieg in dieser Schlacht werden wir erringen. Ein Kampf, bei dem nur Profite auf dem Spiel stehen, kann von vornherein nicht gewonnen werden. Ein Kampf um das eigene Vaterland dagegen darf nicht verloren werden. Für uns geht es nicht um Geld und nicht um Milliardengewinne, sondern um ein ruhiges und sicheres Leben. In unserem Land, in unserer Heimat. Genau deshalb werden wir als Sieger hervorgehen. Macht weiter, Brüder. Erschienen am 16. Juli 2026 bei RIA Novosti. Bevor es zu Hartmut König und zum Thema Nationalhymnen geht, eine weitere skurrile Meldung der Tagesschau: Machtfaktor Humor, beworben, ein Dokumentarfilm, der meint, sexistisch war das Fernsehen der 90er Jahre. Verantwortlich zeigen sich Journalistinnen Eva Müller und Isabel Schneider. Es unterwerfen sich Esther Schweinzeller von Sinn, Gabi Köster. Herumgehackt wird auf Thomas Gottschalk. Nun war ich nie regelmäßiger Fernsehteilnehmer, erinnere mich aber an die Wochenshow, damals Ingolf Lück, den ich aus seiner Formel-1-Zeit zumindest als einen meiner Vorbilder in Sachen Dadaismus verstehe. Ein merkwürdiges Land sind wir in Deutschland. Alle paar Jahre zensieren wir uns wieder weg. In den 50er Jahren das davor, in der mittleren DDR, späte 70er Jahre das aus der DDR der frühen 50er Jahre, die gesamte DDR dann ab 2000 und nun zensieren wir uns die 90er Jahre weg. Für Kulturverständnis spricht das, wenn man mich fragt,
1: hallo,
0: nicht.
1: Liebe Hörer von Radio Marabu, mein Name ist König, Hartmut. Hoffe, ich habe was zu erzählen.
0: Hört mal hin. Eine Kolumne von Hartmut König in der kleinen Audiodatei.
1: Hallo liebe Hörer von DDR 1, hier ist Hartmut König. Ich glaube, ich soll hier was erzählen. Hört mal hin, wenn ihr wollt. Bis dann.
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0: Hochmut und Fall. Deutschlands Fiasko vor der UNO geht ins Prinzipielle. Kolumne von Hartmut König, UNO im Juni. Die Vertretungen Portugals und Österreichs jubelten. Das Team Wadefuhl sank entsetzt in den Sessel und konnte die historische Niederlage nicht fassen. Alle 8 Jahre war die nach Osten gedehnte BRD wie selbstverständlich als nicht ständiges Mitglied in den Sicherheitsrat der Vereinten Nationen gewählt worden. Nun musste Annalena Baerbock, die scheidende Präsidentin der Generalversammlung, die Klatsche der Staatengemeinschaft bekannt geben. Mit nur 104 Stimmen war Deutschland die notwendige Zweidrittelmehrheit versagt worden. Dass gerade sie die Hiobsbotschaft vorzutragen hatte, ist Baerbock zu gönnen. In der Verfallsstrecke bundesdeutscher Diplomatie hat sie mit ihrer feministischen Außenpolitik viel zum gegenwärtigen Diskredit Deutschlands beigetragen. Wer so anstands- und geschichtslos durch die Welt stolperte, Russland schon mal fast den Krieg erklärte, den Präsidenten Chinas nassforsch beleidigte, dann noch eine seit langem für den Topjob am East River vorgesehene deutsche Diplomatin aus Eigennutzweck bis auf dessen Konto geht zweifellos ein Teil deutschen Ansehensverlustes, aber Annalenas Schultern sind zu klein für die ganze Abreibung. Das Debakel von New York benotete das seit geraumer Zeit immer anmaßender gewordene Erscheinungsbild deutscher Innen- und Außenpolitik. Trotz eklatanten Regierungsversagens fordert es für Berlin unverzagt eine Beispiel-, gar Führungsrolle in Europa und der Welt. Schwebte Deutschlands Regentschaft bislang in der vermeintlichen Ruhezone alter Geltung und hielt sie die deutsche Kandidatur, schließlich ist ein zweitgrößter Zahler der Weltorganisation, für quasi gesetzt, so sollte die Quittung der Staatengemeinschaft diesen Hochmut nun aus den Angeln gehoben haben. Was ist bloß mit den Deutschen los, fragt sich die Welt. Der Berlins Protzgehabe, größte konventionelle Armee Europas, größter Unterstützer der Ukraine, Musterknabe bei der Aufstockung des Rüstungsetats, auf die Nerven geht und die, wenn Menschen- und Völkerrechtsverletzungen gebrandmarkt werden, mussten, die deutsche Doppelmoral für unanständig hält. Die Entführung des gewählten venezolanischen Staatsoberhauptes ist eben keine komplexe Angelegenheit, sondern ein so zu deklarierender Völkerrechtsbruch. Die angedrohte Vernichtung der Jahrtausende alten iranischen Kultur ist angesagter Völkermord und hätte die Einbestellung des US-Botschafters erfordert. Kein Wort zum inhumanen Würgegriffs auf Kubas Lebensadern, dem Washington noch die Invasion folgen lassen will. Stillschweigend wurde, in missverstandener Sorge um die Sicherheit Israels, die Einäscherung Gazas geduldet, dabei Waffenlieferungen nach Tel Aviv durchgewinkt und zeitweilig die Zahlungen an das Palästina-Hilfswerk der Vereinten Nationen eingestellt. Militarisierung durchzieht die deutsche Gesellschaft und irrationale Transfers von Volksvermögen gehen in die Aufrüstung statt in die soziale und infrastrukturelle Genesung der Gesellschaft. Im Ukraine-Krieg obsiegt beinharter Bellizismus über substanzielle Diplomatie und wenn Provokation die international akzeptierte Ein-China-Politik der Volksrepublik unseres so bedeutenden Handelspartners austesten soll, will man in Berlin keinesfalls abseits stehen. Großmannssüchtig aufgeblasen, wo geschichtliche Erfahrung den Mut zur Friedensmoderation anrät, so präsentiert sich unser Land einer internationalen Öffentlichkeit, in der die Forderung nach multilateraler Verantwortung für die Geschicke der Welt immer lauter gestellt wird. Was darf man von einem deutschen Regierungschef erwarten, der den brasilianischen Präsidenten zu Gast in Deutschland auf einer Messe einfach stehen lässt, der die Bombardierung des Iran zu einer auch für Deutschland erledigten Drecksarbeit erklärt? Nichts, sagen drei Viertel der Deutschen. Aber nicht nur neue Regenten braucht das Land, es braucht die Neuausrichtung seiner Politik. Das ist die eigentliche Botschaft vom East River und sie reicht über den Tag hinaus.
3: Und nun noch Dagmar hin.
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0: Sind Sie nicht putzig, die Medien, die sich gerade darüber echauffieren, dass auf einer AfD-Veranstaltung in Dessau die DDR-Hymne gesungen wurde? Es handelt sich um die Hymne eines Staates, der politische Gegner verfolgte, schreibt dazu die Tagesschau in völliger Verkennung der Geschichte der anderen Hymne, wie der deutschen Gegenwart, und zitiert Kanzleramtsminister Frei, der das extrem befremdlich finde. Dabei ist die Westhymne auch nicht ohne. Man tut nur immer erfolgreich so, als wäre dem nicht so. Unter Adenauer wollte man sich irgendwie nicht die Mühe machen, ein neues Lied zu finden. Schließlich konnte man die Melodie ja schon und hat in dem Lied von Hoffmann von Fallersleben nur die Strophe ausgetauscht. Nun eben die dritte statt der ersten, die die Nazis als Nationalhymne spielten. Weshalb man mindestens bezogen auf die Melodie erklären kann, diese Behauptung, zu einem Staat zu gehören, der politische Gegner verfolgte, träfe noch weit mehr auf die andere Hymne zu, wobei die erste Strophe trotz dieser Geschichte nicht verboten ist, im Gegensatz zu gewissen Wortkombinationen. Dazu kommt dann noch, dass Hoffmann von Fallersleben ein Anhänger der Revolution von 1848 war und der großdeutschen Variante, wie der Text eben der ersten Strophe verrät, die Melodie, auf die sein Text bzw. heute dessen dritte Strophe gesungen wird, aber von Haydn zu Ehren eines Habsburg-Kaisers komponiert wurde, zwei Teile, die nicht wirklich zusammenpassen. Übrigens fanden das damals 1951, als diese Hymne wieder auftauchte, auch in der BRD. Nicht alle lustig, auch die Sozialdemokraten nicht, die irgendwie unpraktischerweise die Erinnerung an die 12 verdrängten Jahre nicht völlig loswerden konnten, während Adenauer die ganzen Nazi-Beamten wieder in den Staatsapparat holte. Die zumindest hatten dann beim Mitsummen keine Probleme. 1990 gab es, auch das wird mittlerweile verdrängt, durchaus eine Debatte, ob nicht bei einer Wiedervereinigung eine neue gemeinsame Hymne angebracht sei. Im Gespräch war damals die Kinderhymne von Bertolt Brecht, ein Text, der heute in einem schmerzlichen Kontrast zur deutschen Gegenwart stünde. Dafür genügt ein kurzes Zitat aus der zweiten Strophe. Und weil wir dies Land verbessern, lieben und beschirmen wir's, und das Liebste mag's uns scheinen, so wie anderen Völkern ihr's. Aber es war keine Wiedervereinigung. Doch das wurde dadurch unterstrichen, dass die beim besten Willen nicht unbelastete Westhymne dann zur Hymne des gesamtdeutschen Staates wurde. Während also die Geschichte dieser Hymne sowie die wahre Geschichte der naziverseuchten Bundesrepublik gründlich unter den Teppich gekehrt wurde, wurde die DDR-Hymne definitiv die schönere von beiden Anathema und wird, wie man es auch an den aktuellen Reaktionen sehen kann, behandelt, als stünde sie für mehr Blut und Schrecken und Gewalt als die Heidenmelodie. Die Tagesschau berichtet, es sei der Kabarettist Uwe Steimle gewesen, der auf Tino Chrupallas Aufforderung zum Abschluss der Veranstaltung, die Hymne anzustimmen, mit Auferstanden aus Ruinen begann, und Chrupalla habe sich erst gewundert und dann doch eingestimmt, und danach sei auch die andere Hymne noch gesungen worden. Was dann die Frage aufwirft, wo da der Skandal liegen soll. Schließlich kam ja auch der Westteil der Republik noch zu seinem Recht, allein in der Tatsache, dass sich noch Menschen an jene andere Hymne erinnern oder zunehmend an sie erinnert werden, während die Deindustrialisierung das Land fest im Griff hat und die Regierung für die Aufrüstung die sozialen Errungenschaften zerschlägt. Auferstanden aus Ruinen und der Zukunft zugewandt, lass uns dir zum Guten dienen, Deutschland einig Vaterland, klingt nicht wirklich nach einer schlechten Losung, oder? Irgendwie eher wie das, was man sich herbeiwünscht, wobei beide Texte, die Hymne von Johannes R. Becher ebenso wie die Kinderhymne von Brecht, ein klares Verhältnis zum eigenen Land definieren, das ein fürsorgliches, ein dienendes ist, darf man gar nicht mehr aussprechen, sowas. Dazu kann man nur noch Ahrtal sagen. Nein, allzu große Bedeutung hatte dieser Moment nicht, auch wenn die Mainstream-Medien gerade tief in den antikommunistischen Schützengraben kriechen, in dem kann sie großen Teilen der AfD begegnen, die da Fleisch vom Fleische der CDU bleibt. Eigentlich war es nur die Anerkenntnis, dass es diesen anderen Staat gegeben hat und dass er trotz aller Bemühungen eben nicht aus der Erinnerung gelöscht ist. Aber selbst wenn man wahrnehmen muss, dass die Erinnerung an die andere Hymne eben nicht auf Chrupallas Mist gewachsen ist, so elend ist der Umgang des Westens mit der DDR und allem, was mit ihr zu tun hatte, dass selbst solch ein einfacher Akt schon eine Befreiung ist, auch wenn nur eine kleine und womöglich eine unbeabsichtigte. Wenn dieses deutsche Land nach all der Kriegstreiberei und dem Kampf gegen jede Art der Völkerverständigung oder gar Diplomatie nach diesen Jahren der hemmungslosen, die Grundlagen der eigenen existenzzerstörenden Hybris je wieder heilen soll, wird es genau den Geist brauchen, für den die beiden anderen Hymnen stehen, die verschmähte von Brecht und die verleugnete von Becher, so wie es in der zweiten Strophe der Hymne der DDR heißt. Wenn wir brüderlich uns einen, schlagen wir des Volkes Feind, lass das Licht des Friedens scheinen, dass nie eine Mutter mehr ihren Sohn beweint.
2: Einigkeit und Recht und Freiheit.
0: Im abschließenden Bemühen des Max Otte Rechnung tragend ein Dossier der Kolumnen. Bayern, Bayreuth, Sie haben Renzi gespielt. Sie haben Renzi gespielt. Tagesschau, ausgerechnet die berichten den NS-Schatten, die Wagner-Oper wäre eng mit Hitler verwoben. Ich sage aber dazu, als Wagner sie schrieb, sein Frühwerk ward der Mann mit dem kleinen Bart noch nicht geboren. Aber sie zeigt auch Parallelen zum heutigen Populismus auf.
4: Was ich jahrelang gepredigt hatte.
0: In Rienzi geht es nicht um Koks und ukrainische Nutten. Ich weiß nicht, wieso ich gerade an Paolo Pinkel denken muss. In der Oper ein Berufener, der das Volk erweckt. Nach Hören soll der Mann mit dem kleinen Bart gesagt haben, in jener Stunde begann es.
5: Wäre es mit den Schlümpfen anders gekommen oder was will uns die Tagesschau suggerieren? Russland wäre doch auch da gewesen. Kein Nürnberger Parteitag ohne die Rienzi-Ouvertüre. Aber so auch die Tagesschau, das Werk endet im Zusammenbruch. Der Tribun stirbt. Ich lese, Rienzi zeigt, wie Kunst zur Ressource politischer Begehrlichkeiten wird. Zum Glück sind wir davon heute verschont. Geschrieben wurde das Werk in Riga, Lettland. In die Region Lettland lässt Straßenschilder mit Hinweisen auf Russland und Weißrussland entfernen. Bauen sie bald neue Globen, werden Uhren abgehängt, bleibt die Zeit stehen. Den lettischen Verkehrsminister berichtet die Nachrichtenagentur Letta. Probleme gibt es am überfüllten Grenzübergang von Estland Richtung Russland, Narva. Italiens Verteidigungsminister Guido Crosetto, ohne westliche Hilfe würde die Ukraine verschwinden. Bei Moskau schlägt eine ukrainische Drohne in ein Hochhaus ein. Neuer deutscher Botschafter in Moskau, Clemens von Götze. Dem alten Alexander Graf Lambsdorff verweigerte Maria Sacharowa den Handschlag. Aber auch der Neue begann seine Revue mit: Die russische Regierung muss ihren völkerrechtswidrigen Krieg gegen die Ukraine beenden. Sacharowa! Zelensky bei Donald Trump. Tagesschau meint, er zollt ihm Respekt. Genervt wäre er von Benjamin Netanyahu. Auch der besuchte Trump. Ich lese, in Washington wird die israelische Regierung zunehmend als Belastung wahrgenommen. So geht es sicher auch dem Iran. Irina zitiert die libanesische Zeitung Al-Akbar. Diese formulieren Botschaft der neuen Operation der jemenitischen Armee gegen saudische Energieanlagen. Angriffe auf strategische Rohölleitungen haben zugenommen. Neue Phase der Konfrontation. Auch zitiert man eine Militärquelle in Sanaa. Die lebenswichtigen Erdölanlagen Saudi-Arabiens stehen auf der Liste der militärischen Ziele.
6: Die Straße von Hormus ist wieder geöffnet.
5: Beste Svetlana, es widerspricht der Iran. Die Straße wäre für alle dicht, die eingefrorenes iranisches Vermögen anzapfen. Das erklärte der Sprecher des iranischen Militärs. Auch eingebrochen der Schiffsverkehr in der Bab al-Mandab-Straße. Diese wird von den jemenitischen Husi-Rebellen blockiert. The National berichtet von 56% Rückgang. Donald Trump droht mit einem baldigen Angriff direkt auf den Iran, auf die dortigen Atomanlagen, sollte der Iran einem Atomdeal nicht zustimmen. Irina formuliert den Schatten iranischer Macht über Tel Aviv. Man zitiert die israelische Zeitung Ma'arif. Netanyahu hätte im Bunker getagt und wäre heimlich in die USA gereist. Rechtliche Schritte sollen eingeleitet werden gegen den ukrainischen Angriff auf das Schiff Anna, so der Generalkonsul der Islamischen Republik Iran im russischen Astrachan. Krieg weltweit, Imperium unter Druck. Es braucht nicht Wagner. Aber eine ästhetische Bereicherung ist Rienzi doch. Am Mittwoch, dem 29. Juli 2026, ins Protokoll geschrieben in der kleinen Audiodatei. Tagesschau berichtet CSD-Anschlag. Sie haben ein Bekennervideo auf dem Handy des Tatverdächtigen gefunden. Mensch, wie rund das doch alles ist. Landtagsfraktion Rheinland-Pfalz will nicht mehr mit Friedrich Merz sprechen. Die CDU Sachsen-Anhalt sieht Ballast statt neuen Schwung für die Wahlkämpfer. Ringen sie schon um Worte für die Niederlage. Gewonnen in Peru, Keiko Fujimori. Schon Papa wirkte. Der Pentagon überprüft die Stationierung der US-amerikanischen Truppen in Europa. Erdbeben Japan, U-Bahn-Brand in Barcelona. Apollo News berichtet, ab 2027 darf Rattengift nicht mehr zur Prävention eingesetzt werden. Wie tierlieb, auch Berlin, Berliner Zeitung. Immer mehr deutsche Bürger verlassen die Hauptstadt. Brandenburg profitiert. Außer im Norden ab heute Hitze, aber morgen auch schon erste Gewitter. Nachts aber soll es durchlüftbar bleiben.
7: Marcello, vielen Dank für die Nacht.
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1: Unsere Drahtdisco, drei Titel zur Auswahl und einer wird dann, so wie ihr es wollt, am Schluss unserer Sendung gespielt. Und da würde ich jetzt mal drum bitten, um das Band, da ist es schon. Ich glaube, wir machen euch das heute nicht leicht, denn hier ist schon unser erster Vorschlag. Das war Rund aus Neubrandenburg und Marburg.

0: Ja, das waren sie also, unsere drei Vorschläge für die Drahtdisco. Geht ganz schön los, nicht? Und sagt uns also, welcher Titel am Ende unserer Sendung stehen soll. 6761443, unsere Telefonnummer wie immer, aber wir wiederholen es trotzdem gern nochmal.
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0: Die erste Ausgabe von Jürgens Radioshow mit Jürgen Karnay auf dem Berliner Rundfunk vom 11. Januar 1987.
1: Wir haben ja das Jubiläumsjahr dieser Stadt, aus der wir das Vergnügen haben zu senden. Und natürlich wird auch die Radioshow 87 dabei sein bei den Höhepunkten an den Wochenenden hier in Berlin. Wir haben noch einen dritten Mitschnitt, Uli, und zwar ist das Uriah Heep. Und das ist eigentlich, glaube ich, sowas für die Damen und Herren so in meinem Alter. Mitte, Anfang der 70er, ne, als wir alle noch richtig drauf gestanden haben, da war das eigentlich die Band. 1970 haben sie sich gegründet. Uriah Heep ist übrigens der Titel einer Figur von Charles Dickens. Und ja, sie waren eigentlich so eine seichte Schwermetallband, kann man, glaube ich, zusammenfassend sagen. Und Rolling Stones Leser, also dieses großen Musikmagazins, sagten, wenn man sie mag, Uriah Heep, dann mag man sie eben. Und wenn man Musik mag, dann mag man sie nicht. Wie dem auch sei. Hier ist ein Klassiker, Lady in Black.

Das war Uriah Heep und Lady in Black. Am 27.12. gab es Popmusik mit K&K. Wir hatten dort ein Rätsel und des Rätsels Lösung möchte ich verkünden. Es waren folgende vier Wörter, die wir gesucht haben. Träume, Wind, Paradies und Souvenir. Und wie wir versprochen haben, wird Herbert Küttner Gewinner nennen und ich auch, damit also wirklich alle wissen, was sie gewonnen haben. 160 Poster-Gewinner, die auch Autogrammkarten bekommen und Souvenirs und viele Sachen sind bereits abgeschickt und informiert worden. Und die Hauptgewinne möchte ich jetzt bekannt geben. Der erste Anrufer an diesem Abend war Karin Maletzki aus Demmin. Sie gewinnt eine LP und ein T-Shirt von Jürgens Radioshow. Der zweite Anrufer war Sven Mund aus Berlin. Er bekommt eine Langspielplatte. Dann gab es für interessante Fragen auch Preise. Und da haben wir uns entschieden für Ralf Borowski aus Rudolstadt. Er bekommt eine Langspielplatte. Hartmut Schierhorn aus Erfurt ebenfalls eine LP. Und Manuela Schau aus Potsdam bekommt den riesengroßen, den überdimensionalen, den Überaufkleber der Sendung Glück muss man haben und diverse Autogrammkarten von vielen, vielen Interpreten, die so etwas freundlicherweise hier bei uns hin und wieder hinterlegen. Dann möchte ich noch ganz schnell in eigener Sache etwas sagen. Der 27. ist also damit abgeschlossen. Wir hatten in der Radioshow mal zwei Intim-LPs von Dieter Birr verlost und ich bin eine Schlampe, ich gebe es zu. Ich habe die Briefe verbummelt, sie sind einfach weg. Und ich bitte Annette Janke aus Reichenbach und Kerstin Wuttig aus Helmsdorf ein Lebenszeichen von sich zu geben. Wir wollten erst den Rundspruch der Deutschen Post einsetzen, um vielleicht rauszukriegen, wo sie zu finden sind. Das ist sehr schwierig gewesen. Ich glaube, so ist es einfacher, wenn sie uns hören. Bitte melden sie sich mit voller Adresse, damit wir ihnen endlich die Langspielplatte schicken können. So, das waren nunmehr die Gewinne.

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1: Wissen Sie, wie eine Show gemacht wird? Man braucht dazu die Idee. Musik, Texte, also Lieder, Ballett. Aber sagen muss man auch was. Aber was? Herr Walter, wo lassen Sie denn denken, fragte einer, als ich den Einfall hatte. Ich bin. Kaum gesagt, wurde mir schlecht. Was soll denn das heißen, sagte der. Natürlich bist du. Du bist du, wer denn sonst? Das ist dein Einfall. Natürlich. Es ist keine Kunst zu sagen, ich bin. Man muss sein. Leicht ist es nicht. Schon in der 5. Klasse stand auf meinem Zeugnis, er ist fleißig, aufmerksam, hilfsbereit. Aber er fügt sich nicht ins Kollektiv. Immer hat er eine eigene Meinung. So bin ich geblieben. Also, ich stehe hier vor Ihnen. Sie sind hier. Stellen Sie sich vor, ich wäre nicht gekommen. Noch peinlicher, Sie wären nicht gekommen. Ich bin, heißt auch für Sie da. Und je mehr Sie hier sind, umso mehr bin ich für Sie da. Und mehr lässt sich eigentlich dazu auch überhaupt nicht sagen. Wozu auch? Ich bin.
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1: Die zentrale Wetterdienststelle der Deutschen Demokratischen Republik teilt mit, dass der gestrige Sonnabend mit Rekordtemperaturen bis zu 37 Grad der bisher heißeste Tag dieses Jahres war. Heute waren die Temperaturen infolge stärkerer Luftbewegung nicht mehr ganz so hoch wie gestern, überstiegen jedoch in vielen Orten immer noch über 30 Grad. Heute Abend um Mitternacht rechnen die Meteorologen mit dem Auftreten einzelner örtlicher Gewitter. Für morgen erwarten sie die zuvor kühlere Luft. Auch in Westdeutschland waren am Wochenende Hitzerekorde zu verzeichnen. Das gesamte Ruhrgebiet lag unter einer windstillen Dunstglocke. In Nordrhein-Westfalen wurde die Wasserzufuhr für die Industrie rationiert. Vor allem aus dem Raum Siegen wird eine große Wassernot gemeldet. Schwimmbäder dürfen nicht mehr nachgefüllt werden. Autowaschen wurde verboten.
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1: Das Elbe-Kraftwerk Fockerode bei Dessau. Wichtiger Energielieferant für ein großes Industriegebiet. Nur eine gleichbleibende Kühlwasserversorgung aus der Elbe garantiert die Energieerzeugung. Wegen des sehr niedrigen Wasserstandes haben die Kraftwerke geeignete Vorkehrungen getroffen. Ein Schwimmbacker bewahrt das Einlaufbecken vor dem Versanden. Dadurch kann das Elbwasser ungehindert zulaufen. Trotz der Trockenheit können so die Kraftwerke in Fockerode die volle Strommenge in das Netz.
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0: 1981 ein Bericht des Fernsehens der DDR über Greifswald.
1: Unsere Stadt ist eine sehr alte, junge, ständig wachsende Stadt mit einer interessanten Gegenwart und einer bemerkenswerten Vergangenheit. 1981 hatte sie bereits ihre 725-Jahr-Feier.
2: Seit 1456 gehört ihre Universität zu den bemerkenswertesten Lehrstätten unseres Landes. Sie trägt den bedeutsamen Namen Ernst Moritz Arndt.
1: Viele hervorragende Persönlichkeiten haben mit ihrem Wirken und ihrem Namen dieser Stadt viel Ehre und Ansehen gebracht. Unter ihnen auch Oberst Peter Sagen, der 1945 maßgeblich an der kampflosen Befreiung der Stadt beteiligt war und sie so vor der Zerstörung bewahrte.
2: Und weil die Geschichte unserer Stadt so interessant ist, weil man in unserer Gegenwart schon an ihrer Zukunft baut, gehöre ich zu der Arbeitsgemeinschaft Junge Historiker unseres Hauses der jungen Pioniere Martin Andersen-Nexö. Unser Haus besteht seit 30 Jahren und hat schon unzähligen jungen Pionieren interessante, abwechslungsreiche und lehrreiche Stunden gegeben.
1: Manch einer, so wie wir, ist auch noch geblieben, als das Pionierhalstuch schon längst mit dem blauen Deft dort vertauscht hatte.
3: Die Häuser der jungen Pioniere gehören zu den über 400 außerschulischen Einrichtungen, deren Auftrag es ist, den jungen Pionieren und FDJlern der Oberschulen auf allen Gebieten des gesellschaftlichen Lebens eine vielseitige und inhaltsreiche Freizeitbeschäftigung zu ermöglichen. Die Pionierhäuser unterstützen mit all ihren Einrichtungen das Verbandsleben und sind selber Zentren vorbildlicher Pionier- und FDJ-Arbeit. Sie sind auf systematische Förderung von Begabung und Talent bedacht und sammeln die gesellschaftlichen Kräfte, die mit ihrem Wissen, Können und ihren Erfahrungen den jungen Leuten nur das Beste vom Besten demonstrieren und vermitteln. Eine Arbeitsgemeinschaft, die aufs Wasser geht. Die Vielseitigkeit dieses Hauses der jungen Pioniere ist bemerkenswert. Man weiß die Möglichkeiten, die die Stadt und ihre Universität bieten, zu nutzen. Überhaupt schaut man auf gute Traditionen, bindet seine aktiven Pioniere und Arbeitsgemeinschaftsleiter über Jahre hin fest ans Haus.
4: Ja, also ich bin jetzt 6 Jahre bei der Arbeitsgemeinschaft Junge Historiker im Pionierhaus. Und ich habe in der Zeit viele Höhepunkte miterlebt in der Arbeitsgemeinschaft. Und ich glaube, es wird nicht ganz einfach sein, also ganz wegzubleiben vom Haus. Und sofern es die Zeit erlaubt, werde ich dem Haus auch treu bleiben. Und so wie es die ehemaligen Historiker versucht haben, ihr Wissen weiter zu vermitteln, möchte ich es auch gerne tun. Zum Beispiel zu unserem Geburtstag der Arbeitsgemeinschaft haben wir sie eingeladen. Da haben sie von ihren Höhepunkten erzählt, was sie so miterlebt haben in der Arbeitsgemeinschaft. Ja, die Arbeit der jungen Historiker ist Forscherarbeit und das kann man im Voraus nicht. Ich muss das auch erst lernen, so genauso müssen die Kleinen das auch. Wir sind damals ins Archiv gegangen, so könnte man das dann auch tun. Und zu Nachmittagen vielleicht herkommen, erzählt, wie wir damals begonnen haben, wie wir gelernt haben. Wie man forscht.
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1: Jürgen Walter in den 80er Jahren im ausverkauften Palast der Republik. 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
2: Wissen Sie, wie eine Show gemacht wird? Man braucht dazu die Idee, Musik, Texte, also Lieder, Ballett. Aber sagen muss man auch was. Aber was? Herr Walter, wo lassen Sie denn denken, fragte einer, als ich den Einfall hatte. Ich bin. Kaum gesagt, wurde mir schlecht. Was soll denn das heißen, sagte der. Natürlich bist du. Du bist du, wer denn sonst? Das ist dein Einfall. Natürlich, es ist keine Kunst zu sagen, ich bin. Man muss sein. Leicht ist es nicht. Schon in der 5. Klasse stand auf meinem Zeugnis, er ist fleißig, aufmerksam, hilfsbereit. Aber er fügt sich nicht ins Kollektiv. Immer hat er eine eigene Meinung. So bin ich geblieben. Also, ich stehe hier vor Ihnen. Sie sind hier. Stellen Sie sich vor, ich wäre nicht gekommen. Noch peinlicher, Sie wären nicht gekommen. Ich bin, heißt auch für Sie da. Und je mehr Sie hier sind, umso mehr bin ich für Sie da. Und mehr lässt sich eigentlich dazu auch überhaupt nicht sagen. Wozu auch? Ich bin.
1: Jürgen Walter, live im Palast der Republik, zu unser Glück, auch im Fernsehen ausgestrahlt, im Fernsehen der DDR, Mediengeschichte, DDR 1.

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am Donnerstag wollen wir an die Musik von ABBA erinnern. Eine schwedische Popband. Der Name gab sich aus den Vornamen Agneta, Björn, Benny und Annie Fried. 1972 formierte man in Stockholm. Mit rund 400 Millionen verkauften Tonträgern gehören ABBA zu den erfolgreichsten Bands der Musikgeschichte. Beim Eurovision Song Contest 1974 gewannen sie mit Waterloo. Wegen der aufwendigen und ausgefeilten Musikproduktionen galten sie als Mitbegründer einer neuen internationalen Popmusik. Aufgelöst 1982 gab es ein Revival in den 90er Jahren, angeregt durch das Best-of-Album ABBA Gold mit über 30 Millionen verkauften Exemplaren, eine der weltweit erfolgreichsten Alben aller Zeiten. Das Musical Mamma Mia mit über 60 Millionen Zuschauern, eines der erfolgreichsten Musicals der Welt. Im Rahmen einer virtuellen Konzertshow gab es 1921 ein Comeback und ein neues Studioalbum, Voyage. Jetzt zweimal, aber auf DDR 1.

Das heutige Dossier wird ein Dossier der Kommentare. Drei sind geplant, einbinden zunächst in popkulturelles Unser. Sebastian Köpke, für die grafische Gestaltung verantwortlich, publizierte auf Gesichtspunkt den Kauf der Rolling Stones LP, der aktuellen. Ich fragte nochmal explizit nach, ob gekauft. Er antwortete, ja, weil ihm schenkt sie ja keiner. Zweite Single Jealous Lover im aktuellen Programm Radio Marabu zu hören, wie auch der Nachfolger für Train von Dollar Risky Business.

0: Mir persönlich gefällt es nicht so gut wie der Vorgänger Train, aber wer bin ich schon? In der britischen Heritage Charts schlägt es sich ganz gut, Platz 21, darüber freut sich Theresa Bastard.
1: Yes, I have to say an enormous thank you to all of you who voted, because Risky Business, it jumped from 26 to 21. So we're number 21 in the Heritage Chart, which is really not bad going, and hopefully we can go higher.
0: Die Heritage Charts in Großbritannien, ein Projekt für Altstars. Ich vermeide den Begriff Altersheim-Hitparade, und dort findet sich auch Paul McCartney, Days We Left.

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Über sein neues Lied freuten sich auch die Kollegen der Tagesschau in einem Artikel: Musiklegenden und ihr heikles Alterswerk. Neben McCartney und den Stones wird Madonna genannt.

0: ihr neues Album als ihr Bestes seit Jahrhunderten verheldet, schließe mich teilweise an, nehme gesichtslose Dance-Musik wahr, was in einer Zeit der musikalischen Bedeutungslosigkeit clever sein kann. Zur ähnlichen Zeit erschien in der Tagesschau ein Bericht, verdrängen KI-Bands echte Musiker. 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Das hier ist aber die kleine Audiodatei, das Wortformat.
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0: Drei Kolumnen möchten wir uns heute zuwenden. Zum einen unser Hartmut König, dann ein neuer Text von Dagmar Henn, der sich mit unserer Nationalhymne beschäftigt. Zuvor aber Jelena Kartajewa, Publizistin auf RIA Novosti, die uns klare Ansagen macht. Jelena Kartajewa schreibt für die russische Nachrichtenagentur RIA Novosti: Die Globalisten sprechen Europa das Todesurteil aus. Die neue Welt des glücklichen Globalismus, die man uns hier in Russland rund 30 Jahre lang durch verschiedene gut bezahlte Schreihälse atlantischer Prägung zu verkaufen versuchte, ist gescheitert. Nicht nur den Schreihälsen ist nichts gelungen, auch ihr militärischer Flügel hat völlig versagt. Jeder, der sein Leben nicht den Versammlungen des europäisch-russophoben Politunterrichts widmet und zumindest einigermaßen über die Lage an der Frontlinie Bescheid weiß, ist sich dessen bewusst. Doch neben diesem jeder gibt es auch noch alle. Jene Öffentlichkeit also, die sich im Garten Eden westlich des brüderlichen weißrussischen Brest weigert, die Wahrheit anzuerkennen und sich sogar in jeder erdenklichen Weise vor dieser Wahrheit versteckt. Diese Öffentlichkeit bekam Anfang der Woche eine eiskalte Dusche verpasst. Der Möchtegern Napoleon Emmanuel Macron erklärte, dass man für die gemeinsamen europäischen Werte nicht nur Blut vergießen, sondern auch sein Leben opfern müsse. Man sollte sich an diesen Gedanken gewöhnen. Gesagt wurde das am Vorabend des wichtigsten französischen Nationalfeiertags, des Tages des Sturms auf die Bastille. Das königliche Gefängnis hatten die von Hunger und Elend zur Verzweiflung getriebenen Pariser einst gestürmt und damit niemand mehr Blut für den König vergießen musste und auch für den Zaren nebenbei und auch damit alle zu Brüdern würden. Damals war es den Parisern nicht gelungen, das Begonnene zu Ende zu führen, die Aufgabe Kriege und Konfrontationen zu beenden und sowohl der französischen als auch der gesamteuropäischen Armut ein Ende zu setzen, übernahm später die UdSSR während des großen Vaterländischen Krieges und unmittelbar nach unserem Sieg und der Sowjetunion gelang es. Sie ernährte die Hungernden in der EU, versorgte die Bewohner des Garten Edens mit Wärme und Licht und schuf damit jenen europäischen Lebensstil, auf dessen Niveau man noch vor wenigen Jahren mit Stolz verwiesen hatte. Was man jedoch nicht selbst verdient hat, was in die ausgestreckten Hände fiel, was Europa von den Russen zu ausgesprochen freundschaftlichen Preisen gegeben wurde, einem Europa, das sich, wie sich herausstellte, als äußerst undankbar erwies, das wusste Europa nicht zu schätzen. Einige Jahre erbitterter Gehirnwäsche, für die die Globalisten viele Milliarden Euro und US-Dollar nicht scheuten, und Europa trennte sich von all seinen eigenen Aktiva. Heute jedoch wird deutlich die von den Globalisten zur Zerstörung des Europäertums als Rambock und Hebel eingesetzten Flüchtlingswellen. All diese Flüchtlinge willkommen und wir schaffen das, Rufe von Bundeskanzlerin Angela Merkel, als sie nicht nur die Grenzen ihres eigenen Landes, sondern auch die Grenzen der gesamten Europäischen Union öffnete, haben die soziale, kulturelle und politische Landschaft der Europäischen Gemeinschaft unwiderruflich verändert und die der Nordamerikanischen gleich mit. 11 Jahre nach dem sakramentalen Merkelchen »Wir schaffen das« ist allen, die noch bei Verstand sind, längst klar, die Europäer waren nicht nur nicht in der Lage, die Situation zu bewältigen, sondern haben auch ihr Europa im föderativen Sinne ruiniert. Was die Nationalstaaten betrifft, so brachte der glückliche Globalismus dorthin den vollständigen Verfall von allem, von Traditionen und Sitten bis hin zu den Gesetzen, genauer gesagt zur Rechtsanwendung dieser Gesetze. Die Raubtiere bezeichneten ihre Attacke auf die für europäische Länder typische Lebensweise und Lebensordnung zwar als glücklichen Globalismus, gaben sich mit dem Erreichten jedoch keineswegs zufrieden. Nachdem sie das Rückgrat der französischen, deutschen, spanischen und italienischen Identität und so weiter gebrochen hatten, erhielten diese Raubtiere anstelle der einst ruhigen, eigenständigen, souveränen Nationen eine riesige Qualle, die zittert, als wäre sie an den Strand gespült worden. Ihr fehlt die Liebe zum Vaterland, sie hat kein Wurzelsystem mehr und treibt an der Oberfläche zwischen Angst und noch größerem Entsetzen umher. Mit dieser Qualle kann man heute beliebig umgehen, Man möchte gern Napoleon, Macron, davon spricht, man müsse mit Blut für die Freiheit bezahlen, wollen ihn selbst jene nicht verstehen, deren Beruf es eigentlich ist, Land, Gesellschaft und Staat zu verteidigen. Das Letzte, was sie sich, falls überhaupt je von Heldentaten und militärischem, wenn auch posthumen Ruhm träumten, vorgestellt hatten, war, dass sie für die Ukraine sterben sollten, nicht für Frankreich, nicht für die Ideale von Victor Hugo, Voltaire und Charles de Montesquieu, sondern für Zelensky. Für Milliarden, die längst in fremden Taschen verschwunden sind, für einen Staat, der auseinanderfällt, für Narzissmus in Reinform. Dort ist der Hass auf die anderen als offen und offiziell erklärtes Fundament des gesellschaftlichen Lebens in der Verfassung verankert, statt der Liebe zu den eigenen. Umso furchtbarer ist diese Vertauschung, weil solche militärischen Spielchen mit tödlichem Ausgang keine theoretischen Möglichkeiten mehr sind. Sie sind die Realität, die heute vor den EU-Machthabern und EU-Bürgern in voller Größe steht. Doch solche Opfer waren von den Globalisten zweifellos von Anfang an einkalkuliert. Schließlich hatten in den Eroberungskriegen gegen Russland die europäischen Nationen schon früher enorme Verluste erlitten. Frankreich etwa konnte sich davon mehr als ein Jahrhundert lang nicht erholen. Das heißt, den Globalisten waren diese Verluste völlig egal. Die ukrainischen Reserven an Menschen sind, wie wir sehen, fast aufgebraucht. Was noch bleibt, sind die ukrainischen Männer, die gerade in diesem Garten Eden ihr Zuhause gefunden haben. Nun, sie sind die ersten Kandidaten für die Ausweisung dorthin in die Steppen des Donbass, an die Kontaktlinie in den nächsten Kriegskessel, der für sie wieder beschämend enden wird. Oder sie sterben bei der Verteidigung der nächsten Festung und bleiben auf Schwarzerde liegen, auf eben jener Schwarzerde, die nun wieder uns gehört. Unsere Soldaten wissen, was und wen sie verteidigen. Ihre Heimat. Was aber werden die Europäer verteidigen, die in den sicheren Tod geschickt wurden? Milliardäre aus den Familien Arnault und Dassault, die genüsslich ihre zukünftigen Gewinne berechnen, oder Großaktionäre, die in die französische oder deutsche Rüstungsindustrie investiert haben? Wofür werden an der Front diejenigen sterben, an die sich Macron mit seinen pathetischen Worten gewandt hat? Die kurze Antwort: Unabhängig davon, was und wen die europäischen Soldaten vor dem russischen Imperialismus auch immer verteidigen mögen, den Sieg in dieser Schlacht werden wir erringen. Ein Kampf, bei dem nur Profite auf dem Spiel stehen, kann von vornherein nicht gewonnen werden. Ein Kampf um das eigene Vaterland dagegen darf nicht verloren werden. Für uns geht es nicht um Geld und nicht um Milliardengewinne, sondern um ein ruhiges und sicheres Leben. In unserem Land, in unserer Heimat. Genau deshalb werden wir als Sieger hervorgehen. Macht weiter, Brüder. Erschienen am 16. Juli 2026 bei RIA Novosti. Bevor es zu Hartmut König und zum Thema Nationalhymnen geht, eine weitere skurrile Meldung der Tagesschau: Machtfaktor Humor. Beworben, ein Dokumentarfilm, der meint, sexistisch war das Fernsehen der 90er Jahre. Verantwortlich zeigen sich Journalistinnen Eva Müller und Isabel Schneider. Es unterwerfen sich Esther Schweinzeller von Sinn, Gabi Köster. Herumgehackt wird auf Thomas Gottschalk. Nun war ich nie regelmäßiger Fernsehteilnehmer, erinnere mich aber an die Wochenshow, damals Ingolf Lück, den ich aus seiner Formel-1-Zeit zumindest als einen meiner Vorbilder in Sachen Dadaismus verstehe. Ein merkwürdiges Land sind wir in Deutschland. Alle paar Jahre zensieren wir uns wieder weg. In den 50er Jahren das davor, in der mittleren DDR, späte 70er Jahre das aus der DDR der frühen 50er Jahre, die gesamte DDR dann ab 2000 und nun zensieren wir uns die 90er Jahre weg. Für Kulturverständnis spricht das, wenn man mich fragt,
2: Hallo,
0: nicht.
2: Liebe Hörer von Radio Marabu, mein Name ist König, Hartmut. Hoffe, ich habe was zu erzählen.
0: Eine Kolumne von Hartmut König in der kleinen Audiodatei.
2: Hallo liebe Hörer von DDR1, hier ist Hartmut König. Ich glaube, ich soll hier was erzählen. Hört mal hin, wenn ihr wollt. Bis dann.
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0: Hochmut und Fall. Deutschlands Fiasko vor der UNO geht ins Prinzipielle. Kolumne von Hartmut König, UNO im Juni. Die Vertretungen Portugals und Österreichs jubelten. Das Team Wadefuhl sank entsetzt in den Sessel und konnte die historische Niederlage nicht fassen. Alle 8 Jahre war die nach Osten gedehnte BRD wie selbstverständlich als nicht ständiges Mitglied in den Sicherheitsrat der Vereinten Nationen gewählt worden. Nun musste Annalena Baerbock, die scheidende Präsidentin der Generalversammlung, die Klatsche der Staatengemeinschaft bekannt geben. Mit nur 104 Stimmen war Deutschland die notwendige Zweidrittelmehrheit versagt worden. Dass gerade sie die Hiobsbotschaft vorzutragen hatte, ist Baerbock zu gönnen. In der Verfallsstrecke bundesdeutscher Diplomatie hat sie mit ihrer feministischen Außenpolitik viel zum gegenwärtigen Diskredit Deutschlands beigetragen. Wer so anstands- und geschichtslos durch die Welt stolperte, Russland schon mal fast den Krieg erklärte, den Präsidenten Chinas nassforsch beleidigte, dann noch eine seit langem für den Topjob am East River vorgesehene deutsche Diplomatin aus eigenem Zweck biss, auf dessen Konto geht zweifellos ein Teil deutschen Ansehensverlustes, aber Annalenas Schultern sind zu klein für die ganze Abreibung. Das Debakel von New York benotete das seit geraumer Zeit immer anmaßender gewordene Erscheinungsbild deutscher Innen- und Außenpolitik. Trotz eklatanten Regierungsversagens fordert es für Berlin unverzagt eine Beispiel-, gar Führungsrolle in Europa und der Welt. Schwebte Deutschlands Regentschaft bislang in der vermeintlichen Ruhezone alter Geltung und hielt sie die deutsche Kandidatur, schließlich ist ein zweitgrößter Zahler der Weltorganisation, für quasi gesetzt, so sollte die Quittung der Staatengemeinschaft diesen Hochmut nun aus den Angeln gehoben haben. Was ist bloß mit den Deutschen los, fragt sich die Welt. Der Berlins Protzgehabe, größte konventionelle Armee Europas, größter Unterstützer der Ukraine, Musterknabe bei der Aufstockung des Rüstungsetats, auf die Nerven geht und die, wenn Menschen- und Völkerrechtsverletzungen gebrandmarkt werden mussten, die deutsche Doppelmoral für unanständig hält. Die Entführung des gewählten venezolanischen Staatsoberhauptes ist eben keine komplexe Angelegenheit, sondern ein so zu deklarierender Völkerrechtsbruch. Die angedrohte Vernichtung der Jahrtausende alten iranischen Kultur ist angesagter Völkermord. Und hätte die Einbestellung des US-Botschafters erfordert, kein Wort zum inhumanen Würgegriffs auf Kubas Lebensadern, dem Washington noch die Invasion folgen lassen will. Stillschweigend wurde, in missverstandener Sorge um die Sicherheit Israels, die Einäscherung Gazas geduldet, dabei Waffenlieferungen nach Tel Aviv durchgewinkt und zeitweilig die Zahlungen an das Palästina-Hilfswerk der Vereinten Nationen eingestellt. Militarisierung durchzieht die deutsche Gesellschaft und irrationale Transfers von Volksvermögen gehen in die Aufrüstung, statt in die soziale und infrastrukturelle Genesung der Gesellschaft. Im Ukraine-Krieg obsiegt beinharter Bellizismus über substanzielle Diplomatie und wenn Provokation die international akzeptierte Ein-China-Politik der Volksrepublik unseres so bedeutenden Handelspartners austesten soll, will man in Berlin keinesfalls abseits stehen. Großmanns süchtig aufgeblasen, wo geschichtliche Erfahrung den Mut zur Friedensmoderation anrät, so präsentiert sich unser Land einer internationalen Öffentlichkeit, in der die Forderung nach multilateraler Verantwortung für die Geschicke der Welt immer lauter gestellt wird. Was darf man von einem deutschen Regierungschef erwarten, der den brasilianischen Präsidenten zu Gast in Deutschland auf einer Messe einfach stehen lässt, der die Bombardierung des Iran zu einer auch für Deutschland erledigten Drecksarbeit erklärt? Nichts, sagen drei Viertel der Deutschen. Aber nicht nur neue Regenten braucht das Land, es braucht die Neuausrichtung seiner Politik. Das ist die eigentliche Botschaft vom East River und sie reicht über den Tag hinaus.
3: Und nun noch Dagmar Hinn.
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0: Sind Sie nicht putzig, die Medien, die sich gerade darüber echauffieren, dass auf einer AfD-Veranstaltung in Dessau die DDR-Hymne gesungen wurde? Es handelt sich um die Hymne eines Staates, der politische Gegner verfolgte, schreibt dazu die Tagesschau in völliger Verkennung der Geschichte der anderen Hymne wie der deutschen Gegenwart und zitiert Kanzleramtsminister Frei, der das extrem befremdlich finde. Dabei ist die Westhymne auch nicht ohne. Man tut nur immer erfolgreich so, als wäre dem nicht so. Unter Adenauer wollte man sich irgendwie nicht die Mühe machen, ein neues Lied zu finden. Schließlich konnte man die Melodie ja schon und hat in dem Lied von Hoffmann von Fallersleben nur die Strophe ausgetauscht. Nun eben die dritte statt der ersten, die Nazis als Nationalhymne spielten. Weshalb man mindestens bezogen auf die Melodie erklären kann, diese Behauptung zu einem Staat zu gehören, der politische Gegner verfolgte, träfe noch weit mehr auf die andere Hymne zu, wobei die erste Strophe trotz dieser Geschichte nicht verboten ist, im Gegensatz zu gewissen Wortkombinationen. Dazu kommt dann noch, dass Hoffmann von Fallersleben ein Anhänger der Revolution von 1848 war und der großdeutschen Variante, wie der Text eben der ersten Strophe verrät, die Melodie, auf die sein Text bzw. heute dessen dritte Strophe gesungen wird, aber von Haydn zu Ehren eines Habsburg-Kaisers komponiert wurde, zwei Teile, die nicht wirklich zusammenpassen. Übrigens fanden das damals 1951, als diese Hymne wieder auftauchte, auch in der BRD. Nicht alle lustig, auch die Sozialdemokraten nicht, die irgendwie unpraktischerweise die Erinnerung an die 12 verdrängten Jahre nicht völlig loswerden konnten, während Adenauer die ganzen Nazi-Beamten wieder in den Staatsapparat holte. Die zumindest hatten dann beim Mitsummen keine Probleme. 1990 gab es, auch das wird mittlerweile verdrängt, durchaus eine Debatte, ob nicht bei einer Wiedervereinigung eine neue gemeinsame Hymne angebracht sei. Im Gespräch war damals die Kinderhymne von Bertolt Brecht, ein Text, der heute in einem schmerzlichen Kontrast zur deutschen Gegenwart stünde. Dafür genügt ein kurzes Zitat aus der zweiten Strophe. Und weil wir dies Land verbessern, lieben und beschirmen wir's, und das Liebste mag's uns scheinen, so wie anderen Völkern ihr's. Aber es war keine Wiedervereinigung. Doch das wurde dadurch unterstrichen, dass die beim besten Willen nicht unbelastete Westhymne dann zur Hymne des gesamtdeutschen Staates wurde. Während also die Geschichte dieser Hymne sowie die wahre Geschichte der Nazi-verseuchten Bundesrepublik gründlich unter den Teppich gekehrt wurde, wurde die DDR-Hymne definitiv die schönere von beiden Anathema und wird, wie man es auch an den aktuellen Reaktionen sehen kann, behandelt, als stünde sie für mehr Blut und Schrecken und Gewalt als die Heidenmelodie. Die Tagesschau berichtet, es sei der Kabarettist Uwe Steimle gewesen, der auf Tino Chrupallas Aufforderung zum Abschluss der Veranstaltung, die Hymne anzustimmen, mit Auferstanden aus Ruinen begann, und Chrupalla habe sich erst gewundert und dann doch eingestimmt, und danach sei auch die andere Hymne noch gesungen worden. Was dann die Frage aufwirft, wo da der Skandal liegen soll. Schließlich kam ja auch der Westteil der Republik noch zu seinem Recht. Allein in der Tatsache, dass sich noch Menschen an jene andere Hymne erinnern oder zunehmend an sie erinnert werden, während die Deindustrialisierung das Land fest im Griff hat und die Regierung für die Aufrüstung die sozialen Errungenschaften zerschlägt. Auferstanden aus Ruinen und der Zukunft zugewandt, lass uns dir zum Guten dienen, Deutschland einig Vaterland. Klingt nicht wirklich nach einer schlechten Losung, oder? Irgendwie eher wie das, was man sich herbeiwünscht, wobei beide Texte, die Hymne von Johannes R. Becher ebenso wie die Kinderhymne von Brecht, ein klares Verhältnis zum eigenen Land definieren, das ein fürsorgliches, ein dienendes ist, darf man gar nicht mehr aussprechen, sowas. Dazu kann man nur noch Ahrtal sagen. Nein, allzu große Bedeutung hatte dieser Moment nicht, auch wenn die Mainstream-Medien gerade tief in den antikommunistischen Schützengraben kriechen, in dem kann sie großen Teilen der AfD begegnen, die da Fleisch vom Fleische der CDU bleibt. Eigentlich war es nur die Anerkenntnis, dass es diesen anderen Staat gegeben hat und dass er trotz aller Bemühungen eben nicht aus der Erinnerung gelöscht ist. Aber selbst wenn man wahrnehmen muss, dass die Erinnerung an die andere Hymne eben nicht auf Chrupallas Mist gewachsen ist, so elend ist der Umgang des Westens mit der DDR und allem, was mit ihr zu tun hatte, dass selbst solch ein einfacher Akt schon eine Befreiung ist, auch wenn nur eine kleine und womöglich eine unbeabsichtigte. Wenn dieses deutsche Land nach all der Kriegstreiberei und dem Kampf gegen jede Art der Völkerverständigung oder gar Diplomatie nach diesen Jahren der hemmungslosen, die Grundlagen der eigenen existenzzerstörenden Hybris je wieder heilen soll, wird es genau den Geist brauchen, für den die beiden anderen Hymnen stehen, die verschmähte von Brecht und die verleugnete von Becher, so wie es in der zweiten Strophe der Hymne der DDR heißt. Wenn wir brüderlich uns einen, schlagen wir des Volkes Feind, lass das Licht des Friedens scheinen, dass nie eine Mutter mehr ihren Sohn beweint.
1: Einigkeit und Recht und Freiheit.
0: Im abschließenden Bemühen des Max Otte Rechnung tragend ein Dossier der Kolumne. Bayern, Bayreuth, Sie haben Renzi gespielt. Tagesschau, ausgerechnet die berichten den NS-Schatten, die Wagner-Oper wäre eng mit Hitler verwoben. Ich sage aber dazu, als Wagner sie schrieb, sein Frühwerk, ward der Mann mit dem kleinen Bart noch nicht geboren. Aber sie zeigt auch Parallelen zum heutigen Populismus auf.
4: Was ich jahrelang gepredigt hatte.
0: In Rienzi geht es nicht um Koks und ukrainische Nutten. Ich weiß nicht, wieso ich gerade an Paolo Pinkel denken muss. In der Oper, ein Berufener, der das Volk erweckt. Nach Hören soll der Mann mit dem kleinen Bart gesagt haben, in jener Stunde begann es.
5: Wäre es mit den Schlümpfen anders gekommen oder was will uns die Tagesschau suggerieren? Russland wäre doch auch da gewesen.
6: Kein
5: Nürnberger Parteitag ohne die Rienzi-Ouvertüre. Aber so auch die Tagesschau, das Werk endet im Zusammenbruch. Der Tribun stirbt. Ich lese, Rienzi zeigt, wie Kunst zur Ressource politischer Begehrlichkeiten wird. Zum Glück sind wir davon heute verschont. Geschrieben wurde das Werk in Riga, Lettland. In die Region. Lettland lässt Straßenschilder mit Hinweisen auf Russland und Weißrussland entfernen. Bauen sie bald neue Globen, werden Uhren abgehängt, bleibt die Zeit stehen. Den lettischen Verkehrsminister berichtet die Nachrichtenagentur Letta. Probleme gibt es am überfüllten Grenzübergang von Estland Richtung Russland, Narva. Italiens Verteidigungsminister Guido Crosetto, ohne westliche Hilfe würde die Ukraine verschwinden. Bei Moskau schlägt eine ukrainische Drohne in ein Hochhaus ein. Neuer deutscher Botschafter in Moskau, Clemens von Götze, dem alten Alexander Graf Lambsdorff verweigerte Maria Sacharowa den Handschlag. Aber auch der Neue begann seine Revue mit: Die russische Regierung muss ihren völkerrechtswidrigen Krieg gegen die Ukraine beenden.
7: Sacharowa!
5: Zelensky bei Donald Trump. Tagesschau meint, er zollt ihm Respekt. Genervt wäre er von Benjamin Netanyahu. Auch der besuchte Trump. Ich lese, in Washington wird die israelische Regierung zunehmend als Belastung wahrgenommen. So geht es sicher auch dem Iran. Irina zitiert die libanesische Zeitung Al-Akbar. Diese formulieren Botschaft der neuen Operation der jemenitischen Armee gegen saudische Energieanlagen. Angriffe auf strategische Rohölleitungen haben zugenommen. Neue Phase der Konfrontation. Auch zitiert man eine Militärquelle in Sana'a. Die lebenswichtigen Erdölanlagen Saudi-Arabiens stehen auf der Liste der militärischen Ziele.
8: Die Straße von Hormus ist wieder geöffnet.
5: Bestes Svetlana, es widerspricht der Iran. Die Straße wäre für alle dicht, die eingefrorenes iranisches Vermögen anzapfen. Das erklärte der Sprecher des iranischen Militärs. Auch eingebrochen der Schiffsverkehr in der Bab al-Mandab-Straße. Diese wird von den jemenitischen Husi-Rebellen blockiert. The National berichtet von 56% Rückgang. Donald Trump droht mit einem baldigen Angriff direkt auf den Iran, auf die dortigen Atomanlagen, sollte der Iran einem Atomdeal nicht zustimmen. Irina formuliert den Schatten iranischer Macht über Tel Aviv. Man zitiert die israelische Zeitung Ma'arif. Netanyahu hätte im Bunker getagt und wäre heimlich in die USA gereist. Rechtliche Schritte sollen eingeleitet werden gegen den ukrainischen Angriff auf das Schiff Anna, so der Generalkonsul der Islamischen Republik Iran im russischen Astrachan. Krieg weltweit, Imperium unter Druck. Es braucht nicht Wagner. Aber eine ästhetische Bereicherung ist Rienzi doch. Am Mittwoch, dem 29. Juli 2026, ins Protokoll geschrieben in der kleinen Audiodatei. Tagesschau berichtet CSD-Anschlag. Sie haben ein Bekennervideo auf dem Handy des Tatverdächtigen gefunden. Mensch, wie rund das doch alles ist. Landtagsfraktion Rheinland-Pfalz will nicht mehr mit Friedrich Merz sprechen. Die CDU Sachsen-Anhalt sieht Ballast statt neuen Schwung für die Wahlkämpfer. Ringen sie schon um Worte für die Niederlage. Gewonnen in Peru, Keiko Fujimori, schon Papa wirkte. Der Pentagon überprüft die Stationierung der US-amerikanischen Truppen in Europa. Erdbeben Japan, U-Bahn-Brand in Barcelona. Apollo News berichtet, ab 2027 darf Rattengift nicht mehr zur Prävention eingesetzt werden. Wie tierlieb, auch Berlin, Berliner Zeitung. Immer mehr deutsche Bürger verlassen die Hauptstadt. Brandenburg profitiert. Außer im Norden ab heute Hitze, aber morgen auch schon erste Gewitter. Nachts aber soll es durchlüftbar bleiben.
9: Marcello, vielen Dank für die Nacht.

Da sind wir wieder. Das war die kleine Audiodatei von gestern. Die aktuelle hören Sie erstmals gegen 9.30 Uhr in der verrückten Stunde mit Knut Schnalle. Alle können auch nachgehört werden auf Odyssee und YouTube, dort zu finden unter unserem Schwester-, Mutter-, Vater-Programm, wie Sie wollen, Radio Marabu. 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In die zweite Stunde Ihres Frühprogrammes geht es gleich mit unserem Kollegen Jürgen Eger, seiner Musik, seinen Kollegen.

Kurz nach 6 Uhr. 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

0: Einer von Steimles Kabarett-Politsprüchen geht: Früher wurde man noch gefragt, ob man den totalen Krieg wolle. Naja, das war aber eine demagogische Inszenierung. Ernst gemeint hat die Frage der Frager nicht. Das unterscheidet die damaligen Zeiten nicht von den heutigen. Ich werde heute ja theoretisch auch gefragt, welche Regierung ich will. Ich bekäme zwar immer eine andere, als ich will und meine, gewählt zu haben, aber ich darf mir zwischen den Abendprogrammangeboten der 30-40 Sender was aussuchen. Wenn das nicht Demokratur ist, was sonst? Ein Glück auch, dass ich seit Jahrzehnten gar nicht mehr hingehe. Ob man Sozialismus, ob man Kommunisten wolle oder nicht, wurde man hier seit 1951, 1990 ebenso wenig gefragt wie ab 1933. Einer der von mir vorhergesehenen Hauptnebeneffekte in Sachen Anti-Steimle-Denunziation wird nun auf dem Visagenbuch sichtbar: Solidarität mit Uwe Steimle, der sich übrigens am Ende doch hat impfen lassen. Schreibt eine, ich sage ja Spritzen. Also auch eine Inszenierung. Es bleibt bei meinem Befund, je länger und privilegierter und reichweiter einer oder eine seit 1990 im Hauptstrom mitgeschwommen ist, Steimle mit seinen Honecker-Karikaturen, aber auch als Kommissar an der Seite des großartigen Kurt Böwe, desto größer nun seine Reichweite als Oppositioneller. Ken, Steimle, beide Gysis, Hane, Laffo, Barb, Main und so weiter und so fort. Und auch Steimle weiß ganz genau, wie auch Ken und dem und so weiter, dass er mit einem wie mir nicht reden will. Und warum er das nicht will.
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0: Ich finde auf YouTube ein Video, in dem die doofe Hermenau, mit der sich der Steimle immer so gerne unterhält, nämlich im Zusammenhang mit der aktuellen Steimle-Affäre, die Lüge wiederholt: man habe die DDR-Hymne ab den 70ern schleichend nicht mehr singen gedurft. Es war wohl ab den 60ern oder auch End-50ern. Richtig ist, es ist festgelegt worden, sie nicht mehr zu singen, aber nicht verboten worden, sie zu singen. Nur, warum sollten vernünftige Leute ein Lied singen wollen, das den politischen Gegebenheiten und ihrem eigenen Wollen nicht mehr entspricht? Postskriptum. Das Gesagte gilt für die DDR und die staatsbürgerlich Loyalen. Für die Brit gilt: es war auch in der Brit offiziell nicht oder kaum verboten, die DDR-Hymne zu singen, die von immer mehr Deutschsprachigen heute als eines der schönsten deutschen Lieder überhaupt anerkannt wird, bis zu Elsässer und Co. Aber das Singen dieses Lieds wurde immer geahndet, da es offiziell nicht verboten war und es brit-staatspropagandistische Gründe gegeben hat oder hätte, sie zu singen, von wegen Festhalten an der deutschen Einheit. Das war immer offizielle Brit-Staatspolitik ab den 50ern. Warum man aber bestraft werden konnte oder gar bestraft wurde, unter welchem Vorwand auch immer, da man das Lied sang, da man ein Lied sang, das die deutsche Einheit beschwor, Deutschland einig Vaterland, hat nie ein Brit-Offizieller erklärt. Und eine Hermenau interessiert sich eh nur für Anti-DDR-Propaganda, fast nie für angemessene Kritik.

Jürgen Eger war das. Seine Kolumnen immer am Sonntag, 14 Uhr auf DDR1. Da gibt es auch seine Sendung Staubgewischt auf alten Platten. Sonntagnachmittag. Heute Nachmittag nach 16 Uhr mit einer aktuellen Kolumne in Treffpunkt Alexanderplatz. Gleich die Geburtstagskinder für heute auf ihrem DDR1. Haben Sie Geburtstag? Dann fühlen Sie sich gratuliert. 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

0: geboren am 30. Juli, Nikolai Kinski, Jean Reno und Werner Tübke.
1: Werner Tübke im Gespräch mit Udo Freudel.
2: Naja, ich habe etwa 18 oder 20 Jahre an der Hochschule meine Aufgabe erfüllt, mit Vergnügen, im Grundstudium, dort, wo man noch Weichen stellen kann. Später in höheren Studien ist das nur sehr begrenzt möglich. War während der Zeit Frankenhausen, wo ich diese etwas größere Arbeit im Thüringischen gemacht habe, Mitglied, Mitarbeiter der Hochschule gewesen, freigestellt. Und habe jetzt einige Meisterschulen.
1: Werner Tübke im Gespräch mit Bodo Freude.
3: Welche Eigenschaft schätzen Sie denn bei einem Menschen besonders?
2: Freundlichkeit.
3: Freundlichkeit.
2: Höflichkeit.
3: Ja. Und gibt es etwas, worüber Sie sich ärgern? Im Umgang mit jemandem? Unpünktlichkeit sicher?
2: Unpünktlichkeit, ja. Zuvörderst. Und dann, wenn jemand keinen Situationsinstinkt hat.
0: Auf den fehlenden Situationsinstinkt Paul Anka, geboren am 30. Juli.

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Ein bisschen verrückt die Musik, aber man soll ja auch wach werden. Die Musik vom Klimperkasten. Sie dient uns zur musikalischen Begleitung des Frühprogramms auf ihrem DDR1. Ja, verrückt wird's auch ab 9 Uhr. Da kommt Knut Schnalle mit seiner verrückten Stunde, danach DDR1. Musik bis 1990 und Mitschnitte aus dem Rundfunkarchiv. 12 Uhr Rockmusik mit Hainun. Danach 13 Uhr wieder DDR1 mit Aufnahmen aus dem Rundfunkarchiv. 15 Uhr Chris Mainfield, die Geschichte des Rundfunks der DDR. 16 Uhr unser Nachmittags-Musikmagazin, Treffpunkt Alexanderplatz. 17 Uhr Original Berlin mit Original-Mitschnitten. Und ab 18 Uhr DDR1. Ab 20 Uhr dann wird es progressiv ad libitum, unser Abendprogramm. Aber jetzt startet 7 bis 10 unsere Musik für den Morgen. Kommen Sie gut durch diesen Morgen. 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

mich gerichtet, ununterbrochen. Mit der klar formulierten Absicht, euch zu überwachen. Das ist die Realität derzeit. Offiziell soll dieses System nicht in der Lage sein, jemanden zu identifizieren, so heißt es, oder zumindest wird dieser Eindruck erweckt, ja, wenn man sagt, da werden keine biometrischen Daten verarbeitet, aber was ist das für eine schlechte Beruhigungspille? Ich meine, eine Kameraaufnahme bleibt eine Kameraaufnahme. Auf der Seite natürlich zu erkennen. Natürlich ist zu sehen, wer dort sitzt, ja, und übrigens auch, was er spricht. Offiziell darf diese Aufnahme aber auch das Fahrzeug nicht verlassen. Das ist ein fahrzeuginternes System. Da drin

0: die Insektenzutaten, die man zugelassen hat, ja, die werden ja auch wirklich künstlerisch verschleiert. Habt ihr vielleicht schon mal irgendwo Brötchen entdeckt, auf denen dann steht, mit Getreideschimmelkäfer und Hausgrille extra knackig, ja, beißen Sie zu? Nein, natürlich nicht, ne? Weil die Leute, weil die Menschen, die Bürger, weil die all das ja gar nicht wollen. Und trotzdem bekommen sie es, ne? Entweder heimlich oder eben zwangsweise. Was im Essen ist, das sagt man uns schon gar nicht mehr. Und wenn ihr die Überwachungskamera in eurem Auto findet und abklebt, dann fährt es eben nicht mehr. Dann fährt es nicht mehr. Und ihr verliert auch den Versicherungsschutz und, ja. Das ist sie, die Demokratie, ja. Democracy, jawohl. Wenn nicht gewählte supranationale Bürokraten mittels eines machtlosen Clown- und Scheinparlamentes irgendwelche Verordnungen erlassen, deren Durchsetzung dann ja nur gegen den Willen der Bürger erfolgen kann. Und das nennt man Demokratie, ja? Democracy, ja. Und es dient nur dem Schutz der Menschen. Ja? Immer geht es ja nur um uns, ja? Um unseren Schutz, um unser Wohlergehen. Allein in Deutschland sterben ja pro Jahr etwa 2800 Menschen im Straßenverkehr. Und das ist offenbar Grund genug, jeden Autofahrer ununterbrochen mit einer Kamera zu überwachen. Gut versteckt, heimlich quasi. Ja? Tja, ich weiß nicht. Ich weiß nicht, was da los ist. Ne? Übrigens, durch ärztliche Behandlungsfehler, da sterben ja bis zu 20.000 Leute im Jahr. Scheint nur niemanden zu interessieren. Und es kommt auch niemand auf die wirklich irrwitzige Idee, jetzt sämtliche Behandlungszimmer mit einer Kamera auszustatten und dann zu sagen, ja, biometrisch machen wir da ja nichts, ja, und das bleibt auch im System. Ich meine, niemand käme auf eine solche Idee. Medikamentennebenwirkungen. Da sterben laut, ich glaube, Barmer Krankenkasse bis zu 65.000 Leute im Jahr. Wo bleiben die Kameras? Wo bleibt die Überwachung? Es gibt noch andere Beispiele. Beim Sex sterben in Deutschland etwa 100 Leute im Jahr. Ich bin mir sicher, da könnten man einige retten, wenn wir nur mehr Kameras hätten, ja? Bis zu 600 Leute sterben im Badezimmer. Zu Hause im Badezimmer. Bis zu 600 Leute. Das sind fast 2 Leute am Tag. Ich denke, wir müssen eure Badezimmer unbedingt mit Kameras überwachen, ja? Zu eurem Schutz. Und im Haushalt sind es noch mal viel mehr, ich glaube bis zu 16.000 Leute. Also man müsste eigentlich die Wohnungen besser überwachen, ne? Mit Kameras, zu unser aller Schutz. Übrigens, in Fahrzeugen mit hoheitlichen Aufgaben müssen selbstverständlich keine Kameras installiert sein, ne? Und warum nicht, stellt sich die Frage. Es ist doch alles total sicher. Niemand hat die Absicht, den totalen Überwachungsstaat einzuführen. Nein, es dient nur unserem Schutz, dem Schutz des Pöbels natürlich, ja? Nicht dem Schutz der besseren Menschen. Oder glaubt ihr vielleicht, Uschi lässt sich auch überwachen? Korruptionspräsidentin von der Leyen, die mit der Chatkontrolle. Ihr wisst, alle Nachrichten, alles, was wir sagen, alles, was wir schreiben, das muss rund um die Uhr überwacht werden, zu unserem Schutz. Derweil sie selber auf ihrem Diensthandy, das offizielle Diensthandy, da löschte ihre kriminellen SMS. Völlig schamlos, ja. Die Frau hat doch keine Innenraumkamera im Auto. Oder Fotzenfritz oder wie sie alle heißen. Natürlich haben die das nicht, ne? Democracy. Es ist alles nur zu unserem Schutz, ja. Das sehr, sehr noble Ziel der nicht gewählten EU-Kommission, ja, wenn sie uns diese Kameras aufzwingt, das lautet, bis zum Jahr 2050 die Zahl der Toten und Verletzten im Straßenverkehr auf null zu senken. Vision Zero nennt sich das, ja. Zero Covid. Vision Zero. Und wie es der Zufall so will, auch die CO2-Emissionen, die sollen ja bis zum Jahr 2050 auf quasi null gesenkt werden. Also bis zum Jahr 2050 keine CO2-Emissionen mehr und auch keine Verkehrstoten mehr. Ob es da einen Zusammenhang gibt, ja? Ist da vielleicht irgendeine Verschwörung im Gange, ja? Und der Niedergang der Autoindustrie, ist das am Ende gar geplant? Ja? Könnte es sein, dass die Zerstörung des Autos und des Autofahrens selber gar kein Zufall ist? Ja? Unerschwingliche Energiepreise natürlich, das Verrotten der Infrastruktur, Abschaffen der Parkplätze und überall lauern mittlerweile staatliche Fallensteller und, ja. Democracy, ja. Als nächstes, da plant die Europäische Union tatsächlich, eure Autos aus dem All heraus zu kontrollieren, ja. Und zwar, damit ihr nicht mehr zu schnell fahrt. Es dient nur eurer Sicherheit, ja. GPS, 5G und natürlich Kameras, die sollen eure Geschwindigkeit erfassen. Das Auto funkt das Ganze dann hoch an einen Satelliten. ohne die Kamerabilder natürlich, also die Kamera, die auf euch gerichtet ist, keine biometrischen Daten und es bleibt im Fahrzeug. Ne? Die funken alles hoch, die Kamera will da nicht. Ja. Diese Daten werden dann verarbeitet und wenn ihr zu schnell fahrt, dann wird über den Satelliten eure Motorleistung heruntergeregelt, bis ihr die vorgeschriebene Geschwindigkeit wieder erreicht habt. Ist das nicht ein Segen? Ist das nicht echte Hilfestellung? Ja, das ist wirklich, das sind die Segnungen der modernen Technik. Ich bin mir übrigens ziemlich sicher, ihr werdet teuer dafür bezahlen. Also wenn die EU mit ihren Satelliten in eure Motorleistung eingreifen muss, dann ist das verbunden mit einem Strafzettel. Wartet's nur ab. Es wird dann keine Blitzer mehr geben. Wozu? Es wird ja alles per Satellit erfasst. Und wenn dann runtergeregelt werden muss, dann wird's richtig, richtig teuer. Ja? Dann bekommt ihr einen Strafzettel. Wahrscheinlich aus Brüssel direkt. Ja? Und dann werden die auch mitkassieren. Ne? Brüssel kassiert mittlerweile überall mit. Ihr habt doch mitgekriegt, dass jetzt Pakete aus China, also ihr wisst schon, böse Temu und so weiter und so fort, da gibt's jetzt richtig fette Einfuhrzölle. Ja? Zu eurem Schutz übrigens. Das ist alles nur zu eurem Schutz und dem Schutz der Wirtschaft. Das Geld geht übrigens an Brüssel und zu einem Teil dann auch an die Länder. Die erheben jetzt solche Zölle und kassieren, ne? Sie kassieren. Irgendwie muss dieser ganze Zirkus da ja auch bezahlt werden. Und wenn diese Leute in Brüssel, aber auch unsere Politiker hier in Berlin und sonst wo, wenn diese Leute nicht endlich mal vom Hofe gejagt werden, was glaubt ihr denn, wie lange ihr eure Kalorienzufuhr noch selber kontrollieren und regeln dürft? Ja? Also was ihr esst und wie viel ihr esst. Denn spätestens mit dem digitalen Euro, den sie bald einführen werden, da kann man auch das steuern. Da kann man das kontrollieren und kann man das regeln. Und natürlich nur zu eurem Schutz, weil da wird es dann um eure Gesundheit gehen. Noch 50 Jahre Europäische Union. Was glaubt ihr eigentlich, dürfen die Bürger dann noch selber entscheiden? 50 weitere Jahre, diese Verrückten. Diese Europäische Union, diese EU, dieses Brüssel ist der Feind. Das ist für mich der Feind. Für mich ist das der Feind der Menschheit, der Feind der Freiheit, der Feind der Demokratie. Wir müssen diese Leute unbedingt loswerden. Wir müssen diese Systeme loswerden, die sie etabliert haben. Ja, diese selbstermächtigten Popanze. Kommissare, ja, und Clown und Scheinparlamentarier, ja, diese Pseudo-Gerichtshöfe, die über unser Leben entscheiden, so als ginge es sie etwas an. Irgendwelche fettgefressenen Rouladen und irgendwelchen Gerichten irgendwo in einem anderen Land wollen uns vorschreiben, wie wir unser Leben zu führen haben. Das geht sie aber nichts an. Es geht sie nichts an. Das ist unser Leben, ja. Und man kann diese Leute auch nicht delegitimieren. Das geht nicht, weil sie sind illegitim. Absolut. Niemand war für diese Leute. Niemand hat sie gewollt, niemand hat sie gewünscht, niemand hat darüber abgestimmt. Das heißt, ein paar schon. Also die wenigen Völker, die man tatsächlich gefragt hat, die haben ja Nein gesagt. Und dann hat man es trotzdem gemacht. Man hat es ihnen einfach aufoktroyiert, gegen ihren erklärten Willen. Wir haben es nämlich nicht mit Demokraten zu tun. Das sind Tyrannen. Die sind von niemandem gewählt, von niemandem gewünscht, von niemandem gewollt. Die haben sich selbst ermächtigt und regieren, ja, das können die auch nur mit Lügen, mit Unterdrückung, mit Kontrolle und jetzt mittlerweile auch Krieg. Krieg, ja, der Krieg, der läuft schon, auch wenn hier noch nichts einschlägt. Und diesbezüglich wurden wir ja auch nicht gefragt. Es beginnt mit irgendwelchen kleinen und teils auch wirklich lächerlichen Vorschriften, bei denen sich dann alle denken, ah, die spinnen doch, ja, diese Idioten da in Brüssel. Und dann endet es plötzlich mit Krieg, ja. Und es nennt sich Democracy.
1: Das steht überlebensgroß am EU-Parlament.
0: Ich liebe dieses Bild, ne? Dieses Bild, die ganze Ästhetik, ja, der gewaltige Bau mit diesen Fahnen und den Insignien links und rechts, die diese politische Botschaft in der Mitte einrahmen, das ist ein moderner Albert Speer. Das ist absolut verräterisch. Diese ganze Ästhetik ist verräterisch. Das ist Nazi-Ästhetik recycelt. Ja, und mich wundert das nicht. Es mögen andere Fahnen und andere Slogans sein, aber unter dem Strich ist es der gleiche Scheiß. Ein bisschen mehr Klima, ein bisschen mehr schwul, ansonsten same old shit.
1: Dann frage ich aber schnell nochmal mein Auto.
2: Gerne beantworte ich dir jede Frage. Bin ich doch das neue Auto?
1: Gestern im Parkhaus sah ich einen Audi mit der Aufschrift Bösen Onkels auf einem Behindertenparkplatz. Muss mich das nachdenklich stimmen?
2: Böse Onkels ist eine seit 1980 aktive deutsche Rockband. Ihr erstes Album Der nette Mann von 1984 wurde zunächst als jugendgefährdend indiziert und kurz darauf beschlagnahmt. Von Mitte der 1990er Jahre an erreichten die Bösen Onkels mehrfach Platzierungen in den Top 10 der deutschen Album- und Singlecharts. Auch Nummer 1 Notierungen. Als es in den frühen 1990er Jahren zu verschiedenen rassistischen Übergriffen in Deutschland kam, wurden die Onkels häufig im Zusammenhang mit rechtsextremer Gewalt erwähnt. Die Gruppe sah sich mit massiver Kritik konfrontiert, die unter anderem dazu führte, dass sich mehrere Radio- und später auch Fernsehsender wie MTV und Viva weigerten, Onkels Lieder zu spielen. Auch dem Schlager zugehörige Ensembles kritisierten die Onkels. Ein teures Auto mit entsprechendem Aufkleber, welches auf einem behinderten Parkplatz steht, ist aber kein Verdachtsmoment für irgendetwas.
3: Ich heiße Howard Carpendale.
2: Howard Victor Carpendale ist ein deutsch-südafrikanischer Schlagersänger und Komponist. Im Lauf seiner Karriere wurden über 65 Millionen seiner Tonträger verkauft.
4: Ich wollte doch nur fahren.

0: Und von Ihrem Zimmer, gibt es auch noch was?
1: Beruflich war ich in den letzten Jahren mehrfach in Brüssel und innerhalb dieser Stadt ist es beinahe unmöglich, noch einen Parkplatz zu finden. Ja? Auch wenn ihr dafür zu zahlen bereit seid, es ist fast unmöglich. Die Straßen sind natürlich total dicht, so wie das in einer Großstadt einfach üblich ist. Und die Parkhäuser, ja, die es überall gibt, die sind so im Innenstadtbereich, zumindest dort, da kann ich es mit Sicherheit sagen, da sind die beinahe komplett reserviert. Und zwar für Mitarbeiter der EU-Kommission. Ja. Kein Scheiß. Fahrt selber nach Brüssel und schaut es euch an. Ne? Und das sind genau die Leute, die euch die Autos wegnehmen wollen. Ja. Net Zero, ja. Vision Zero. Pharisäer sind es, Pharisäer. Und wir müssen sie unbedingt loswerden.
2: Unter Pharisäer versteht man einen Kaffee mit zwei Zuckerwürfeln, einem Schuss braunem Rum und einer Haube Schlagsahne. Überlieferungen nach stammt der Pharisäer ursprünglich von der nordfriesischen Insel Nordstrand. Im 19. Jahrhundert versuchte man so, den Alkoholkonsum bei Feierlichkeiten vor dem dort amtierenden, asketischen Pfarrer zu maskieren. Unter der Sahnehaube verdunstete der Alkohol nicht. Eines Tages soll er jedoch den Schummel bemerkt haben und seine Gemeinde als Pharisäer beschimpft haben. Der Heißgetränkschwindel wird typischerweise in einer Tasse oder einem Glas mit Henkel und Fuß auf einer Untertasse serviert. Der Pharisäer wird nicht umgerührt, sondern der Kaffee durch die Sahne geschlürft. Wird man in einer nordfriesischen Kneipe dennoch beim Rühren erwischt, droht schnell mal eine Lokalrunde. Irish Coffee ist dem friesischen Pharisäer recht ähnlich. Auch Rüdesheimer Kaffee.
0: Und ich lauf jetzt heraus. Aus diesem Dossier.
3: Was halten Sie von reißerischen Überschriften, KI generiert oder nicht? Sogenannte KI. Focus Online, Musical-Sängerin Deborah Sasson. Bricht sich das Genick? Da denkt der Erzähler, das wird sie doch nicht überlebt haben. Aber ich lese, es war ein Autounfall und sie hat ein Stützkorsett. Passend dazu ausgewählt Passion and Pain, ein Hit von ihr aus den 80ern. Mit Schlager und mit Didi. Er möchte die AfD unbedingt verhindern. In Sachen Sachsen-Anhalt erklärt er der dpa, wenn SPD,
4: das ist richtig,
3: Grüne und FDP an der 5%-Hürde scheitern, kann die AfD bereits mit 40% die absolute Mehrheit erreichen.
5: Anke Maria, ich hab meine Nadel verloren.
3: Das ist Demokratie. Unsere Demokratie.
6: Demokratieinitiativen. Gift für unsere Demokratie. Gefahr für die Demokratie. Demokratische Politik. Die Zukunft unserer Demokratie.
3: Parteien auf 5%, wieder AfD um 40%.
7: Und in Deutschland stehen ja 2026 5 Landtagswahlen und 3 Kommunalwahlen an. In Sachsen-Anhalt zum Beispiel kommt die AfD in Umfragen derzeit auf rund 40%.
8: Was wäre die Vision 2026 ohne eine gemeinsame Simson-Ausfahrt?
3: Nicht-Demokraten fahren Moped mit jüdischem Namen. In epischer Breite berichtet gestern Kompakt.
9: Ich habe immer gesagt, meine Zielgruppe ist die Friseuse.
3: Immer mehr AfD-Kandidaten werden in Niedersachsen von Wahlen ausgeschlossen. Natürlich soll das angefechtet werden. Stefan Bothe darf nicht als Landrat in Lüneburg antreten. Zwischen 15-20% liegt er dort. Es berichtet der Rundblick Niedersachsen. Als Begründung gelten Äußerungen von Bothe in sozialen Medien. Der Landesschatzmeister der niedersächsischen AfD, Peter Lilienthal, erklärte, die Verhinderung von Kandidaturen sei ein Anschlag auf die Demokratie. Das schrittweise Aushöhlen der demokratischen Rechte.
10: Keinen Krieg gegen Russland!
3: Was hat er denn geschrieben in sozialen Medien? Er hat sich doch nicht etwa für Frieden eingesetzt. Lustig wird es ja wirklich, wenn die AfD dann an der Macht ist und der Krieg trotzdem kommt, diesmal nicht so haushoch gewonnen wird wie 1945. Aufgrund des Vorhandenseins atomarer Komponenten könnte es diesmal auch sichtbare Zerstörungen geben. Aber das macht uns nicht bang.
10: Danke, Maria!
3: Hallervorden tourt mit Ministerpräsident Sven Schulze durch Sachsen-Anhalt, empfiehlt Wählern Kreuz bei CDU, SPD,
4: das ist richtig,
3: FDP, Grünen oder Linken zu setzen.
11: Sie geloben Apartheid die Treue, von Ampel bis AfD. Sie liefern Granaten aufs Neue, bittend, zahlt damit umzugehen. Bei Menschen wie Viecher vertreiben, mit Hunger und mit Drohnen. Dieser Kinderfriedhof wird bleiben. Als Albtraum für Generationen.
3: Das Gaza-Gedicht war dann bestimmt ganz anders gemeint, wenn wenigstens auch hier richtigerweise die AfD mitgenannt wurde. schön schmierig die Kinderschiene bedient, wie eben auch der UN-Bericht, den stillenden Säugling von der Mutterbrust geschossen. Das sind wir, das wird von uns bleiben, von den friedensfreudigen US-Amerikanern, dass sie Donald Trump gewählt haben, der Frieden bringen wollte. Nun melden die USA neue Angriffe auf den Iran. Nach fast einer Woche soll eine Antwort, so Tagesschau, auf iranische Angriffsversuche auf US-Stützpunkte in der Region sein. Zitiert wird das Regionalkommando CENTCOM. US-Medien berichten über die wachsende Sorge innerhalb der Regierung über eine Eskalation des Konflikts. Zitiert wird die New York Times. Schauen wir zur iranischen Nachrichtenagentur IRNA. Kabinettssitzung in Teheran. Masoud Pezeshkian würdigt die Bemühungen seiner Minister, bezeichnet die Steigerung der Effizienz und der effektiven Leistungsfähigkeit als oberste Priorität bei der Verwaltung des Landes. Der Weg des Dienstes am Volk werde fortgesetzt. Politische Ausrichtung des Landes muss auf den Wohlstand und die Entwicklung der Jugend abzielen. Verbesserung der Lebensbedingungen für alle Gesellschaftsschichten wird als unverzichtbare Notwendigkeit bezeichnet. Verbesserung Bildungsniveau, Stärkung Gesundheitswesen. Auch bezeichnet der Präsident den Widerstand des iranischen Volkes gegen äußere Unterdrückung als ein globales Vorbild, fügt hinzu, der Widerstand gegen die Tyrannei der Feinde stehe im Widerspruch zu jeglicher Unterdrückung der eigenen Bevölkerung im Inneren. Pezeshkian stellt klar, eine Regierung, die gegen fremde Mächte kämpfe, dürfe ihren eigenen Bürgern keinen Druck oder Unterdrückung auferlegen. Des Weiteren würdigt er die Aufnahme der Festung Alamut in das UNESCO-Welterbe. Ist sie schon im Visier der US-Amerikaner? Eine irakische Widerstandsgruppe Saraya Avliya al-Dam veröffentlicht eine Erklärung, in der die Überprüfung der jüngsten Abkommen zwischen Bagdad und Washington gefordert wird. Der oberste islamische Rat des Irak vermeldet, das Ziel der Aggression gegen den Irak ist die Schaffung von Instabilität. Verurteilt wird die US-amerikanisch-saudische Aggression. Und Mohammed Ali al-Houthi, Mitglied des obersten politischen Rates Jemens, erklärt, Krieg und Belagerung hätten sie stärker gemacht. Er spricht von Bildung neuer Machtverhältnisse und stärkeren jemenitischen Streitkräften. Diese betonten, die Operationen werden fortgesetzt, bis die 12-jährige Belagerung des Landes aufgehoben wird. Auch berichtet IRNA neue Zahlen aus Gaza. Die Gesamtzahl der Todesopfer mittlerweile auf 73.326 gestiegen.
4: How dare you?
3: Bezug genommen wird auf die palästinensische Gesundheitsbehörde. Das US-Militär teilte am Mittwoch mit, dass das Revolutionsgardenkorps weiterhin darauf besteht, dass internationale Schiffe ausschließlich die von ihnen genehmigten Routen durch die Straße von Hormuz benutzen. Hier schon die vorhin erwähnten CENTCOM von der iranischen Nachrichtenagentur als Terrororganisation bezeichnet. CENTCOM würden behaupten, Handelsschiffe würden weiterhin mit Unterstützung US-amerikanischer Streitkräfte die Straße von Hormuz passieren.
2: Die Straße von Hormuz ist wieder geöffnet.
3: Sowas aber auch, beste Svetlana. Die kleine Audiodatei, 30. Juli 2026, ein Donnerstag.
2: Und nun die weitere Nachricht.
3: So machen wir es. Russland greift die Ukraine landesweit mit Raketen an. Bericht Tagesschau. Der russische Außenminister Lavrov erklärt ein weiteres Mal, Moskau kämpfe gegen die Nachfolger und Erben der Nazis. Ein weiteres Mal verwies er auf Äußerungen von Bundeskanzler Merz, wonach Deutschland erneut eine führende Rolle in Europa beanspruche. Ein weiteres Mal erinnert er, dass Putin zu Beginn seiner Präsidentschaft offen für eine strategische Partnerschaft mit dem Westen gewesen sei. Doch nun versorgten ehemalige Verbündete, darunter die USA und Großbritannien, die Ukraine mit modernen Waffen und führen Krieg gegen Russland über die Ukraine.
12: Freiheit ist für uns wichtiger als Frieden.
3: Ich konstatiere seitens der Russischen Föderation hier ein geschlossenes und gefestigtes Weltbild.
13: Ein Radeberger.
3: Unter Berücksichtigung einer Trinkpause ist es wichtig, mir es weitergegeben zu haben. Großbrand in Hessen, die Stadt Lauterbach, 5 Fachwerkhäuser unbewohnbar. Ein Eisberg kippt vor Grönland um. Unwetter im Ötztal, Österreich. Jobabbau nun auch bei BMW. Posten frei, Vorsitzender der CDU-CSU-Bundestagsfraktion in Deutschland. Russland fahndet wieder Telekilogramm, Gründer Durov, Vorwurf, Förderung terroristischer Aktivitäten.
14: In Alpennordseite milder mit 1 bis 7 Grad.
15: Austria First.
3: Eine Erfrischung von mir, nein. Hitzewelle Höhepunkt, heute Gewitter von West. Zweiter Peak für Montag, dann leichte Abkühlung. Hochsommerlich geht's weiter. Und da gerade Österreich, hier 9 Monate Wehrdienst geplant. FPÖ lehnt ab.
16: Moin Marcello. Ich finde mal lustig, wenn du meine Sprüche damit drin hast.

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Unterhaltung in den kommenden Stunden mit unserer bunten Musikmischung, die bis in das Jahr 1990 reicht. Dazu ausgewählte Mitschnitte aus dem Rundfunkarchiv, Originalmitschnitte des Rundfunks und des Fernsehens der DDR.

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0: Jürgen Walter in den 80er Jahren im ausverkauften Palast der Republik. Seine Show Ich Bin.
1: Wissen Sie, wie eine Show gemacht wird? Man braucht dazu die Idee. Musik, Texte, also Lieder, Ballett. Aber sagen muss man auch was. Aber was? Herr Walter, wo lassen Sie denn denken, fragte einer, als ich den Einfall hatte. Ich bin. Kaum gesagt, wurde mir schlecht. Was soll denn das heißen, sagte der. Natürlich bist du. Du bist du, wer denn sonst? Das ist dein Einfall. Natürlich. Es ist keine Kunst zu sagen, ich bin. Man muss sein. Leicht ist es nicht. Schon in der 5. Klasse stand auf meinem Zeugnis, er ist fleißig, aufmerksam, hilfsbereit. Aber er fügt sich nicht ins Kollektiv. Immer hat er eine eigene Meinung. So bin ich geblieben. Also, ich stehe hier vor Ihnen. Sie sind hier. Stellen Sie sich vor, ich wäre nicht gekommen. Noch peinlicher, Sie wären nicht gekommen. Ich bin, heißt auch für Sie da. Und je mehr Sie hier sind, umso mehr bin ich für Sie da. Und mehr lässt sich eigentlich dazu auch überhaupt nicht sagen. Wozu auch? Ich bin.
0: Jürgen Walter, live im Palast der Republik, zu unser Glück, auch im Fernsehen ausgestrahlt. Im Fernsehen der DDR, Mediengeschichte, DDR 1.

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0: Peter Spaczek, geboren 1930, Journalist in der DDR. Viel unterwegs heißen seine Erinnerungen. Seine Kindheit verbrachte er in der Zeit des Faschismus, sein gesamtes Arbeitsleben in dem Sozialismus der DDR, das Alter in der kapitalistischen Bundesrepublik. Ein Bericht aus Mosambik um 1974.
1: Und auch jetzt, nachdem die von der Frelimo geführte Übergangsregierung schon mehrere Tage im Amt ist, bietet Lorenzo Marques das Bild einer geradezu alltäglichen Geschäftigkeit wie in jeder beliebigen Großstadt. Sicher hängt das zum Teil damit zusammen, dass die schlimmsten Scharfmacher nach ihrem gescheiterten Putschversuch das Weite gesucht haben. Und noch immer sind die Maschinen in Richtung Übersee voll ausgebucht. Im Handumdrehen standen wir im Mittelpunkt einer immer größer werdenden Kundgebung mit Viva Frelimo, Viva Zamora Machel, Viva Mosambik.
2: Viva Frelimo!
3: Viva!
2: Mosambik Independente!
3: Viva!
2: Mosambik Livre!
3: Viva!
2: Viva Afrika!
1: Man kann gut verstehen, welche Hoffnungen die Menschen in diesen Vierteln mit dem Sieg der Frelimo verbinden. Es ist ein Elend, wie ich es aus anderen afrikanischen Ländern nicht kenne. Armselige Hütten, von denen man sich kaum vorstellen kann, dass darin jemand lebt.
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0: Wichtiger Mann bei Amiga, dem staatlichen Schallplattenlabel der DDR, Dr. René Büttner. Neuveröffentlichung stellte er vor im Jugendclub des Fernsehens der DDR 1981.
1: Ist alles in Tüten, das ist eine LP, die heißt 100.000 Urgewalten. Und neben diesen Gewalten und dem Bermuda-Dreieck und anderen auch Glaube an dich.
2: Glaube!
1: Die Musik unserer Gruppen glauben neuerdings nicht nur sie selbst, sondern auch die Fans. Ich möchte euch noch drei weitere Tipps geben. Zum einen auf die vierte LP von Karat hinweisen, die vor etwa einem Monat erschienen ist und sich einen ungeheuer großen Publikumskreis inzwischen erkämpft hat. Kann ich euch sehr empfehlen. Weiter auch ist interessant, neu und lohnt zum Zuhören. Reinhard Lacourmi auf einer ganz anderen Strecke, auf dem Gebiet der elektronischen Musik. Die Platte heißt Das geheime Leben. Wir haben so vorsichtshalber, damit man auch weiß, was gemeint ist, noch dahinter gesetzt Electronics. Und als drittes, wir haben vorhin auch über das Pioniertreffen gesprochen. Es gibt einen Liedermacher unseres Landes, der sehr viel für Kinder und Pioniere natürlich macht, Gerhard Schöne. Ein Titel, Jule wächst sich nie, die erschreckliche Moraltat eines Pioniers, der sich nicht wächst. Es geht aber alles gut aus. Und das die kleinen Tipps für das, was man sich bei uns erwerben kann. Es gibt eine interessante musikalische Rubrik, die wir haben, und zwar, wo wir auf internationale musikalische Tendenzen aufmerksam machen. Wir haben heute wieder was dabei aus Schweden von der Gruppe Secret Service mit dem Titel Oh Susie.

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1: 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Ein Original-Jingle von Jugendradio DT64 war das. Ab 1990 gab es ein sensationelles Jingle-Paket.
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1: Das waren unsere Programmhinweise zum Ausgang unseres Frühprogramms, das wir beschließen wollen mit Musik. Ich sage im Namen aller Beteiligten schönen Mittwoch und mit Regina Toss. Danke.

0: Sängerin und Moderatorin war auch Barbara Kellerbauer, hier zusammen mit Horst Köppert, dem Urgestein von der Ostsee.
1: Genau, weil es an der Mündung der Warnow liegt. Warne mündet.
2: Und was hat dir so Besonderes gefallen schon? Du hast die Kindheit hier verlebt.
1: Bin hier geboren und habe mein ganzes Leben hier.
2: Was sollte man sich noch so anschauen?
1: Was soll man sich anschauen? Ach, eigentlich alles in Warnemünde. Alles interessant. Weißt du, Warnemünde hat eine tolle Geschichte. Das war vor 180 Jahren war das so ein ganz kleines Fischerdorf. Ja. 750 Seelen. Arme Leute wohnten hier.
2: Ja.
1: Ja, und dann kam das Badezeitalter. Da haben die gesagt, Menschenskind, haben sie so einen Kolben gehabt, so einen Riecher. Das ist die Zeit für uns, jetzt fangen wir an. Da haben sie aus eigener Kraft einen Badeort gebaut. Die Dünen haben sie angelegt, haben sich neue Häuser gebaut. Es gab nur zwei Reihen, die Förrich, die Achterich, zwei Reihen Häuser. Dann haben sie Gaststätten gebaut, haben eine Verbindung überhaupt zum Binnenland geschaffen.
2: Ja.
1: Haben dann, als die Eisenbahn aufkam, Verbindung Fähre gebaut, ein Trajekt und einen Dampfer gekauft, damit es überhaupt mit Rostock zusammenkam. Es war eine tolle Sache. Und es war alles auf Sand gebaut, hier Warnemünde.
2: Ja.
1: Und da haben die gesagt, Mensch, wir müssen uns Erde rankarren. Haben die Erde rangefahren. Haben sie zu den Seeleuten gesagt, bringt uns Bäume mit aus dem Ausland. Haben die Bäume gepflanzt. Dieser Park, der hier ist, ist leider ein bisschen zusammen.
2: Du weißt Bescheid.
1: Das sind alles fremde Bäume. Ich lebe hier, ich liebe Warnemünde. Wo wir hier sitzen, das Kurhaus.
2: Ja, wollte ich fragen.
1: Ja, das ist in den 20er Jahren erst gebaut. Bauhaus Stiel, siehst du ja. Und jetzt renoviert vor 2 Jahren. Und ich freue mich, dass wir es haben. Der Blick wunderschön aufs Meer und so weiter. Und jetzt sagen wir einfach mal Prost. Was meint ihr?
3: Oh,

0: Jürgen Walter in den 80er Jahren im ausverkauften Palast der Republik. Seine Show Ich Bin.
1: Wissen Sie, wie eine Show gemacht wird? Man braucht dazu die Idee. Musik, Texte, also Lieder, Ballett. Aber sagen muss man auch was. Aber was? Herr Walter, wo lassen Sie denn denken, fragte einer, als ich den Einfall hatte. Ich bin. Kaum gesagt, wurde mir schlecht. Was soll denn das heißen, sagte der. Natürlich bist du. Du bist du, wer denn sonst? Das ist dein Einfall. Natürlich. Es ist keine Kunst zu sagen, ich bin. Man muss sein. Leicht ist es nicht. Schon in der 5. Klasse stand auf meinem Zeugnis, er ist fleißig, aufmerksam, hilfsbereit. Aber er fügt sich nicht ins Kollektiv. Immer hat er eine eigene Meinung. So bin ich geblieben. Also, ich stehe hier vor Ihnen. Sie sind hier. Stellen Sie sich vor, ich wäre nicht gekommen. Noch peinlicher, Sie wären nicht gekommen. Ich bin, heißt auch für Sie da. Und je mehr Sie hier sind, umso mehr bin ich für Sie da. Und mehr lässt sich eigentlich dazu auch überhaupt nicht sagen. Wozu auch? Ich bin.
0: Jürgen Walter, live im Palast der Republik, zu unser Glück, auch im Fernsehen ausgestrahlt. Im Fernsehen der DDR, Mediengeschichte, DDR 1.

0: Radio DDR 1 hieß ab 1990 Radio Aktuell. Radio Aktuell.
1: 4 Uhr 19 ist es geworden. 4 Uhr 19. Es ist 4 Uhr 27, 3 Minuten vor 5.
2: Komm ein bisschen mit nach Italien, komm ein bisschen mit ans blaue Meer.
1: 4 Uhr 30, Radio Aktuell.
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0: Die lange Geschichte des Jugendfernsehens der DDR, der Jugendclub im Zweiten, 1981, Alexander Lehmberg mit der Drahtdisco.
1: Unsere Drahtdisco, drei Titel zur Auswahl und einer wird dann, so wie ihr es wollt, am Schluss unserer Sendung gespielt. Und da würde ich jetzt mal drum bitten, um das Band, da ist es schon. Ich glaube, wir machen euch das heute nicht leicht, denn hier ist schon unser erster Vorschlag. Das war Rund aus Neubrandenburg und Marburg.

0: Ja, das waren sie also, unsere drei Vorschläge für die Drahtdisco. Geht ganz schön los, nicht? Und sagt uns also, welcher Titel am Ende unserer Sendung stehen soll. 6761443, unsere Telefonnummer wie immer, aber wir wiederholen es trotzdem gern nochmal.
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0: 1 erinnert an die Unterhaltungsprogramme des Rundfunks der DDR. Natürlich geht die Musik bis 1990. In der Sendung Was wäre wenn, überlegen wir aber, wenn es diese Musikzusammenstellung heute noch gäbe. Hier läuft auch neue Musik. Und noch mehr, die Künstler stellen sich in exklusiven Interviews vor. 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Das Auslandsprogramm des Rundfunks der DDR. Radio Berlin International. 1988.
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0: Hitze, das gab es auch in der DDR. Ein Ausschnitt aus der aktuellen Kamera.
1: Wie das Amt für Wasserwirtschaft der Deutschen Demokratischen Republik mitteilt, sinkt der Wasserstand der Elbe im Raum Dresden infolge der nur unwesentlichen Niederschläge am Wochenende weiter ab. Die Wasserläufe in den drei Thüringer Bezirken haben wieder Niedrigwasser. Im Bezirk Erfurt wurden 38 neue Staue errichtet, sodass die Landwirtschaft zusätzlich Wasser zur Beregnung erhält.
0: Abkühlung gewünscht, Mediengeschichte DDR 1.

0: Sonnabend 10 bis 12 auf Ihrem DDR1 die Luftfracht. Erinnerungen an die Originalsendung. Im Interview 1976 Kenny aus Großbritannien.
1: Geht ihr noch zur Schule oder habt ihr die schon beendet?
2: Wir haben alle die Schule beendet und Musik haben wir eigentlich nur nebenbei gemacht als Autodidakten. Nur Chris, der an der Orgel sitzt, war auf einer Musikschule. Ja, und Rick, unser Sänger, hat früher in einem sehr bekannten Kirchenchor gesungen.
1: Was waren eure größten Erfolge bis jetzt?
2: Zurzeit haben wir einen Titel auf Platz 7 in Australien, zwei Titel haben wir gegenwärtig unter den Top 20 und in nächster Zeit werden wir eine neue Platte herausbringen.
1: An welches Publikum wendet ihr euch mit eurer Musik?
2: Ich glaube, hauptsächlich erreichen wir Mädchen so um 16, 17 oder 19.
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1: Brandenburg A9, Nürnberg, Berlin. Hinter der Anschlussstelle Rabenstein-Fleming, Sperrung der Richtungsfahrbahn zur Bergung von Unfallfahrzeugen.
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2: Witze, das gab es auch in der DDR. 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
3: Das Elbe-Kraftwerk Fockerode bei Dessau. Wichtiger Energielieferant für ein großes Industriegebiet. Nur eine gleichbleibende Kühlwasserversorgung aus der Elbe garantiert die Energieerzeugung. Wegen des sehr niedrigen Wasserstandes haben die Kraftwerke geeignete Vorkehrungen getroffen. Ein Schwimmbacker bewahrt das Einlaufbecken vor dem Versanden. Dadurch kann das Elbwasser ungehindert zulaufen. Trotz der Trockenheit können so die Kraftwerke in Fockerode die volle Strommenge in das Netz.
2: Abkühlung gewünscht. 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

0: 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Es geht in unser liebstes Urlaubsgebiet an die Ostsee.
1: Ja, wir reiten auf der Welle, die Ferienwelle heißt. Unser Surfbrett heißt Gitarre, spielt mal laut und auch mal leise.
2: Sigrid Koschelnik von der Ferienwelle.
3: Ja, also ich würde erst mal sagen, dass für uns Mitarbeiter über die ganzen Ferienwelle Höhepunkt ist. Ja, die ganze Ferienwelle ein Höhepunkt ist. Denn 8 Stunden täglich im Winter, jetzt wieder 15 Stunden täglich, darauf haben wir uns gut vorbereitet. Und wir wollen versuchen, nach Möglichkeit für viele unterschiedliche Leute auch unterschiedliche Programme zu machen. Jeder weiß vielleicht schon, dass wir immer dabei sind, wenn die Sommerfesttage in Rostock sind. Da sind alle Reporter unterwegs. Ja. Zum Pressefest der Ostsee-Zeitung sind wir selbstverständlich dabei. Wir sind dabei, wenn das große Fahrtenseglertreffen in Barth ist. Und natürlich haben wir auch unser Finale. Dann zum Schluss, am 2. Oktober, wenn die Ferienwelle ausklingt, dann ist das große Finale in der Sport- und Kongresshalle. Also wir versuchen eigentlich sehr viel Service zu bieten für die Hörer. Das geht vom Wettergespräch, wie Sie schon sagten. Wir haben in diesem Sommer ein Wettergespräch mehr als sonst, 12:45 mittags. Der 1. Mai war schön, deswegen glauben wir, dass die ganze Saison schön wird, ja, vom Wetter her. Ja, außerdem bringen wir vieles Maritimes, Heimatliches für die Urlauber, damit sie mal den Bezirk kennenlernen, ne, wenn sie hier oben sind, damit sie auch wissen, was sie so alles hier sich ansehen können. Und wir haben auch neue Sendereien aufgenommen in unser Programm. Zum Beispiel eine Sendereihe, die nennt sich Unter Segeln durch die Welt. Das ist eine Kreuz- und Querfahrt durch die Geschichte der Windjammer. Und wir haben eine Reihe, die Komiker sind da. Da wollen wir Porträts machen von Komikern, also nicht nur die Komiker selbst zu Wort kommen lassen, sondern auch über ihr Leben berichten. Und das manchmal gar nicht so komisch war, wie das dann auf der Bühne aussieht. Also sicher auch interessant. Und wir bringen natürlich von morgens bis abends stündlich, halbstündlich regionale und zentrale Nachrichten, damit man auch weiß, was in der Welt und im Bezirk passiert.

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Zur Mittagspause darf bei uns gerockt werden. Über die Sicherheitstechnik dank EU in den Automobilen und Kraftroschken referiert Jens Zimmer heute in einem Aufsager. Wir bringen Nachrichten des Iran aus dem Inland und aus dem Ausland und einen gefestigten russischen Außenminister Sergej Lavrov. Deshalb wird die Mittagspause gerockt. Wolfgang Ziegler, Magdeburg, Uwe Schikora, Police, Lou Graham und Haircut 100, A Wonderful Life.

In den 70ern erfolgreich mit Foreigner, in den 80ern die ganz großen Hits I Want to Know What Love Is, Say You Will, Urgent. Und jetzt solistisch Time Heals the Pain, Lou Gramm.

0: Heilungen auf ihrem DDR1 zur Mittagszeit darf gerockt werden. Aber die Informationen kommen auch nicht zu kurz bei uns. Hier das Neueste vom Tag. Vergangene Woche gestattete ich mir eine Heiterkeit.
1: Und nun das Dossier.
2: Hallo, Marcel. Ich bin das neue Auto. Gut siehst du aus. Kannst du, bevor ich starte, deine Haltung zum aggressiven russischen Angriffskrieg bekunden?
0: Ja, aber sehr gerne. Ich habe da was für dich vorbereitet.
3: Gut.

0: Danke, das klang doch fantastisch. Dann starte ich für dich, Marcel.
1: Und so sind wir geschwind drin. Drin wie Flynn, wie man einst sagte. Mit dieser Sache befasste sich auch Jens Zimmer in einem hervorragenden Aufsager, Pharisäer.
2: Das Dossier.
1: Der Begrifflichkeit frage ich erstmal das neue Auto.
0: Die Pharisäer waren eine theologische, philosophische und politische Schule im antiken Judentum. Sie bestanden in der Zeit des zweiten Jerusalemer Tempels und wurden nach dessen Zerstörung 70 nach Christus als treibende Kraft im rabbinischen Judentum die einzige bedeutende überlebende jüdische Strömung. Vielfach werden sie auch als Schriftgelehrte bezeichnet.
1: Bevor wir nun aber losfahren, Heuchler nennt man doch auch so.
0: Umgangssprachlich, ein Synonym für einen Scheinheiligen oder Heuchler. Dieser abwertende Beiklang stammt aus dem Neuen Testament, wo Jesus die Frömmigkeit einiger Pharisäer als äußerlich und eigennützig kritisierte.
1: Na dann erstmal Jens Zimmer.
2: Einen wunderschönen

0: seid ihr natürlich zu erkennen. Natürlich ist zu sehen, wer dort sitzt, ja, und übrigens auch, was er spricht. Offiziell darf diese Aufnahme aber auch das Fahrzeug nicht verlassen. Das ist ein fahrzeuginternes System. Da dringt also nichts nach außen, ne? Natürlich nicht. Ich denke, ihr seid jetzt auch so beruhigt wie ich, ja. Diese Kameras, die werden aus irgendeinem Grund auch versteckt eingebaut. Ja? Die sind nicht zu erkennen für euch. Quasi unsichtbar. Da stellt sich dann schon die Frage, warum eigentlich? Ja? Warum verstecken die das vor uns? Diese Kameras sollen uns doch nur helfen. Das sind unsere Freunde. Die retten Leben und. Ja? Diese Linse, die sollte doch für alle gut erkennbar irgendwo angebracht sein. Am besten so groß. Ja? Ja. Doch aus irgendeinem Grund werden die versteckt verbaut. Ja. Tja. Dass man sie nicht sieht. Vermutlich ist das der gleiche Grund, aus dem zum Beispiel NGT1-Genpflanzen jetzt nicht mehr deklariert werden müssen. Ja. Oder die Insektenzutaten, die man zugelassen hat, ja, die werden ja auch wirklich künstlerisch verschleiert. Habt ihr vielleicht schon mal irgendwo Brötchen entdeckt, auf denen dann steht, mit Getreideschimmelkäfer und Hausgrille extra knackig, ja, beißen sie zu? Nein, natürlich nicht. Ne? Weil die Leute, weil die Menschen, die Bürger, weil die all das ja gar nicht wollen. Und trotzdem bekommen sie es, ne? Entweder heimlich oder eben zwangsweise. Was im Essen ist, das sagt man uns schon gar nicht mehr. Und wenn ihr die Überwachungskamera in eurem Auto findet und abklebt, dann fährt es eben nicht mehr. Ja? Dann fährt es nicht mehr. Und ihr verliert auch den Versicherungsschutz und, ja. Das ist sie, die Demokratie, ja. Democracy, jawohl. Wenn nicht gewählte supranationale Bürokraten mittels eines machtlosen Clown- und Scheinparlamentes irgendwelche Verordnungen erlassen, deren Durchsetzung dann ja nur gegen den Willen der Bürger erfolgen kann. Das nennt man Demokratie, ja? Democracy, ja. Und es dient nur dem Schutz der Menschen. Ja? Immer geht es ja nur um uns, ja? Um unseren Schutz, um unser Wohlergehen. Allein in Deutschland sterben ja pro Jahr etwa 2800 Menschen im Straßenverkehr. Und das ist offenbar Grund genug, jeden Autofahrer ununterbrochen mit einer Kamera zu überwachen. Gut versteckt, heimlich quasi. Ja? Tja, ich weiß nicht. Ich weiß nicht, was da los ist. Ne? Übrigens, durch ärztliche Behandlungsfehler, da sterben ja bis zu 20.000 Leute im Jahr. Scheint nur niemanden zu interessieren. Und es kommt auch niemand auf die wirklich irrwitzige Idee, jetzt sämtliche Behandlungszimmer mit einer Kamera auszustatten und dann zu sagen, ja, biometrisch machen wir da ja nichts, ja, und das bleibt auch im System. Ich meine, niemand käme auf eine solche Idee. Medikamentennebenwirkungen. Da sterben laut, ich glaube, Barmer Krankenkasse bis zu 65.000 Leute im Jahr. Wo bleiben die Kameras? Wo bleibt die Überwachung? Es gibt noch andere Beispiele. Beim Sex sterben in Deutschland etwa 100 Leute im Jahr. Ich bin mir sicher, da könnte man einige retten, wenn wir nur mehr Kameras hätten, ja? Bis zu 600 Leute sterben im Badezimmer. Zu Hause im Badezimmer. Bis zu 600 Leute. Das sind fast 2 Leute am Tag. Ich denke, wir müssen eure Badezimmer unbedingt mit Kameras überwachen, ja? Zu eurem Schutz. Und im Haushalt sind es noch mal viel mehr, ich glaube bis zu 16.000 Leute. Also man müsste eigentlich die Wohnungen besser überwachen, ne? Mit Kameras, zu unser aller Schutz. Übrigens, in Fahrzeugen mit hoheitlichen Aufgaben müssen selbstverständlich keine Kameras installiert sein. Ne? Und warum nicht, stellt sich die Frage. Es ist doch alles total sicher. Niemand hat die Absicht, den totalen Überwachungsstaat einzuführen. Nein, es dient nur unserem Schutz, dem Schutz des Pöbels natürlich, ja? Nicht dem Schutz der besseren Menschen. Oder glaubt ihr vielleicht, Uschi lässt sich auch überwachen? Korruptionspräsidentin von der Leyen, die mit der Chatkontrolle. Ihr wisst, alle Nachrichten, alles, was wir sagen, alles, was wir schreiben, das muss rund um die Uhr überwacht werden, zu unserem Schutz. Derweil sie selber auf ihrem Diensthandy, das offizielle Diensthandy, da löschte ihre kriminellen SMS. Völlig schamlos, ja. Die Frau hat doch keine Innenraumkamera im Auto. Oder Fotzenfritz oder wie sie alle heißen. Natürlich haben die das nicht, ne? Democracy. Es ist alles nur zu unserem Schutz, ja. Das sehr, sehr noble Ziel der nicht gewählten EU-Kommission, ja, wenn sie uns diese Kameras aufzwingt, das lautet, bis zum Jahr 2050 die Zahl der Toten und Verletzten im Straßenverkehr auf null zu senken. Vision Zero nennt sich das, ja. Zero Covid. Vision Zero. Und wie es der Zufall so will, Auch die CO2-Emissionen, die sollen ja bis zum Jahr 2050 auf quasi null gesenkt werden. Also bis zum Jahr 2050 keine CO2-Emissionen mehr und auch keine Verkehrstoten mehr. Ob es da einen Zusammenhang gibt, ja? Ist da vielleicht irgendeine eine Verschwörung im Gange, ja? Und der Niedergang der Autoindustrie, ist das am Ende gar geplant? Ja? Könnte es sein, dass die Zerstörung des Autos und des Autofahrens selber gar kein Zufall ist? Ja? Unerschwingliche Energiepreise natürlich, das Verrotten der Infrastruktur, Abschaffen der Parkplätze und überall lauern mittlerweile staatliche Fallensteller und, ja. Democracy, ja. Als nächstes, da plant die Europäische Union tatsächlich, eure Autos aus dem All heraus zu kontrollieren. Ja. Und zwar, damit ihr nicht mehr zu schnell fahrt. Es dient nur eurer Sicherheit. Ja. GPS, 5G und natürlich Kameras, die sollen eure Geschwindigkeit erfassen. Hm. Das Auto funkt das Ganze dann hoch an einen Satelliten. Hm. Ohne die Kamerabilder natürlich, also die Kamera, die auf euch gerichtet ist, keine biometrischen Daten und es bleibt im Fahrzeug, ne? Die funken alles hoch, die Kamerabilder nicht. Ja. Diese Daten werden dann verarbeitet und wenn ihr zu schnell fahrt, dann wird über den Satelliten eure Motorleistung heruntergeregelt, bis ihr die vorgeschriebene Geschwindigkeit wieder erreicht habt. Ist das nicht ein Segen? Ist das nicht echte Hilfestellung? Ja, das ist wirklich, das sind die Segnungen der modernen Technik. Ich bin mir übrigens ziemlich sicher, ihr werdet teuer dafür bezahlen. Also wenn die EU mit ihren Satelliten in eure Motorleistung eingreifen muss, dann ist das verbunden mit einem Strafzettel. Wartet's nur ab. Es wird dann keine Blitzer mehr geben. Wozu? Es wird ja alles per Satellit erfasst. Und wenn dann runtergeregelt werden muss, dann wird's richtig, richtig teuer. Ja? Dann bekommt ihr einen Strafzettel. Wahrscheinlich aus Brüssel direkt. Ja? Und dann werden die auch mitkassieren. Ne? Brüssel kassiert mittlerweile überall mit. Ihr habt doch mitgekriegt, dass jetzt Pakete aus China, also ihr wisst schon, böse Temu und so weiter und so fort, da gibt's jetzt richtig fette Einfuhrzölle. Ja? Zu eurem Schutz übrigens. Das ist alles nur zu eurem Schutz und dem Schutz der Wirtschaft. Das Geld geht übrigens an Brüssel und zu einem Teil dann auch an die Länder. Die erheben jetzt solche Zölle und kassieren, ne? Sie kassieren. Irgendwie muss dieser ganze Zirkus da ja auch bezahlt werden. Und wenn diese Leute in Brüssel, aber auch unsere Politiker hier in Berlin und sonst wo, wenn diese Leute nicht endlich mal vom Hofe gejagt werden, was glaubt ihr denn, wie lange ihr eure Kalorienzufuhr noch selber kontrollieren und regeln dürft? Ja? Also was ihr esst und wie viel ihr esst. Denn spätestens mit dem digitalen Euro, den sie bald einführen werden, da kann man auch das steuern. Da kann man das kontrollieren und kann man das regeln. Und natürlich nur zu eurem Schutz, weil da wird es dann um eure Gesundheit gehen. Noch 50 Jahre Europäische Union. Was glaubt ihr eigentlich, dürfen die Bürger dann noch selber entscheiden? 50 weitere Jahre, diese Verrückten. Diese Europäische Union, diese EU, dieses Brüssel ist der Feind. Das ist für mich der Feind. Für mich ist das der Feind der Menschheit, der Feind der Freiheit, der Feind der Demokratie. Wir müssen diese Leute unbedingt loswerden. Wir müssen diese Systeme loswerden, die sie etabliert haben. Ja, diese selbstermächtigten Popanze. Kommissare, ja, und Clown und Scheinparlamentarier, ja, diese Pseudo-Gerichtshöfe, die über unser Leben entscheiden, so als ginge es sie etwas an. Irgendwelche fettgefressenen Rouladen und irgendwelchen Gerichten irgendwo in einem anderen Land wollen uns vorschreiben, wie wir unser Leben zu führen haben. Das geht sie aber nichts an. Es geht sie nichts an. Das ist unser Leben, ja. Und man kann diese Leute auch nicht delegitimieren. Das geht nicht, weil sie sind illegitim. Absolut. Niemand war für diese Leute. Niemand hat sie gewollt, niemand hat sie gewünscht, niemand hat darüber abgestimmt. Das heißt, ein paar schon. Also die wenigen Völker, die man tatsächlich gefragt hat, die haben ja Nein gesagt. Und dann hat man es trotzdem gemacht. Man hat es ihnen einfach aufoktroyiert, gegen ihren erklärten Willen. Wir haben es nämlich nicht mit Demokraten zu tun. Das sind Tyrannen. Die sind von niemandem gewählt, von niemandem gewünscht, von niemandem gewollt. Die haben sich selbst ermächtigt und regieren, ja, das können die auch nur mit Lügen, mit Unterdrückung, mit Kontrolle und jetzt mittlerweile auch Krieg. Krieg, ja, der Krieg, der läuft schon, auch wenn hier noch nichts einschlägt. Und diesbezüglich wurden wir ja auch nicht gefragt. Es beginnt mit irgendwelchen kleinen und teils auch wirklich lächerlichen Vorschriften, bei denen sich dann alle denken, ah, die spinnen doch, ja, diese Idioten da in Brüssel. Und dann endet es plötzlich mit Krieg, ja. Und es nennt sich Democracy.
1: Das steht überlebensgroß am EU-Parlament.
0: Ich liebe dieses Bild, ne? Dieses Bild, die ganze Ästhetik, ja, der gewaltige Bau mit diesen Fahnen und den Insignien links und rechts, die diese politische Botschaft in der Mitte einrahmen, das ist ein moderner Albert Speer. Das ist absolut verräterisch. Diese ganze Ästhetik ist verräterisch. Das ist Nazi-Ästhetik recycelt, ja, und mich wundert das nicht. Es mögen andere Fahnen und andere Slogans sein, aber unter dem Strich ist es der gleiche Scheiß. Ein bisschen mehr Klima, ein bisschen mehr schwul, ansonsten same old shit.
1: Dann frage ich aber schnell nochmal mein Auto.
2: Gerne beantworte ich dir jede Frage. Bin ich doch das neue Auto?
1: Gestern im Parkhaus sah ich einen Audi mit der Aufschrift Bösen Onkels auf einem Behindertenparkplatz. Muss mich das nachdenklich stimmen?
2: Böse Onkels ist eine seit 1980 aktive deutsche Rockband. Ihr erstes Album Der nette Mann von 1984 wurde zunächst als jugendgefährdend indiziert und kurz darauf beschlagnahmt. Von Mitte der 1990er Jahre an erreichten die Bösen Onkels mehrfach Platzierungen in den Top 10 der deutschen Album- und Singlecharts. Auch Nummer 1 Notierungen. Als es in den frühen 1990er Jahren zu verschiedenen rassistischen Übergriffen in Deutschland kam, wurden die Onkels häufig im Zusammenhang mit rechtsextremer Gewalt erwähnt. Die Gruppe sah sich mit massiver Kritik konfrontiert, die unter anderem dazu führte, dass sich mehrere Radio- und später auch Fernsehsender wie MTV und Viva weigerten, Onkels Lieder zu spielen. Auch dem Schlager zugehörige Ensembles kritisierten die Onkels. Ein teures Auto mit entsprechendem Aufkleber, welches auf einem Behindertenparkplatz steht, ist aber kein Verdachtsmoment für irgendetwas.
3: Ich heiße Howard Carpendale.
2: Howard Victor Carpendale ist ein deutsch-südafrikanischer Schlagersänger und Komponist. Im Lauf seiner Karriere wurden über 65 Millionen seiner Tonträger verkauft.
1: Ich wollte doch nur fahren.

0: Und von Ihrem Zimmer, gibt es auch noch was?
1: Beruflich war ich in den letzten Jahren mehrfach in Brüssel und innerhalb dieser Stadt ist es beinahe unmöglich, noch einen Parkplatz zu finden. Ja? Auch wenn ihr dafür zu zahlen bereit seid, es ist fast unmöglich. Die Straßen sind natürlich total dicht, so wie das in einer Großstadt einfach üblich ist. Und die Parkhäuser, ja, die es überall gibt, die sind so im Innenstadtbereich, zumindest dort, da kann ich es mit Sicherheit sagen, da sind die beinahe komplett reserviert. Und zwar für Mitarbeiter der EU-Kommission. Ja. Kein Scheiß. Fahrt selber nach Brüssel und schaut es euch an. Ne? Und das sind genau die Leute, die euch die Autos wegnehmen wollen. Ne? Net Zero, ja. Vision Zero. Pharisäer sind es. Pharisäer. Und wir müssen sie unbedingt loswerden.
2: Unter Pharisäer versteht man einen Kaffee mit zwei Zuckerwürfeln, einem Schuss braunem Rum und einer Haube Schlagsahne. Überlieferungen nach stammt der Pharisäer ursprünglich von der nordfriesischen Insel Nordstrand. Im 19. Jahrhundert versuchte man so, den Alkoholkonsum bei Feierlichkeiten vor dem dort amtierenden, asketischen Pfarrer zu maskieren. Unter der Sahnehaube verdunstete der Alkohol nicht. Eines Tages soll er jedoch den Schummel bemerkt haben und seine Gemeinde als Pharisäer beschimpft haben. Der Heißgetränkschwindel wird typischerweise in einer Tasse oder einem Glas mit Henkel und Fuß auf einer Untertasse serviert. Der Pharisäer wird nicht umgerührt, sondern der Kaffee durch die Sahne geschlürft. Wird man in einer nordfriesischen Kneipe dennoch beim Rühren erwischt, droht schnell mal eine Lokalrunde. Irish Coffee ist dem friesischen Pharisäer recht ähnlich. Auch Rüdesheimer Kaffee.
0: Und ich lauf jetzt heraus. Aus diesem Dossier.
3: Was halten Sie von reißerischen Überschriften, KI generiert oder nicht? Sogenannte KI. Focus Online, Musical-Sängerin Deborah Sasson bricht sich das Genick. Da denkt der Erzähler, das wird sie doch nicht überlebt haben. Aber ich lese, es war ein Autounfall und sie hat ein Stützkorsett. Passend dazu ausgewählt Passion and Pain, ein Hit von ihr aus den 80ern. Mit Schlager und mit Didi. Er möchte die AfD unbedingt verhindern. In Sachen Sachsen-Anhalt erklärt er der dpa, wenn SPD,
4: das ist richtig,
3: Grüne und FDP an der 5%-Hürde scheitern, kann die AfD bereits mit 40% die absolute Mehrheit erreichen.
5: Anke Maria, ich hab meine Nadel verloren.
3: Das ist Demokratie. Unsere Demokratie.
6: 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Gift für unsere Demokratie. 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
3: Parteien auf 5%, wieder AfD um 40%.
7: Und in Deutschland stehen ja 2026 5 Landtagswahlen und 3 Kommunalwahlen an. In Sachsen-Anhalt zum Beispiel kommt die AfD in Umfragen derzeit auf rund 40%.
8: Was wäre die Vision 2026 ohne eine gemeinsame Simson-Ausfahrt?
3: Nicht-Demokraten fahren Moped mit jüdischem Namen. In epischer Breite berichtet gestern Kompakt.
9: Ich habe immer gesagt, meine Zielgruppe ist die Friseuse.
3: Immer mehr AfD-Kandidaten werden in Niedersachsen von Wahlen ausgeschlossen. Natürlich soll das angefechtet werden. Stefan Bothe darf nicht als Landrat in Lüneburg antreten. Zwischen 15-20% liegt er dort. Es berichtet der Rundblick Niedersachsen. Als Begründung gelten Äußerungen von Bothe in sozialen Medien. Der Landesschatzmeister der niedersächsischen AfD, Peter Lilienthal, erklärte, die Verhinderung von Kandidaturen sei ein Anschlag auf die Demokratie. Das schrittweise Aushöhlen der demokratischen Rechte.
10: Keinen Krieg gegen Russland!
3: Was hat er denn geschrieben in sozialen Medien? Er hat sich doch nicht etwa für Frieden eingesetzt. Lustig wird es ja wirklich, wenn die AfD dann an der Macht ist und der Krieg trotzdem kommt, diesmal nicht so haushoch gewonnen wird wie 1945. Aufgrund des Vorhandenseins atomarer Komponenten könnte es diesmal auch sichtbare Zerstörungen geben. Aber das macht uns nicht bang.
10: Danke, Maria!
3: Hallervorden tourt mit Ministerpräsident Sven Schulze durch Sachsen-Anhalt, empfiehlt Wählern Kreuz bei CDU, SPD,
4: das ist richtig,
3: FDP, Grünen oder Linken zu setzen.
11: Sie geloben Apartheid die Treue, von Ampel bis AfD. Sie liefern Granaten aufs Neue, bittend, zahlt damit umzugehen. Bei Menschen wie Viecher vertreiben, mit Hunger und mit Drohnen. Dieser Kinderfriedhof wird bleiben. Als Albtraum für Generationen.
3: Das Gaza-Gedicht war dann bestimmt ganz anders gemeint, wenn wenigstens auch hier richtigerweise die AfD mitgenannt wurde. Schön schmierig die Kinderschiene bedient, wie eben auch der UN-Bericht, den stillenden Säugling von der Mutterbrust geschossen. Das sind wir, das wird von uns bleiben, von den friedensfreudigen US-Amerikanern, dass sie Donald Trump gewählt haben, der Frieden bringen wollte. Nun melden die USA neue Angriffe auf den Iran. Nach fast einer Woche soll eine Antwort, so Tagesschau, auf iranische Angriffsversuche auf US-Stützpunkte in der Region sein. Zitiert wird das Regionalkommando CENTCOM. US-Medien berichten über die wachsende Sorge innerhalb der Regierung über eine Eskalation des Konflikts. Zitiert wird die New York Times. Schauen wir zur iranischen Nachrichtenagentur IRNA. Kabinettssitzung in Teheran. Masoud Pezeshkian würdigt die Bemühungen seiner Minister, bezeichnet die Steigerung der Effizienz und der effektiven Leistungsfähigkeit als oberste Priorität bei der Verwaltung des Landes. Der Weg des Dienstes am Volk werde fortgesetzt. Politische Ausrichtung des Landes muss auf den Wohlstand und die Entwicklung der Jugend abzielen. Verbesserung der Lebensbedingungen für alle Gesellschaftsschichten wird als unverzichtbare Notwendigkeit bezeichnet. Verbesserung Bildungsniveau, Stärkung Gesundheitswesen. Auch bezeichnet der Präsident den Widerstand des iranischen Volkes gegen äußere Unterdrückung als ein globales Vorbild, fügt hinzu, der Widerstand gegen die Tyrannei der Feinde stehe im Widerspruch zu jeglicher Unterdrückung der eigenen Bevölkerung im Inneren. Pezeshkian stellt klar, eine Regierung, die gegen fremde Mächte kämpfe, dürfe ihren eigenen Bürgern keinen Druck oder Unterdrückung auferlegen. Des Weiteren würdigt er die Aufnahme der Festung Alamut in das UNESCO-Welterbe. Ist sie schon im Visier der US-Amerikaner? Eine irakische Widerstandsgruppe Saraya Avliya al-Dam veröffentlicht eine Erklärung, in der die Überprüfung der jüngsten Abkommen zwischen Bagdad und Washington gefordert wird. Der oberste Islamische Rat des Irak vermeldet, das Ziel der Aggression gegen den Irak ist die Schaffung von Instabilität. Verurteilt wird die US-amerikanisch-saudische Aggression. Und Mohammed Ali al-Houthi, Mitglied des obersten politischen Rates Jemens, erklärt, Krieg und Belagerung hätten sie stärker gemacht. Er spricht von Bildung neuer Machtverhältnisse und stärkeren jemenitischen Streitkräften. Diese betonten, die Operationen werden fortgesetzt, bis die 12-jährige Belagerung des Landes aufgehoben wird. Auch berichtet IRNA neue Zahlen aus Gaza, die Gesamtzahl der Todesopfer mittlerweile auf 73.326 gestiegen.
4: How dare you?
3: Bezug genommen wird auf die palästinensische Gesundheitsbehörde. Das US-Militär teilte am Mittwoch mit, dass das Revolutionsgardenkorps weiterhin darauf besteht, dass internationale Schiffe ausschließlich die von ihnen genehmigten Routen durch die Straße von Hormuz benutzen. Hier schon die vorhin erwähnten CENTCOM von der iranischen Nachrichtenagentur als Terrororganisation bezeichnet. CENTCOM würden behaupten, Handelsschiffe würden weiterhin mit Unterstützung US-amerikanischer Streitkräfte die Straße von Hormuz passieren.
12: Die Straße von Hormuz ist wieder geöffnet.
3: Sowas aber auch, beste Svetlana. Die kleine Audiodatei, 30. Juli 2026, ein Donnerstag.
12: Und nun die weitere Nachricht.
3: So machen wir es. Russland greift die Ukraine landesweit mit Raketen an. Bericht Tagesschau. Der russische Außenminister Lavrov erklärt ein weiteres Mal, Moskau kämpfe gegen die Nachfolger und Erben der Nazis. Ein weiteres Mal verwies er auf Äußerungen von Bundeskanzler Merz, wonach Deutschland erneut eine führende Rolle in Europa beanspruche. Ein weiteres Mal erinnert er, dass Putin zu Beginn seiner Präsidentschaft offen für eine strategische Partnerschaft mit dem Westen gewesen sei. Doch nun versorgten ehemalige Verbündete, darunter die USA und Großbritannien, die Ukraine mit modernen Waffen und führen Krieg gegen Russland über die Ukraine.
13: Freiheit ist für uns wichtiger als Frieden.
3: Ich konstatiere seitens der Russischen Föderation hier ein geschlossenes und gefestigtes Weltbild.
14: Ein Radeberger.
3: Unter Berücksichtigung einer Trinkpause ist es wichtig, mir es weitergegeben zu haben. Großbrand in Hessen, die Stadt Lauterbach, 5 Fachwerkhäuser unbewohnbar. Ein Eisberg kippt vor Grönland um. Unwetter im Ötztal, Österreich. Jobabbau nun auch bei BMW. Posten frei, Vorsitzender der CDU-CSU-Bundestagsfraktion in Deutschland. Russland fahndet wieder Telekilogramm, Gründer Durov, Vorwurf, Förderung terroristischer Aktivitäten.
15: In Alpennordseite milder mit 1 bis 7 Grad.
16: Austria First.
3: Eine Erfrischung von mir, nein. Hitzewelle Höhepunkt, heute Gewitter von West. Zweiter Peak für Montag, dann leichte Abkühlung. Hochsommerlich geht's weiter. Und da gerade Österreich, hier 9 Monate Wehrdienst geplant. FPÖ lehnt ab.
17: Moin Marcello. Ich finde mal lustig, wenn du meine Sprüche damit drin hast.
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3: Zurück in der Mittagspause. Hi nun auf DDR1. 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Täglich YouTube, Spotify, www.diekleineaudiodatei.de und auf Facebook. Das ist die kleine Audiodatei, auch auf Odyssee von Radio Marabu. Das Wortformat, gleich die Rubrik und nicht nur Rock. Da gibt es Engelbert Schumperdinck mit After the Loving. Großer Hit in den USA nach der neuen Drive. 90 Jahre ist er alt.

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Unterhaltung in den kommenden Stunden mit unserer bunten Musikmischung, die bis in das Jahr 1990 reicht. Dazu ausgewählte Mitschnitte aus dem Rundfunkarchiv, Originalmitschnitte des Rundfunks und des Fernsehens der DDR.

0: 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Ein Ausschnitt aus der aktuellen Kamera.
1: Die zentrale Wetterdienststelle der Deutschen Demokratischen Republik teilt mit, dass der gestrige Sonnabend mit Rekordtemperaturen bis zu 37 Grad der bisher heißeste Tag dieses Jahres war. Heute waren die Temperaturen infolge stärkerer Luftbewegung nicht mehr ganz so hoch wie gestern, überstiegen jedoch in vielen Orten immer noch über 30 Grad. Heute Abend um Mitternacht rechnen die Meteorologen mit dem Auftreten einzelner örtlicher Gewitter. Für morgen erwarten sie die zuvor kühlere Luft. Auch in Westdeutschland waren am Wochenende Hitzerekorde zu verzeichnen. Das gesamte Ruhrgebiet lag unter einer windstillen Dunstglocke. In Nordrhein-Westfalen wurde die Wasserzufuhr für die Industrie rationiert. Vor allem aus dem Raum Siegen wird eine große Wassernot gemeldet. Schwimmbäder dürfen nicht mehr nachgefüllt werden. Autowaschen wurde verboten.
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Der erste Gruß gilt heute unseren Stammhörern und vor allem jenen, die bereits uns regelmäßig hören. Recht herzlichen Dank dafür. Walter Kubitschek, herzlich willkommen bei uns in der Schlagerbühne.

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1: Das Elbe-Kraftwerk Fockerode bei Dessau. Wichtiger Energielieferant für ein großes Industriegebiet. Nur eine gleichbleibende Kühlwasserversorgung aus der Elbe garantiert die Energieerzeugung. Wegen des sehr niedrigen Wasserstandes haben die Kraftwerke geeignete Vorkehrungen getroffen. Ein Schwimmbacker bewahrt das Einlaufbecken vor dem Versanden. Dadurch kann das Elbwasser ungehindert zulaufen. Trotz der Trockenheit können so die Kraftwerke in Fockerode die volle Strommenge in das Netz.
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1: Die zentrale Wetterdienststelle der Deutschen Demokratischen Republik teilt mit, dass der gestrige Sonnabend mit Rekordtemperaturen bis zu 37 Grad der bisher heißeste Tag dieses Jahres war. Heute waren die Temperaturen infolge stärkerer Luftbewegung nicht mehr ganz so hoch wie gestern, überstiegen jedoch in vielen Orten immer noch über 30 Grad. Heute Abend um Mitternacht rechnen die Meteorologen mit dem Auftreten einzelner örtlicher Gewitter. Für morgen erwarten sie die zuvor kühlere Luft. Auch in Westdeutschland waren am Wochenende Hitzerekorde zu verzeichnen. Das gesamte Ruhrgebiet lag unter einer windstillen Dunstglocke. In Nordrhein-Westfalen wurde die Wasserzufuhr für die Industrie rationiert. Vor allem aus dem Raum Siegen wird eine große Wassernot gemeldet. Schwimmbäder dürfen nicht mehr nachgefüllt werden. Autowaschen wurde verboten.
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1: das
0: Kamera.
1: Das Elbe-Kraftwerk Fockerode bei Dessau. Wichtiger Energielieferant für ein großes Industriegebiet. Nur eine gleichbleibende Kühlwasserversorgung aus der Elbe garantiert die Energieerzeugung. Wegen des sehr niedrigen Wasserstandes haben die Kraftwerke geeignete Vorkehrungen getroffen. Ein Schwimmbacker bewahrt das Einlaufbecken vor dem Versanden. Dadurch kann das Elbwasser ungehindert zulaufen. Trotz der Trockenheit können so die Kraftwerke in Fockerode die volle Strommenge in das Netz.
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1: Der Koreakrieg 1950 bis 1953 wurde ja von Seiten der USA auch unter UNO-Flagge geführt. Wie kam es überhaupt dazu?
2: Ja, man muss dabei sehen, dass das Kräfteverhältnis damals in der Welt natürlich noch sehr zugunsten der imperialistischen Mächte war. Und den Amerikanern war es tatsächlich gelungen, in der UNO eine Mehrheit zu finden, die die KDVR als Aggressor verurteilte. Und deshalb beteiligten sich dann auf amerikanischer, südkoreanischer Seite noch weitere 15 UNO-Staaten an diesem Krieg gegen die KDVR, wobei ich sagen muss, dass diese anderen 15 Länder sehr, sehr geringe Truppenkontingente im Einsatz hatten. Die meisten Truppen waren amerikanische in diesem Krieg. Aber man muss natürlich dann auf der anderen Seite auch sehen, dass es in dieser Zeit eine ungeheuer große Solidaritätsbewegung in der ganzen Welt gab.
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0: Mutter Tarelkin spielte in etlichen DEFA-Filmen 1970 Mein lieber Robinson, 1975 Bankett für Achilles, Nelken in Aspik ein Jahr später, Die zertanzten Schuhe, Trampen nach Norden, PS in der Serie Jockey Monika, Zille und Ick 1983, Kindheit 1987. Jetzt liest er Ottokar Dommer.
1: Wenn die junge Lehrerpersönlichkeit zu uns eine Ansprache hält und darum bittet, dass wir gut mit ihr auskommen, beginnt der Schweinesicki mit der ersten Schülerprobe. Er muss weiter nichts machen, als die Backen aufzublasen und die Augen zu verdrehen. Wenn die junge Lehrerpersönlichkeit sie nicht anmerken lässt, hat sie die Probe bestanden. Jetzt kommt die Probe zweiten Grades, in dem sich die junge Lehrerpersönlichkeit ansehen muss, wie der lange Schücht in der Nase popelt. Das ist sein Lieblingsspiel. Wenn sich die junge Lehrerpersönlichkeit nicht ekelt, sondern ganz ruhig fragt, ob er ein Taschentuch kennt, hat sie auch bestanden. Wenn sie aber, wie unser Herr Burschelmann, nicht viel redet und dem langen Schücht einfach einen Feuerhaken gibt, dann hat sie die Popelprüfung mit sehr gut bestanden. Auch ist das ein Zeichen von guten Nerven. Und es besteht Aussicht, dass die junge Lehrerpersönlichkeit ohne Schwierigkeiten ins Mittelalter kommt und mit uns fertig wird. Die anderen Merkmale der jungen Lehrerpersönlichkeit zeigen sich darin, indem sie sich am Anfang oft verrechnen. Entweder werden die ersten Stunden zu lang und wir müssen eine Pausenschicht schieben, oder aber die junge Lehrerpersönlichkeit ist schneller fertig, als sie dachte. Dann setzt unsere Pionierhilfe ein, indem wir uns ein bisschen dumm stellen und so lange allerhand fragen, bis es klingelt. Auch nennt man das Entwicklungshilfe. Nun zum Zweiten, die mittelalterliche Lehrerpersönlichkeit. Sie ist vor allem daran zu erkennen, dass sie dem Herrn Direktor Keiler nicht mehr die Tür aufmacht, sondern dem Pillenheini in der ersten Bank bloß einen Wink gibt und er muss wetzen. Auch verstellt die mittelalterliche Persönlichkeit nicht mehr ihr Gesicht, sondern guckt ganz normal und man kann mit Leichtigkeit feststellen, ob in der Schule gutes oder schlechtes Wetter ansteht. Die mittelalterliche Lehrerpersönlichkeit braucht beim Unterricht auch nicht mehr oft ins Buch nachsehen, weil sie schon auswendig kann, was wir Schüler lernen müssen. Deshalb verrechnen sie sich auch nicht mehr so oft und auch nicht mit der Zeit. Die mittelalterlichen Lehrer haben entweder ein gutes oder ein schlechtes Verhältnis zu uns Schülern. Oder sie wechseln es andauernd, je nachdem, wie wir Schüler uns zu den Lehrern verhalten.
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5. November 1993, der letzte Tag von Jugendradio DT64, damals schon MDR Sputnik, aber noch mit dem alten Programmschema aus den Berliner Studios. Es erfolgte der Umzug nach Halle. DT64.

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2: Bonn, Bundesrat blockiert Pflegeversicherungsgesetz. 16.03 Uhr.
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4: Carla Schlender, Mikrofon, hallo.

0: Jürgen Walter in den 80er Jahren im ausverkauften Palast der Republik. Seine Show Ich Bin.
1: Wissen Sie, wie eine Show gemacht wird? Man braucht dazu die Idee. Musik, Texte, also Lieder, Ballett. Aber sagen muss man auch was. Aber was? Herr Walter, wo lassen Sie denn denken, fragte einer, als ich den Einfall hatte. Ich bin. Kaum gesagt, wurde mir schlecht. Was soll denn das heißen, sagte der. Natürlich bist du. Du bist du, wer denn sonst? Das ist dein Einfall. Natürlich. Es ist keine Kunst zu sagen, ich bin. Man muss sein. Leicht ist es nicht. Schon in der 5. Klasse stand auf meinem Zeugnis, er ist fleißig, aufmerksam, hilfsbereit. Aber er fügt sich nicht ins Kollektiv. Immer hat er eine eigene Meinung. So bin ich geblieben. Also, ich stehe hier vor Ihnen. Sie sind hier. Stellen Sie sich vor, ich wäre nicht gekommen. Noch peinlicher, Sie wären nicht gekommen. Ich bin, heißt auch für Sie da. Und je mehr Sie hier sind, umso mehr bin ich für Sie da. Und mehr lässt sich eigentlich dazu auch überhaupt nicht sagen. Wozu auch? Ich bin.
0: Jürgen Walter, live im Palast der Republik, zu unser Glück, auch im Fernsehen ausgestrahlt. 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
1: Nachrichten. Dem Bundesamt für Verfassungsschutz sollen die Namen sämtlicher 103.000 ehemaligen hauptamtlichen Stasi-Mitarbeiter bekannt sein. Sie hörten Nachrichten, Redaktion Uwe Winkler. 4.57 Uhr, noch 3 Minuten bis 5. 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
1: Die kommende knappe halbe Stunde gehört wieder euch, Musikfreunde zwischen 10 und 12. Gleich begrüßt euch der Klaus.
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0: 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Ein Ausschnitt aus der aktuellen Kamera.
1: Wie das Amt für Wasserwirtschaft der Deutschen Demokratischen Republik mitteilt, sinkt der Wasserstand der Elbe im Raum Dresden infolge der nur unwesentlichen Niederschläge am Wochenende weiter ab. Die Wasserläufe in den drei Thüringer Bezirken haben wieder Niedrigwasser. Im Bezirk Erfurt wurden 38 neue Staue errichtet, sodass die Landwirtschaft zusätzlich Wasser zur Beregnung erhält.
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1: Das Elbe-Kraftwerk Fockerode bei Dessau. Wichtiger Energielieferant für ein großes Industriegebiet. Nur eine gleichbleibende Kühlwasserversorgung aus der Elbe garantiert die Energieerzeugung. Wegen des sehr niedrigen Wasserstandes haben die Kraftwerke geeignete Vorkehrungen getroffen. Ein Schwimmbacker bewahrt das Einlaufbecken vor dem Versanden. Dadurch kann das Elbwasser ungehindert zulaufen. Trotz der Trockenheit können so die Kraftwerke in Fockerode die volle Strommenge in das Netz.
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Die aktuelle Kamera, der Jingle von Horst Krüger aus den späten 80er Jahren. Aber, das wäre der Feindsender gewesen. Hier ist das Original.

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1: Hören Sie jetzt den Leiter des Amtes für Wasserwirtschaft, Diplom-Ingenieur Rochlitzer, zum Stand der Wasserversorgung in der DDR.
2: Liebe Zuschauer, viele von Ihnen werden sich die Frage gestellt haben, ob sich die Sorgen der Wasserwirtschaft in den letzten Tagen etwas vermindert haben, da es doch in vielen Gegenden der Deutschen Demokratischen Republik Niederschläge manchmal sogar recht reichlich gab. Nun, ich muss Sie leider etwas enttäuschen. Die Niederschläge haben zwar die Wasserführung in einigen Gewässern geringfügig aufgebessert, aber im Allgemeinen hält die sinkende Tendenz weiter an. Als Beispiel darf ich die Elbe anführen, die wichtigste Wasserversorgungsquelle unserer Republik, die anstelle der 7 Milliarden Kubikmeter Abfluss, die bis 31. Juli gebracht werden sollten, nur 4 Milliarden gebracht hat. Ähnlich sieht es in vielen anderen Gewässern aus. So haben wir an der Neiße, an der Aller und an der Helme den bisher überhaupt niedrigsten Wasserstand zu verzeichnen. Es ist verständlich, dass sich die niedrige Wasserführung auch auf den Grundwasserstand auswirkt. Und das ist besonders in den Gebieten, die flachliegende Wasserfassungen haben, zu Schwierigkeiten kommt. Das betrifft insbesondere die Südbezirke, Gera, Suhl, Erfurt, Karl-Marx-Stadt, zum Teil auch Dresden und Cottbus. Die Bevölkerung hat eine große Initiative entwickelt, um den örtlich auftretenden Schwierigkeiten zu begegnen. Sehr begrüßenswert ist die Initiative der werktätigen, der wassernutzenden Industriebetriebe, die aus der Frostperiode des vergangenen Jahres Schlussfolgerungen gezogen haben und sich gründlich auf einen sinkenden Wasserstand vorbereitet haben. Allerdings kann ich nicht verschweigen, dass eines der wichtigsten Probleme der Wasserwirtschaft in der Deutschen Demokratischen Republik, nämlich das Abwasser, uns sehr ernste Sorgen bereitet. Durch die sinkende Wasserführung wächst die Konzentration der Abwässer und damit die Schwierigkeit, dieses Wasser für den unterliegenden Nutzer wieder zu verwenden.
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1: Berliner Rundfunk. Guten Abend. Ich bin Tanja Braumann und ich kenne da einen, den ihr auch kennenlernen solltet. Jürgen Eger heißt er, Dichtersänger nennt er sich, gewöhnlich sagt man Liedermacher, wohnt mitten im Prenzlauer Berg und ist auch ein richtiger Berliner.
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0: Jürgen Walter in den 80er Jahren im ausverkauften Palast der Republik. Seine Show Ich Bin.
1: Wissen Sie, wie eine Show gemacht wird? Man braucht dazu die Idee. Musik, Texte, also Lieder, Ballett. Aber sagen muss man auch was. Aber was? Herr Walter, wo lassen Sie denn denken, fragte einer, als ich den Einfall hatte. Ich bin. Kaum gesagt, wurde mir schlecht. Was soll denn das heißen, sagte der. Natürlich bist du. Du bist du, wer denn sonst? Das ist dein Einfall. Natürlich. Es ist keine Kunst zu sagen, ich bin. Man muss sein. Leicht ist es nicht. Schon in der 5. Klasse stand auf meinem Zeugnis, er ist fleißig, aufmerksam, hilfsbereit, aber er fügt sich nicht ins Kollektiv. Immer hat er eine eigene Meinung. So bin ich geblieben.

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1: DT64, was heißt denn diese Abkürzung?
2: Weiß ich nicht.
1: DT64?
3: Ja, das ist doch vom Radio. Jugendsendung.
1: Ja, aber was heißt DT64?
3: Vielleicht ist das der Anfang, wo die Sendung begonnen hat.
4: DT64 heißt Deutschlandtreffen 1964. Über eine halbe Million FDJler reisten damals im Mai nach Berlin, trafen sich mit Jugendlichen aus der BRD, West-Berlin und sozialistischen Ländern und zeigten, wie sehr sie sich mit ihrem Vaterland verbunden fühlen. Eigens für dieses Treffen wurde ein Radiosender eingerichtet, DT64. Und er war damals mit dabei, Kalle Neumann.
5: Die ersten Moderatoren für die erste Nachtsendung. Das war ja eine Einrichtung DT, die eigentlich nur für ein paar Tage gedacht war. Aber wir haben unsere Gäste in der Stadt begrüßt, wie sie ankamen mit Güterwagen, und wir haben sie dann bis zum Abschied mit DT64 begleitet. Und dann war erstmal eine Weile zu, aber die Resonanz war so ungeheuer, dass alle sagten, müsst ihr weitermachen. Und bis heute Jugendradio DT, DT64. Der Kundendienst von DT64 war geboren, war das erste große Erlebnis. Das andere, wenn Feierabend war und ich wurde abgelöst von dem Frühmoderator, unser heute Intendant Hannes Potters ist es übrigens gewesen, kam ich nach Hause und vor unserem Wohnhaus stand eine riesige Bühne und da war natürlich von morgens bis abends Rami der Mir. Also ich habe schon eine ganze Menge erlebt da. Also wir haben eine neue Sendung hier beim Berliner Rundfunk, Kalles Hitparade, ein Abend für die reifere Jugend. Da spielen wir die Schlager, Jugendlieder, Volkslieder aus jener Zeit und da melden sich tatsächlich die alten FDJler, die hier 64 in Berlin zu Besuch waren. Wie Thierry Tomba, Gitarren heller klingen, Musikanten fröhlich singen. Oder damals war schon aktuell Roland Neudert, Hartmut Eichler, Bärbel Wachholz, die kennt man alle noch, fast alle noch aktiv.
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1: Hören Sie jetzt den Leiter des Amtes für Wasserwirtschaft, Diplom-Ingenieur Rochlitzer, zum Stand der Wasserversorgung in der DDR.
2: Liebe Zuschauer, viele von Ihnen werden sich die Frage gestellt haben, ob sich die Sorgen der Wasserwirtschaft in den letzten Tagen etwas vermindert haben, da es doch in vielen Gegenden der Deutschen Demokratischen Republik Niederschläge manchmal sogar recht reichlich gab. Nun, ich muss Sie leider etwas enttäuschen. Die Niederschläge haben zwar die Wasserführung in einigen Gewässern geringfügig aufgebessert, aber im Allgemeinen hält die sinkende Tendenz weiter an. Als Beispiel darf ich die Elbe anführen, die wichtigste Wasserversorgungsquelle unserer Republik, die anstelle der 7 Milliarden Kubikmeter Abfluss, die bis 31. Juli gebracht werden sollten, nur 4 Milliarden gebracht hat. Ähnlich sieht es in vielen anderen Gewässern aus. So haben wir an der Neiße, an der Aller und an der Helme den bisher überhaupt niedrigsten Wasserstand zu verzeichnen. Es ist verständlich, dass sich die niedrige Wasserführung auch auf den Grundwasserstand auswirkt. Und es ist besonders in den Gebieten, die flachliegende Wasserfassungen haben, zu Schwierigkeiten kommt. Das betrifft insbesondere die Südbezirke, Gera, Suhl, Erfurt, Karl-Marx-Stadt, zum Teil auch Dresden und Cottbus. Die Bevölkerung hat eine große Initiative entwickelt, um den örtlich auftretenden Schwierigkeiten zu begegnen. Sehr begrüßenswert ist die Initiative der Werktätigen der wassernutzenden Industriebetriebe, die aus der Frostperiode des vergangenen Jahres Schlussfolgerungen gezogen haben und sich gründlich auf einen sinkenden Wasserstand vorbereitet haben. Allerdings kann ich nicht verschweigen, dass eines der wichtigsten Probleme der Wasserwirtschaft in der Deutschen Demokratischen Republik, nämlich das Abwasser, uns sehr ernste Sorgen bereitet. Durch die sinkende Wasserführung wächst die Konzentration der Abwässer und damit die Schwierigkeit, dieses Wasser für den unterliegenden Nutzer wieder zu verwenden.
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0: In den 80er Jahren besuchte Karl Eduard von Schnitzler Hildburghausen für eine Heimatdokumentation.
1: Im Kultur- und Freizeitzentrum der Schraube finden wir eine gepflegte Gaststätte, eine geschmackvolle Disco, eine große Sauna, einen Kleinkaliberschießstand, Gelegenheit zum Billard- und Tischtennis spielen, eine große Anlage für Aquarianer und Tierfischzucht und eine

0: Nicht nur der Schallplattenladen, auch die anschließende Verkaufsstätte für Kunst, Volkskunst und Kunstgewerbe ist sehenswert. Die Verkaufsgenossenschaft bildender Künstler sorgt mit Eifer, Umsicht und Geschmack dafür, dass die Arbeiten der Maler, Grafiker und Kunsthandwerker der Stadt und des Kreises Hildburghausen und des Bezirkes Suhl unter die Leute kommen. 1,5 Millionen Umsatz im Jahr. 3 Werkstätten sind geplant, 1 Experimentierraum. Einige Wohnungen werden hergerichtet. Und just als wir drehten, zählte Hildburghausen gerade einen Mitbürger mehr. Eine junge Keramikerin.
1: Ich bin gestern in Hildburghausen angekommen, aus Ilmenau. Ich habe bisher in Ilmenau gearbeitet, seit 1981, nach meinem Fachschulabschluss in Heiligendamm und sehe hier als Kunsthandwerkerin für Keramik gute Möglichkeiten, selbstständig zu arbeiten in der von der Genossenschaft bildender Künstler eingerichteten Keramikwerkstatt. Gegenüber habe ich gleich eine Wohnung bekommen und ich glaube, wenn das dann hier alles eingerichtet ist, dass das ein sehr gutes Arbeiten ist in dieser Werkstatt.
0: Was mag hier gesteuert, gemischt werden, erhitzt, gekühlt, kondensiert, komprimiert, raffiniert, destilliert, granuliert, reguliert, gratiniert, parfümiert oder was auch immer? In diesen Gefäßen und Öfen und Bottichen und Wannen und Metallschlangen und Generatoren. Des Rätsels Lösung, auch in Hildburghausen. Wird Durst durch Bier erst schön.
2: Durchs Bild fährt ein LKW mit der Aufschrift Tannenbräu. Das trank man in Hildburghausen. 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

Und zwar heute die Oldies Show. Und wir kommen nun zu zwei Bands, die es eigentlich nicht gab. Wenngleich sie Millionen Erfolge machten mit ihrer Musik, die weder ihrer eigenen Kreativität entsprungen war, noch von ihnen selbst gespielt wurde. Zwei Beispiele synthetisch erzeugter Popmusik. Also das erste, die Monkees. 1965 erscheint im Sommer in einer Fachzeitschrift in den USA ein Inserat. Vier irre Jungs gesucht, Alter 17 bis 21 Jahre, die Mut zur Arbeit haben. 437 Jungs melden sich, aus denen in 4 Monaten 4 Jungs ausgesucht werden. 2 von ihnen konnten Noten lesen, keiner konnte Schlagzeug spielen. Ihre Gitarren und Gesangstalente reichten allerdings für den Hausgebrauch. Man arbeitete mit ihnen 3 Monate lang unter der Anleitung eines Musikproduzenten, Don Kirschner hieß er, und fand Songschreiber wie Bobby Hart, Carole King oder Neil Diamond, und ihre Platten, bei denen übrigens routinierte Studiomusiker aushalfen, wurden erfolgreich. Die erste durch eine Fernsehserie populär gemacht, in einer Woche 500.000 Mal verkauft. Alle weiteren brachten dem Produzenten, der gleichzeitig Monkey T-Shirts, Monkey Gitarren, Monkey Hosen und so weiter verkaufte, einen Gewinn von über 25 Millionen Dollar allein im Jahre 1967. Das zweite Beispiel, wie man mit Musik ein gutes Geschäft machen kann, wenn der gesellschaftliche Hintergrund dazu da ist und wenn man nicht unbedingt als Künstler Geschichte machen will, sind die Archies. Eine erfolgreiche Comic-Heft-Serie sollte fürs Fernsehen ebenfalls in den USA umgesetzt werden. Man brauchte dazu eine Musik. Und der gleiche Mr. Don Kirschner, der auch die Monkees schon zum Erfolg geführt hatte, gründete die Archies, die Comic-Helden, die Musik machten. Und in der Produktionsfirma wurden riesige Gewinne gescheffelt mit dieser Band, die eigentlich eine Phantomband war. Andy Kim hieß der Mann, der die Songs schrieb und mit x-beliebigen Musikern eingespielt hat. Dass die Monkees und die Archies dennoch Erfolg hatten, das darf eigentlich niemanden wundern, denn in der populären Musik ist es eigentlich immer so gewesen. Nicht alles, was Erfolg hat, ist Kunst, und nicht alles, was Kunst ist, muss Erfolg haben. Es gibt genügend Beispiele dafür. So, und hier sind sie nun, die Archies und die Monkees. Zunächst mal Daydream Believer und dann die 5 Millionen Mal verkaufte Platte mit den Archies, Sugar, Sugar.

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1981. Ab dem 1. September 1981 startete der Sender zusammen mit dem Jugendfunk der Stimme der DDR ein regelmäßiges Abendprogramm zwischen 19 und 24 Uhr. Ab 19 Uhr zunächst die Litfaßsäule, eine 7-minütige Programmvorschau und Veranstaltungstipps, danach die Übernahme des Jugendprogramms von Stimme der DDR, ab 20.30 Uhr spezielle Magazine wie Stadtkicker, Ad Libitum, Klassik für junge Leute, Songs international, Lieder mit Krebs, DT64 Songclub. Ebenfalls 1981 Beginn der Reihe Wissenschaftsforum, eine Gemeinschaftsaktion mit der Urania der DDR. Es beantworten an jedem dritten Mittwoch im Monat 4 Experten live Fragen von Hörern.

0: Nach einem weiteren Pudis-Klassiker mehr aus der Geschichte des Rundfunks der DDR.
1: Ingo Friedrich, Autor der zweiten Auflage Die Pudis kommen auf DDR 1.
2: Ich habe immer mitgekriegt, dass die Pudis auch für andere, zum Beispiel dann auch für die Wildecker Herzbuben haben sie auch gemacht. Und Thomas Glück und sowas natürlich, das hat dann am meisten mitgekriegt, weil das eben auch das Musik war. Wie gesagt, gleich Kurschatten und Eva von der Defa und da gab es so viele Titel, die sie extra gemacht haben. Das Comeback habe ich, ich weiß gar nicht mehr, wie ich diesen Termin gekriegt habe, wie ich darauf gekommen bin. Auf jeden Fall war ich hier in Schönefeld in Berlin bei der ILA, die Flugausstellung. Da wusste ich, dass die Pudis da auftreten und ihr Comeback sozusagen haben. Aber ich weiß nicht mehr, wie ich da überhaupt drauf gekommen bin. Vielleicht halt die Plakate von der ILA gesehen und da stand dann Pudis, weil es gab ja damals noch kein Internet, wo man sich informieren konnte. Aber auf jeden Fall bin ich hingegangen und

Chris Mayfield auf DDR 1. Aus DS Kultur und Rias 1 entstand zum 1. Januar 1994 das Deutschlandradio Berlin, DLR Berlin. Der heutige Deutschlandfunk Kultur, DLF Kultur, der seinen Sitz im ehemaligen Rias Funkhaus am Hans-Rosenthal-Platz in Berlin-Schöneberg hat.

1965. Seit 1. Juni 1965 formierte der Sender als 9. Abteilung der 10. Verwaltung der politischen Hauptverwaltung der NVA. Diese Bezeichnung war Teil der Strategie zur Tarnung des Senders, der bis zu seiner Auflösung beibehalten wurde. Von Anfang an war der Sender Bestandteil der Militärpropaganda der DDR. Die Kontaktadresse des Senders lautete Werner Schütz oder Katrin Jäger, Berlin W8, Postfach 116.

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Willst du dein Herz für die große Liebe reservieren? Dann vergiss nicht vorher, das Buch der Liebe zu studieren.

1967, Start der Ferienwelle. Das Programm bestand bei lockerer Moderation und einem hohen Anteil an populärer Musik aus einer bunten Mischung aus Service, Unterhaltung, Musik für junge Leute, Verkehrsinfos, Regional- und Zentralnachrichten sowie außenpolitischen Beiträgen, Reportagen und Live-Unterhaltung vor Ort. Es errang bei den Hörern in den drei Nordbezirken eine sehr große Popularität, sowohl bei den Urlaubern als auch bei den Einheimischen. Oft produzierte die Ferienwelle große Teile des Tagesprogramms live vor Ort in den Urlaubsorten und das bis zu 8 Stunden am Tag in 3 Blöcken.

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0: 1967. Zur Feriensaison 1967 ging die erste Radio-DDR-Ferienwelle über erweiterten Frequenzen auf Sendung. In den folgenden Jahren sendete das Funkhaus Rostock die Ferienwelle stets vom 1. Mai bis zum letzten Sonntag im September. Sendebeginn war wochentags um 6.05 Uhr, ab 1970 um 5.05 Uhr. Sendeschluss um 20 Uhr, dienstags wegen des frühen Beginns des Abendprogramms bei Radio DDR 2, manchmal schon ab 19 Uhr. Sonnabends sendete die Ferienwelle von 6.05 Uhr bis 14 Uhr, sonntags von 6.05 Uhr bis 16.30 Uhr. Radio DDR bewilligte für dieses Projekt neue Planstellen.
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0: Eine wirklich neue, schöne Single, Bugs Fizz. Die Mädchen haben sich neue Jungen dazugenommen. A Crazy Shot in the Dark. 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
0: Eine Stunde Musik und gute Unterhaltung, 16 bis 17 Uhr auf DDR1, Montag bis Freitag, Treffpunkt Alexanderplatz. Ich heiße Sie willkommen. 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Täglich veröffentlichen wir dort ein Bild. Ab 17 Uhr hören Sie dann unser Nachmittagsmagazin Original Berlin. 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Ab 20 Uhr der progressive Abend auf DDR1. Ad libitum. In dieser Sendung noch ein Rezept mit Anne Chilling. Natürlich ein DDR-Rezept. Nach den Nachrichten um 16.30 Uhr dann Jürgen Eger. Eine Kolumne. Aber lassen Sie sich jetzt treiben mit der für Sie ausgewählten Musik unserer Redaktion. Treffpunkt Alexanderplatz. Zur kleinen Audiodatei um halb haben wir Gerd Michaelis Chor gleich zweimal und Engelbert gleich zweimal Torero und die neue Drive nach den Cars.

0: Power von der Eastside.
1: Halt, halt, stopp den Kessel. Es gibt doch heute noch mehr zu sehen, Kollege.
2: Zug fährt nach Friedrichstraße.
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0: führt nach Friedrichstraße.
1: Aber ja, wir befinden uns auf dem Alexanderplatz, Treffpunkt Alexanderplatz, auf Ihrem DDR1. Für Sie das Neueste vom Tag. Vergangene Woche gestattete ich mir eine Heiterkeit.
2: Und nun das Dossier.
3: Hallo, Marcel. Ich bin das neue Auto. Gut siehst du aus. Kannst du, bevor ich starte, deine Haltung zum aggressiven russischen Angriffskrieg bekunden?
1: Ja, aber sehr gerne. Ich habe da was für dich vorbereitet.
2: Gut.

0: Danke, das klang doch fantastisch. Dann starte ich für dich, Marcel.
1: Und so sind wir geschwind drin. Drin wie Flynn, wie man einst sagte. Mit dieser Sache befasste sich auch Jens Zimmer in einem hervorragenden Aufsager, Pharisäer.
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1: Der Begrifflichkeit frage ich erstmal das neue Auto.
0: Die Pharisäer waren eine theologische, philosophische und politische Schule im antiken Judentum. Sie bestanden in der Zeit des zweiten Jerusalemer Tempels und wurden nach dessen Zerstörung 70 nach Christus als treibende Kraft im rabbinischen Judentum die einzige bedeutende überlebende jüdische Strömung. Vielfach werden sie auch als Schriftgelehrte bezeichnet.
1: Bevor wir nun aber losfahren, Heuchler nennt man doch auch so.
0: Umgangssprachlich, ein Synonym für einen Scheinheiligen oder Heuchler. Dieser abwertende Beiklang stammt aus dem Neuen Testament, wo Jesus die Frömmigkeit einiger Pharisäer als äußerlich und eigennützig kritisierte.
1: Na dann erstmal Jens Zimmer.
3: Einen wunderschönen guten Morgen. Kaffee ist schon fertig, den Frosch habe ich auch schon im Hals. Seit zwei Wochen, seit dem 7. Juli 2026, müssen alle neu in der EU zugelassenen Fahrzeuge die Aufmerksamkeit der Fahrer überwachen, ja, mit einer Innenraumüberwachung, weil der Fahrer, der könnte ja abgelenkt sein oder einschlafen oder sonst irgendetwas und das muss überwacht werden. Advanced Driver Distraction Warning nennt sich das. Das werde ich morgen wieder vergessen haben. In der Praxis bedeutet das, dass ihr von eurem Auto gefilmt werdet. Ja? Ihr setzt euch hinter das Steuer und es ist eine Kamera auf euch gerichtet, ununterbrochen. Mit der klar formulierten Absicht, euch zu überwachen. Das ist die Realität derzeit. Offiziell soll dieses System nicht in der Lage sein, jemanden zu identifizieren, so heißt es, oder zumindest wird dieser Eindruck erweckt, ja, wenn man sagt, da werden keine biometrischen Daten verarbeitet, aber was ist das für eine schlechte Beruhigungspille? Ich meine, eine Kameraaufnahme bleibt eine Kameraaufnahme. Auf der Seite natürlich zu erkennen. Natürlich ist zu sehen, wer dort sitzt, ja, und übrigens auch, was er spricht. Offiziell darf diese Aufnahme aber auch das Fahrzeug nicht verlassen. Das ist ein fahrzeuginternes System. Da dringt also nichts nach außen, ne? Natürlich nicht. Ich denke, ihr seid jetzt auch so beruhigt wie ich, ja. Diese Kameras, die werden aus irgendeinem Grund auch versteckt eingebaut. Ja? Die sind nicht zu erkennen für euch. Quasi unsichtbar. Da stellt sich dann schon die Frage, warum eigentlich? Ja? Warum verstecken die das vor uns? Diese Kameras sollen uns doch nur helfen. Das sind unsere Freunde. Die retten Leben und. Ja? Diese Linse, die sollte doch für alle gut erkennbar irgendwo angebracht sein. Am besten so groß. Ja? Ja. Doch aus irgendeinem Grund werden die versteckt verbaut. Ja. Tja. Dass man sie nicht sieht. Vermutlich ist das der gleiche Grund, aus dem zum Beispiel NGT1-Genpflanzen jetzt nicht mehr deklariert werden müssen. Ja. Oder die Insektenzutaten, die man zugelassen hat, ja, die werden ja auch wirklich künstlerisch verschleiert. Habt ihr vielleicht schon mal irgendwo Brötchen entdeckt, auf denen dann steht, mit Getreideschimmelkäfer und Hausgrille extra knackig, ja, beißen sie zu? Nein, natürlich nicht. Ne? Weil die Leute, weil die Menschen, die Bürger, weil die all das ja gar nicht wollen. Und trotzdem bekommen sie es, ne? Entweder heimlich oder eben zwangsweise. Was im Essen ist, das sagt man uns schon gar nicht mehr. Und wenn ihr die Überwachungskamera in eurem Auto findet und abklebt, dann fährt es eben nicht mehr. Dann fährt es nicht mehr. Und ihr verliert auch den Versicherungsschutz und, ja. Das ist sie, die Demokratie, ja. Democracy, jawohl. Wenn nicht gewählte supranationale Bürokraten mittels eines machtlosen Clown- und Scheinparlamentes irgendwelche Verordnungen erlassen, deren Durchsetzung dann ja nur gegen den Willen der Bürger erfolgen kann. Und das nennt man Demokratie. Ja? Democracy, ja. Und es dient nur dem Schutz der Menschen. Ja? Immer geht es ja nur um uns, ja? Um unseren Schutz, um unser Wohlergehen. Allein in Deutschland sterben ja pro Jahr etwa 2800 Menschen im Straßenverkehr. Und das ist offenbar Grund genug, jeden Autofahrer ununterbrochen mit einer Kamera zu überwachen. Gut versteckt, heimlich quasi. Ja? Tja, ich weiß nicht, was da los ist. Ne? Übrigens, durch ärztliche Behandlungsfehler, da sterben ja bis zu 20.000 Leute im Jahr. Scheint nur niemanden zu interessieren. Und es kommt auch niemand auf die wirklich irrwitzige Idee, jetzt sämtliche Behandlungszimmer mit einer Kamera auszustatten und dann zu sagen, ja, biometrisch machen wir da ja nichts, ja, und das bleibt auch im System. Ich meine, niemand käme auf eine solche Idee. Medikamentennebenwirkungen. Da sterben laut, ich glaube, Barmer Krankenkasse bis zu 65.000 Leute im Jahr. Wo bleiben die Kameras? Wo bleibt die Überwachung? Es gibt noch andere Beispiele. Beim Sex sterben in Deutschland etwa 100 Leute im Jahr. Ich bin mir sicher, da könnte man einige retten, wenn wir nur mehr Kameras hätten, ja? Bis zu 600 Leute sterben im Badezimmer. Zu Hause im Badezimmer. Bis zu 600 Leute. Das sind fast 2 Leute am Tag. Ich denke, wir müssen eure Badezimmer unbedingt mit Kameras überwachen, ja? Zu eurem Schutz. Und im Haushalt sind es noch mal viel mehr. Ich glaube, bis zu 16.000 Leute. Also man müsste eigentlich die Wohnungen besser überwachen, ne? Mit Kameras. Zu unser aller Schutz. Übrigens, in Fahrzeugen mit hoheitlichen Aufgaben müssen selbstverständlich keine Kameras installiert sein. Ne? Und warum nicht, stellt sich die Frage. Es ist doch alles total sicher. Niemand hat die Absicht, den totalen Überwachungsstaat einzuführen. Nein, es dient nur unserem Schutz, dem Schutz des Pöbels natürlich. Ja? Nicht dem Schutz der besseren Menschen. Oder glaubt ihr vielleicht, Uschi lässt sich auch überwachen? Korruptionspräsidentin von der Leyen, die mit der Chatkontrolle. Ja? Ihr wisst, alle Nachrichten, alles, was wir sagen, alles, was wir schreiben, ja, das muss rund um die Uhr überwacht werden. Zu unserem Schutz. Derweil sie selber auf ihrem Diensthandy, das offizielle Diensthandy, da löscht sie ihre kriminellen SMS. Völlig schamlos, ja. Die Frau hat doch keine Innenraumkamera im Auto. Oder Fotzenfritz oder wie sie alle heißen. Natürlich haben die das nicht, ne? Democracy. Es ist alles nur zu unserem Schutz, ja. Das sehr, sehr noble Ziel der nicht gewählten EU-Kommission, ja, wenn sie uns diese Kameras aufzwingt, das lautet, bis zum Jahr 2050 die Zahl der Toten und Verletzten im Straßenverkehr auf null. Auf null zu senken. Vision Zero nennt sich das, ja. Zero Covid. Vision Zero. Und wie es der Zufall so will, auch die CO2-Emissionen, die sollen ja bis zum Jahr 2050 auf quasi null gesenkt werden. Also bis zum Jahr 2050 keine CO2-Emissionen mehr und auch keine Verkehrstoten mehr. Ob es da einen Zusammenhang gibt, ja? Ist da vielleicht irgendeine Verschwörung im Gange, ja? Und der Niedergang der Autoindustrie, ist das am Ende gar geplant? Ja? Könnte es sein, dass die Zerstörung des Autos und des Autofahrens selber gar kein Zufall ist? Ja? Unerschwingliche Energiepreise natürlich, das Verrotten der Infrastruktur, Abschaffen der Parkplätze und überall lauern mittlerweile staatliche Fallensteller und, ja. Democracy, ja. Als nächstes, da plant die Europäische Union tatsächlich, eure Autos aus dem All heraus zu kontrollieren. Ja. Und zwar, damit ihr nicht mehr zu schnell fahrt. Es dient nur eurer Sicherheit. Ja. GPS, 5G und natürlich Kameras, die sollen eure Geschwindigkeit erfassen. Hm. Das Auto funkt das Ganze dann hoch an einen Satelliten. Ohne die Kamerabilder natürlich. Also die Kamera, die auf euch gerichtet ist, keine biometrischen Daten und es bleibt im Fahrzeug. Ne? Die funken alles hoch, die Kamerabilder nicht. Ja. Diese Daten werden dann verarbeitet und wenn ihr zu schnell fahrt, dann wird über den Satelliten eure Motorleistung heruntergeregelt, bis ihr die vorgeschriebene Geschwindigkeit wieder erreicht habt. Ist das nicht ein Segen? Ist das nicht echte Hilfestellung? Ja, das ist wirklich, das sind die Segnungen der modernen Technik. Ich bin mir übrigens ziemlich sicher, ihr werdet teuer dafür bezahlen. Also wenn die EU mit ihren Satelliten in eure Motorleistung eingreifen muss, dann ist das verbunden mit einem Strafzettel. Wartet's nur ab. Es wird dann keine Blitzer mehr geben. Wozu? Es wird ja alles per Satellit erfasst. Und wenn dann runtergeregelt werden muss, dann wird's richtig, richtig teuer. Ja? Dann bekommt ihr einen Strafzettel. Wahrscheinlich aus Brüssel direkt. Ja? Und dann werden die auch mitkassieren. Ne? Brüssel kassiert mittlerweile überall mit. Ihr habt doch mitgekriegt, dass jetzt Pakete aus China, also ihr wisst schon, böse Temu und so weiter und so fort, da gibt's jetzt richtig fette Einfuhrzölle. Ja? Zu eurem Schutz übrigens. Das ist alles nur zu eurem Schutz und dem Schutz der Wirtschaft. Das Geld geht übrigens an Brüssel und zu einem Teil dann auch an die Länder. Die erheben jetzt solche Zölle und kassieren, ne? Sie kassieren. Irgendwie muss dieser ganze Zirkus da ja auch bezahlt werden. Und wenn diese Leute in Brüssel, aber auch unsere Politiker hier in Berlin und sonst wo, wenn diese Leute nicht endlich mal vom Hofe gejagt werden, was glaubt ihr denn, wie lange ihr eure Kalorienzufuhr noch selber kontrollieren und regeln dürft? Ja? Also was ihr esst und wie viel ihr esst. Denn spätestens mit dem digitalen Euro, den sie bald einführen werden, da kann man auch das steuern. Da kann man das kontrollieren und kann man das regeln. Und Natürlich nur zu eurem Schutz, weil da wird es dann um eure Gesundheit gehen. Noch 50 Jahre Europäische Union. Was glaubt ihr eigentlich, dürfen die Bürger dann noch selber entscheiden? 50 weitere Jahre, diese Verrückten. Diese Europäische Union, diese EU, dieses Brüssel ist der Feind. Das ist für mich der Feind. Für mich ist das der Feind der Menschheit, der Feind der Freiheit, der Feind der Demokratie. Wir müssen diese Leute unbedingt loswerden. Wir müssen diese Systeme loswerden, die sie etabliert haben. Ja, diese selbstermächtigten Popanze, Kommissare, ja, und Clown und Scheinparlamentarier, ja, diese Pseudo-Gerichtshöfe, die über unser Leben entscheiden, so als ginge es sie etwas an. Irgendwelche fettgefressenen Rouladen und irgendwelchen Gerichten irgendwo in einem anderen Land wollen uns vorschreiben, wie wir unser Leben zu führen haben. Das geht sie aber nichts an. Es geht sie nichts an. Das ist unser Leben, ja. Und man kann diese Leute auch nicht delegitimieren. Das geht nicht, weil sie sind illegitim. Absolut. Niemand war für diese Leute. Niemand hat sie gewollt, niemand hat sie gewünscht, niemand hat darüber abgestimmt. Das heißt, ein paar schon. Also die wenigen Völker, die man tatsächlich gefragt hat, die haben ja Nein gesagt. Und dann hat man es trotzdem gemacht. Man hat es ihnen einfach aufoktroyiert, gegen ihren erklärten Willen. Wir haben es nämlich nicht mit Demokraten zu tun. Das sind Tyrannen. Die sind von niemandem gewählt, von niemandem gewünscht, von niemandem gewollt. Die haben sich selbst ermächtigt und regieren, ja, das können die auch nur mit Lügen, mit Unterdrückung, mit Kontrolle und jetzt mittlerweile auch Krieg. Krieg, ja, der Krieg, der läuft schon, auch wenn hier noch nichts einschlägt. Und diesbezüglich wurden wir ja auch nicht gefragt. Es beginnt mit irgendwelchen kleinen und teils auch wirklich lächerlichen Vorschriften, bei denen sich dann alle denken, ah, die spinnen doch, ja, diese Idioten da in Brüssel. Und dann endet es plötzlich mit Krieg, ja. Und

0: Beantworte ich dir jede Frage, bin ich doch das neue Auto.
1: Gestern im Parkhaus sah ich einen Audi mit der Aufschrift Bösen Onkels auf einem Behindertenparkplatz. Muss mich das nachdenklich stimmen?
0: Böse Onkels ist eine seit 1980 aktive deutsche Rockband. Ihr erstes Album Der nette Mann von 1984 wurde zunächst als jugendgefährdend indiziert und kurz darauf beschlagnahmt. Von Mitte der 1990er Jahre an erreichten die Bösen Onkels mehrfach Platzierungen in den Top 10 der deutschen Album- und Singlecharts. Auch Nummer 1 Notierungen. Als es in den frühen 1990er Jahren zu verschiedenen rassistischen Übergriffen in Deutschland kam, wurden die Onkels häufig im Zusammenhang mit rechtsextremer Gewalt erwähnt. Die Gruppe sah sich mit massiver Kritik konfrontiert, die unter anderem dazu führte, dass sich mehrere Radio- und später auch Fernsehsender wie MTV und Viva weigerten, Onkels Lieder zu spielen. Auch dem Schlager zugehörige Ensembles kritisierten die Onkels. Ein teures Auto mit entsprechendem Aufkleber, welches auf einem Behindertenparkplatz steht, ist aber kein Verdachtsmoment für irgendetwas.
2: Wie scheiße Howard Carpendale?
0: Howard Victor Carpendale ist ein deutsch-südafrikanischer Schlagersänger und Komponist. Im Lauf seiner Karriere wurden über 65 Millionen seiner Tonträger verkauft.
1: Ich wollte doch nur fahren.

0: Und von Ihrem Zimmer, gibt es auch noch was?
1: Beruflich war ich in den letzten Jahren mehrfach in Brüssel und innerhalb dieser Stadt ist es beinahe unmöglich, noch einen Parkplatz zu finden. Ja? Auch wenn ihr dafür zu zahlen bereit seid, es ist fast unmöglich. Die Straßen sind natürlich total dicht, so wie das in einer Großstadt einfach üblich ist. Und die Parkhäuser, ja, die es überall gibt, die sind so im Innenstadtbereich, zumindest dort, da kann ich es mit Sicherheit sagen, da sind die beinahe komplett reserviert. Und zwar für Mitarbeiter der EU-Kommission. Ja. Kein Scheiß. Fahrt selber nach Brüssel und schaut es euch an. Ne? Und das sind genau die Leute, die euch die Autos wegnehmen wollen. Ja? Net Zero, ja. Vision Zero. Pharisäer sind es. Pharisäer. Und wir müssen sie unbedingt loswerden.
2: Unter Pharisäer versteht man einen Kaffee mit zwei Zuckerwürfeln, einem Schuss braunem Rum und einer Haube Schlagsahne. Überlieferungen nach stammt der Pharisäer ursprünglich von der nordfriesischen Insel Nordstrand. Im 19. Jahrhundert versuchte man so, den Alkoholkonsum bei Feierlichkeiten vor dem dort amtierenden, asketischen Pfarrer zu maskieren. Unter der Sahnehaube verdunstete der Alkohol nicht. Eines Tages soll er jedoch den Schummel bemerkt haben und seine Gemeinde als Pharisäer beschimpft haben. Der Heißgetränkschwindel wird typischerweise in einer Tasse oder einem Glas mit Henkel und Fuß auf einer Untertasse serviert. Der Pharisäer wird nicht umgerührt, sondern der Kaffee durch die Sahne geschlürft. Wird man in einer nordfriesischen Kneipe dennoch beim Rühren erwischt, droht schnell mal eine Lokalrunde. Irish Coffee ist dem friesischen Pharisäer recht ähnlich. Auch Rüdesheimer Kaffee.
0: Und ich lauf jetzt heraus. Aus diesem Dossier.
3: Was halten Sie von reißerischen Überschriften, KI generiert oder nicht? Sogenannte KI. Focus Online, Musicalsängerin Deborah Sasson. Bricht sich das Genick? Da denkt der Erzähler, das wird sie doch nicht überlebt haben. Aber ich lese, es war ein Autounfall und sie hat ein Stützkorsett. Passend dazu ausgewählt Passion and Pain, ein Hit von ihr aus den 80ern. Mit Schlager und mit Didi. Er möchte die AfD unbedingt verhindern. In Sachen Sachsen-Anhalt erklärt er der dpa, wenn SPD,
4: das ist richtig,
3: Grüne und FDP an der 5%-Hürde scheitern, kann die AfD bereits mit 40% die absolute Mehrheit erreichen.
5: Anke Maria, ich hab meine Nadel verloren.
3: Das ist Demokratie.

0: unsere Demokratie.
1: Demokratieinitiativen, Gift für unsere Demokratie. Gefahr für die Demokratie. Demokratische Politik, die Zukunft unserer Demokratie.
0: Parteien auf 5%, wieder AfD um 40%.
2: Und in Deutschland stehen ja 2026 5 Landtagswahlen und 3 Kommunalwahlen an. In Sachsen-Anhalt zum Beispiel kommt die AfD in Umfragen derzeit auf rund 40%.
3: Was wäre die Vision 2026 ohne eine gemeinsame Simson-Ausfahrt?
0: Nicht-Demokraten fahren Moped mit jüdischem Namen. In epischer Breite berichtet gestern Kompakt.
4: Ich habe immer gesagt, meine Zielgruppe ist die Friseuse.
0: Immer mehr AfD-Kandidaten werden in Niedersachsen von Wahlen ausgeschlossen. Natürlich soll das angefechtet werden. Stefan Bothe darf nicht als Landrat in Lüneburg antreten. Zwischen 15-20% liegt er dort. Es berichtet der Rundblick Niedersachsen. Als Begründung gelten Äußerungen von Bothe in sozialen Medien. Der Landesschatzmeister der niedersächsischen AfD, Peter Lilienthal, erklärte, die Verhinderung von Kandidaturen sei ein Anschlag auf die Demokratie. Das schrittweise Aushöhlen der demokratischen Rechte.
5: Keinen Krieg gegen Russland!
0: Was hat er denn geschrieben in sozialen Medien? Er hat sich doch nicht etwa für Frieden eingesetzt. Lustig wird es ja wirklich, wenn die AfD dann an der Macht ist und der Krieg trotzdem kommt, diesmal nicht so haushoch gewonnen wird wie 1945. Aufgrund des Vorhandenseins atomarer Komponenten könnte es diesmal auch sichtbare Zerstörungen geben. Aber das macht uns nicht bang.
5: Danke, Maria!
0: Allerforten tourt mit Ministerpräsident Sven Schulze durch Sachsen-Anhalt, empfiehlt Wählern Kreuz bei CDU, SPD,
6: das ist richtig,
0: FDP, Grünen oder Linken zu setzen.
7: Sie geloben Apartheid die Treue, von Ampel bis AfD. Sie liefern Granaten aufs Neue, bittend, zart damit umzugehen. Beim Menschen wie Viecher vertreiben, mit Hunger und mit Drohnen. Dieser Kinderfriedhof wird bleiben. Als Albtraum für Generationen.
0: Das Gaza-Gedicht war dann bestimmt ganz anders gemeint, wenn wenigstens auch hier richtigerweise die AfD mitgenannt wurde. Schön schmierig die Kinderschiene bedient, wie eben auch der UN-Bericht, den stillenden Säugling von der Mutterbrust geschossen. Das sind wir, das wird von uns bleiben, von den friedensfreudigen US-Amerikanern, dass sie Donald Trump gewählt haben, der Frieden bringen wollte. Nun melden die USA neue Angriffe auf den Iran. Nach fast einer Woche soll eine Antwort, so Tagesschau, auf iranische Angriffsversuche auf US-Stützpunkte in der Region sein. Zitiert wird das Regionalkommando CENTCOM. US-Medien berichten über die wachsende Sorge innerhalb der Regierung über eine Eskalation des Konflikts. Zitiert wird die New York Times.
8: New York.
0: Schauen wir zur iranischen Nachrichtenagentur IRNA. Kabinettssitzung in Teheran. Masoud Pezeshkian würdigt die Bemühungen seiner Minister, bezeichnet die Steigerung der Effizienz und der effektiven Leistungsfähigkeit als oberste Priorität bei der Verwaltung des Landes. Der Weg des Dienstes am Volk werde fortgesetzt. Politische Ausrichtung des Landes muss auf den Wohlstand und die Entwicklung der Jugend abzielen. Verbesserung der Lebensbedingungen für alle Gesellschaftsschichten wird als unverzichtbare Notwendigkeit bezeichnet. Verbesserung Bildungsniveau, Stärkung Gesundheitswesen. Auch bezeichnet der Präsident den Widerstand des iranischen Volkes gegen äußere Unterdrückung als ein globales Vorbild, fügt hinzu, der Widerstand gegen die Tyrannei der Feinde stehe im Widerspruch zu jeglicher Unterdrückung der eigenen Bevölkerung im Inneren. Pezeshkian stellt klar, eine Regierung, die gegen fremde Mächte kämpfe, dürfe ihren eigenen Bürgern keinen Druck oder Unterdrückung auferlegen. Des Weiteren würdigt er die Aufnahme der Festung Alamut in das UNESCO-Welterbe. Ist sie schon im Visier der US-Amerikaner? Eine irakische Widerstandsgruppe Saraya Avliya al-Dam veröffentlicht eine Erklärung, in der die Überprüfung der jüngsten Abkommen zwischen Bagdad und Washington gefordert wird. Der oberste Islamische Rat des Irak vermeldet, der Ziel der Aggression gegen den Irak ist die Schaffung von Instabilität. Verurteilt wird die US-amerikanisch-saudische Aggression. Und Mohammed Ali al-Houthi, Mitglied des obersten politischen Rates Jemens, erklärt, Krieg und Belagerung hätten sie stärker gemacht. Er spricht von Bildung neuer Machtverhältnisse und stärkeren jemenitischen Streitkräften. Diese betonten, die Operationen werden fortgesetzt, bis die 12-jährige Belagerung des Landes aufgehoben wird. Auch berichtet IRNA neue Zahlen aus Gaza. Die Gesamtzahl der Todesopfer mittlerweile auf 73.326 gestiegen.
9: How dare you?
0: Bezug genommen wird auf die palästinensische Gesundheitsbehörde. Das US-Militär teilte am Mittwoch mit, dass das Revolutionsgardenkorps weiterhin darauf besteht, dass internationale Schiffe ausschließlich die von ihnen genehmigten Routen durch die Straße von Hormuz benutzen. Hier schon die vorhin erwähnten CENTCOM, von der iranischen Nachrichtenagentur als Terrororganisation bezeichnet. CENTCOM würden behaupten, Handelsschiffe würden weiterhin mit Unterstützung US-amerikanischer Streitkräfte die Straße von Hormus passieren.
2: Die Straße von Hormus ist wieder geöffnet.
0: Sowas aber auch, bestes Svetlana, die kleine Audiodatei, 30. Juli 2026, ein Donnerstag.
2: Und nun die weiteren Nachrichten.
0: So machen wir es. Russland greift die Ukraine landesweit mit Raketen an. Bericht Tagesschau. Der russische Außenminister Lavrov erklärt ein weiteres Mal, Moskau kämpfe gegen die Nachfolger und Erben der Nazis. Ein weiteres Mal verwies er auf Äußerungen von Bundeskanzler Merz, wonach Deutschland erneut eine führende Rolle in Europa beanspruche. Ein weiteres Mal erinnert er, dass Putin zu Beginn seiner Präsidentschaft offen für eine strategische Partnerschaft mit dem Westen gewesen sei. Doch nun versorgten ehemalige Verbündete, darunter die USA und Großbritannien, die Ukraine mit modernen Waffen und führen Krieg gegen Russland über die Ukraine.
6: Freiheit ist für uns wichtiger als Frieden.
0: Ich konstatiere seitens der Russischen Föderation hier ein geschlossenes und gefestigtes Weltbild.
8: Ein Radeberger.
0: Unter Berücksichtigung einer Trinkpause ist es wichtig, mir es weitergegeben zu haben. Großbrand in Hessen, die Stadt Lauterbach, 5 Fachwerkhäuser unbewohnbar. Ein Eisberg kippt vor Grönland um. Unwetter im Ötztal, Österreich. Jobabbau nun auch bei BMW. Thorsten Frey, Vorsitzender der CDU-CSU-Bundestagsfraktion in Deutschland. Russland fahndet wieder Telekilogramm. Gründer Durov, Vorwurf, Förderung terroristischer Aktivitäten.
9: An der alten Nordseite milder mit 1 bis 7 Grad.
0: Austria First. Keine Erfrischung von mir, nein. Hitzewelle Höhepunkt, heute Gewitter von West. Zweiter Peak für Montag, dann leichte Abkühlung. Hochsommerlich geht's weiter. Und da gerade Österreich, hier 9 Monate Wehrdienst geplant. FPÖ lehnt ab.
10: Moin Marcello. Ich finde mal lustig, wenn du meine Sprüche damit drin hast.
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0: Das Neueste vom Tag aus unserer Nachrichtenredaktion. Eine weitere Kolumne von unserem Kollegen Jürgen Eger. Gleich. 17 Uhr Original Berlin. 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

0: ist sehr unwohl zumute.
1: Der Marabu bringt wieder Kujat. Der spricht Wahres auf der Grundlage von Blödsinn. Der Blödsinn heißt zum Beispiel, das Grundgesetz sei eine Friedensverfassung. Kujat spricht mit Barb, beides Westler. Sie fragen, sagen viel Vernünftiges, das Unvernünftige ist, sie reden nie mit DDR-Bürgern. Die hätten schon vor 30, 40 Jahren in etwa dasselbe sagen können, wie die beiden jetzt sagen. Und es fehlt an Selbstkritik. Wie lange haben sie eine Politik mitgetragen, beide, die zwangsläufig zu den heutigen Ergebnissen führte, obwohl man mit der richtigen Weltanschauung genau das vorhersehen konnte und sie es nicht gekonnt haben.
2: Bei den Russen ist das anders. Das bedeutet, wenn die Schwelle, die Toleranzschwelle überschritten ist, und das ist mit diesem Ereignis geschehen, dann schlägt Russland hart zurück.
1: Abends eine Silly-Doku. Da Silly positiv erzählt wird, das ist jetzt vereinbart, schon sehr lange, wird die Musikbande nun rebellisch geheißen. Es ist Personenkult pur. Tammy als Mutter Maria der DDR-Rockmusik. Die Westler kennen fast nur entweder Vergottung oder Verdammung, schwarz-weiß, fast nichts dazwischen. Dieser Personenkult darf wiederum nicht so geheißen, nicht so gedacht werden. Ich habe Silly weder in ihren Anfängen als rebellisch erlebt, zum Beispiel mit dem Titel »Ich bin der letzte Kunde«, noch als die noch führende DDR-Band waren, weder mit Montklamott noch mit Die wilde Mathilde. Auch als sie dann bei BMG unter Vertrag waren, Anfang der 90er, habe ich keinerlei Rebellismus gegen den Kapitalismus bemerkt. Im Gegenteil, sie wollten mitschwimmen, sie wollten Erfolg haben. Die kommerzielle Auferstehung der Band begann mit der Nachricht des nahenden Todes von Tammy. Und nun das Image rebellisch. Typischster Kommerzialismus, typischster Imagismus.

Peach feierte ihren 80. Tja, die ganz normale Tragik des Lebens. Man lernte einander kennen in Saft und Kraft jung erwachsenen Lebens. Man dreht sich kurz mal um, schon ist man alt. Ein uralt Bekannter feiert sie verbal auf Telegram. Ich schreibe ihm. Naja, ich hatte mit ihr seit Anfang der 80er ein sehr positives, kollegiales, freundschaftliches Verhältnis. Irgendwann kippte das. Gysiismus, Hörigkeit, wann war das? 2010er Jahre, vorher, ich weiß es nicht. Ich war nun Stalinist für sie. Nicht einmal gegrüßt wurde mehr. Seit 2-3 Jahren ist die Exkommunikation gemindert, scheinbar etwas. Divide et impera. Wer von den Gysiisten und Dekapisten gebucht wird, darf mit solchen, wie ich es bin, nicht reden und umgehen, schon gar nicht.

0: ein Land ohne Krieg, eine friedliche Welt.
1: Im Besatzer TV ein Polizeiruf, Titel Eifersucht, Titellied Als ich fortging, kein Ausreiselied, sondern eines über Trennung und Liebe. Unsere große kleine Käthe Reichel hat in dieser Folge einen großen Schlussmonolog. Sie war in jungen Jahren Brechts Freundin gewesen, eine große Künstlerin mit großer Kunst als TV-Krimi-Inhalt und Schlusshöhepunkt. Auch das war die DDR und gibt es schon lange nicht mehr. Und wieder bin ich erinnert an die Anti-DDR-Propagandalüge, Morde waren in der DDR ein Tabuthema, nie wurde über Morde in der DDR geredet, sagen die und zeigen uns auch mit diesem Krimi Gegenbeweise. Und doch funzt diese Propaganda, das ist phänomenal. Und Millionen plappern das nach, wie sie jahrzehntelang vom Spitzbart plapperten, der nie einen Spitzenbart hatte, aber alle wussten trotzdem, wer gemeint ist, da er angeblich weg musste. Und so weiter.
2: Als ich fortging,

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0: Rüdigers vielseitige Kolumne mit Gina Peach, mit Silly eingebettet heute in die Sputniks. Montag bis Freitag, 16 bis 17 Uhr, Treffpunkt Alexanderplatz auf ihrem DDR 1. Anna Chilling jetzt mit einem DDR-Rezept für Sie.
1: Strindbergsteak. Sie benötigen 2 Rumpsteaks, 2 Esslöffel Senf, eine Zwiebel, 2 Esslöffel Mehl, 2 Eier, Salz und Pfeffer und Margarine oder Öl zum Braten. Und so wird's gemacht. Die Steaks leicht plattieren, beidseitig mit Salz und Pfeffer würzen. Anschließend von beiden Seiten mit Senf bestreichen und die gewürfelten Zwiebeln von beiden Seiten andrücken. Die Steaks in Mehl wälzen, durch das geschlagene Ei ziehen und im heißen Fett von beiden Seiten je nach Garstufe braten. Vor dem Servieren unter Folie etwas ruhen lassen. Guten Appetit!
0: 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Nahtlos weiter geht es auf Ihrem DDR 1 mit Original Berlin, der Sendung am Nachmittag, der Sendung mit den originalen Mitschnitten. Und da gibt es heute Jürgen Karnay am 17. Mai 1987. Bis dahin, Nina Leuchtturm, Majak.

0: Jürgen Eger auf DDR 1. Wir sind gleich zurück.
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6: Hallo, hier ist Gabriele Gysi. Ich grüße die Hörer von Marabu und freue mich, bei Ihnen zu sein und mit Ihnen sprechen zu dürfen.
2: Danke. Demnächst auf Radio Marabu auch über Ihr Buch. Die Nacht als Soldaten, Verkehrspolizisten wurden, gibt es noch eine deutsche Frage, erschienen im Westend Verlag. 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Jürgen Karnay, Jürgens Radioshow, jetzt auf DDR zurück in das Jahr 1987.

Hallo und herzlich willkommen, sagen Gudrun Baumgarten, Birgit Engelmann, Franka Schreiber und Jürgen Karne am Mikrofon. Wir sind das Team dieser Stunde und haben nach Herzenslust in den Archiven gekramt und Oldies gesucht, damit Sie in aller Ruhe für Ihre Party ein paar Mitschnitte machen können. Außerdem kann man wieder gewinnen, vorausgesetzt, Sie schreiben uns eine Postkarte mit dem Lösungswort. Das finden wir in den Buchstaben der Interpreten und Gruppen, die wir heute für Sie spielen werden. Also, was Sie brauchen, ist ein Stift, ein Zettel oder gleich eine Postkarte, ganz wie Sie wollen. Und dann passiert's auch schon. Zu gewinnen gibt es wieder eine Menge Langspielplatten und natürlich T-Shirts von Jürgens Radioshow. Zur Einstimmung den ersten Titel ohne irgendetwas zu raten, und zwar von den Carpenters. Karen und Richard Carpenter haben seit 1970 eine Reihe von LPs veröffentlicht, die beim musikalisch-konservativen Publikum großen Erfolg hatten. Ihre Songs sind weder aufrüttelnd, aber auch nicht einschläfernd. Sie tun niemandem weh, aber sie haben gerade noch so viel Rock-Appeal, dass die Konsumenten, die den Halt an traditionelle Klangvorstellungen nicht verlieren haben, nicht geschockt sind. Top of the World, mehr ein Lied eigentlich für Helgas Top-Musike, dennoch bei uns zu mitschneiden. The Carpenters.

Top of the World, das waren die Carpenters, das war also der Topf der Welt, das Lied für alle Hobbyköche, unter dem Motto, das Fleisch ist willig, doch der Koch ist schwach. Top of the World, ich hoffe, Sie sind nun auch top und bereit für die kommenden neuen Musiken, die alle eins gemeinsam haben. Sie alle sind von Künstlern gesungen, die uns bekannt sind, die Sie kennen, und das nützen wir schamlos aus. Wir sagen Ihnen den Titel und einige kleine Hinweise noch, aber wir sagen nicht, wer diese Hits der 60er und 70er Jahre singt. Das wissen Sie und deshalb sollen Sie dafür auch etwas gewinnen. Das Wort, welches sich ergibt, ist ein zweiteiliges Wort. Also es hat für einige unter uns eine ganz besondere Bedeutung. Immer um diese Jahreszeit denkt man schon an dieses Wort, an dieses Ereignis. Und es beginnt mit dem gleichen Buchstaben, mit dem auch der Nachname einer ungarischen Sängerin beginnt. Sie hat langes, schönes, dunkles, offenes Haar. Und da sie eben eine Ungarin ist, hat sie sowohl einen ungarischen Vor- als auch einen ungarischen Nachnamen. Und der erste Buchstabe des Nachnamen ist der erste Buchstabe unseres Lösungswortes, das wir suchen. Das Lied heißt Irgendwann bin auch ich verliebt.

Ja, sie sang sehr viel mit der ebenfalls ungarischen Gruppe Phonograph und auch in einschlägigen Sendungen des DDR-Fernsehens war sie sehr oft zu Gast, allerdings in letzter Zeit nicht gerade überpräsent. Nun zum zweiten Buchstaben unseres Wortes. Ihn finden wir sozusagen im Herkunftsland der beiden Herren, die den Hit Santa Maria geschrieben und auch selbst gesungen haben. Sie kennen dieses Lied, der Eigenheimbauer, wenn also der Mann auf der Baustelle steht und seiner Frau zuruft, ist er noch Sand da, Maria? Oliver Onions heißen die beiden, die viele Filmmusiken geschrieben haben und zu den erfolgreichsten Komponisten ihres Heimatlandes gehören. Welches Landes? Das sollten Sie wissen. Wir brauchen den ersten Buchstaben.

Ich weiß, Sie alle kennen dieses Lied und glauben Sie bitte nicht, das war Roland Kaiser vor seinem Stimmbruch. Das war das Original Santa Maria von Oliver Onions und Sie sollten wissen, aus welchem Land die beiden Herren kommen. Den ersten Buchstaben brauchen wir. Alles klar? Dann bitte sofort die dritte Hürde, die für Kenner der Materie keine ist, denn wer kennt ihn nicht mit seinen zahllosen Hits aus den 60ern und auch allerdings mit anderer Musik aus den 70er Jahren. Lange vor der Earth Band spielte er Jazz und er spielte Doo Diddy und wurde damit und mit anderen Hits ein großer Star der britischen Popszene. Wie heißt er? Letzter Buchstabe des Nachnamen und schon ist mal wieder keine Frage offen. 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

Hochinteressanter Text. Du, didi, dam, didi, du. Wer hat dieses Lied gesungen? Letzter Buchstabe des Nachnamen. Und wir sind einen Schritt weiter. Eben dieser Mann, den wir eben suchten, machte auch Hits, die schon mal welche waren, zu neuen Erfolgen. Mighty Quinn zum Beispiel war ein Erfolg des eben Gehörten, wie auch ein Hit des Komponisten selbst. Und von eben jenem Komponisten suchen wir den ersten Buchstaben des Nachnamens und als musikalische Hilfe haben wir einen ganz großen Song von ihm. Blowing in the Wind. Wie heißt er? Erster Buchstabe des Nachnamens.

Wenn Sie den ersten Buchstaben des Familiennamen dieses Herrn wissen, schreiben Sie ihn zu den anderen drei und da steht schon ein Wort auf Ihrem Zettel, mit dem Sie etwas anzufangen wüssten, hätten wir nicht noch 5 weitere Buchstaben parat. Berliner Rundfunk. Jawohl, dieser Tusch den Gewinnern, die unsere Hörerfrage vom 3. Mai 87 richtig beantwortet haben. Das Lösungswort hieß Gassenhauer. Und folgende Hörerinnen und Hörer haben ein Sonntagspaket des Berliner Rundfunks bzw. des Oberbürgermeisters gewonnen. Hella Büchner aus Schweinau, Heidrun Rietschel aus Dresden, Irmgard Schäfer aus Borgsdorf, Brigitte Böttcher aus Nonnewitz, Sascha Kirnig Stendal, Katrin Stölzel Berlin, Günther Bleis Stralsund, Margit Nebe Erlau, Rosemarie Kirchhoff Plossig und R. Rapp Gera Lusan. Herzlichen Glückwunsch. Auch in dieser Sendung können Sie etwas gewinnen. Wir spielen für Sie Oldies zum Mitschneiden und gleichzeitig haben wir Buchstaben, die wir suchen und diese Buchstaben ergeben ein Lösungswort. Damit Sie also, wenn Sie kein Telefon haben, denn sonst gibt es ja nur fürs Fleißige und fürs, wissenschaftlich mehr oder weniger Wissen.

Das war Dan the Benjamin mit dem gleichnamigen Titel. Nun, dann wollen wir mal wieder ein bisschen knobeln, obwohl es sicher nicht schwer ist zu wissen, welche norwegische Sängerin hier gleich singen wird. Ich könnte ohne die Liebe nicht leben. Vergangene Woche im Palast der Republik, heute Morgen beim Berliner Rundfunk, Sonntagskonzert, demnächst auch im Fernsehen mit ihrer Show und jetzt in der Radioshow. Wir suchen den letzten Buchstaben ihres Nachnamens und schon sind wir ein Stück weiter.

Na bitte, Sie wissen, wer eben gesungen hat. Ist ja auch halb so schlimm, wenn man ein bisschen aufpasst, dann weiß man das halt. Und die nächste Musik kommt aus den 70er Jahren. Da machte eine polnische Gruppe bei uns Furore, die den softigen Beat, will ich es mal nennen, spielte. Und wenn Sie heute diese Musik hören, dann sagen Sie, na klar, das waren sie doch, das sind doch die Dings hier. Ne? Und dann schreiben sie einfach auf, beziehungsweise uns reicht eigentlich schon der erste Buchstabe des Namen dieser Gruppe. Und dann haben sie den sechsten unseres heutigen Lösungswortes.

Ja, wie heißen diese Männer aus Polen? Der sechste Buchstabe des Gruppennamen hilft uns bei der Findung des Wortes, das wir heute suchen und das wir demnächst gemeinsam Wirklichkeit werden lassen. Jetzt wird's ein bisschen schwerer, aber vielleicht kann man bei diesen Buchstaben durch Kombinieren weiterkommen. Wer raten will, soll's tun. Locomotion heißt das Stück, was wir jetzt hören werden, und die Sängerin ist relativ klein und das hilft uns schon ein bisschen mehr auf ihren Namen zu kommen. Dritter oder vierter Buchstaben ihres Namens, und zwar des ersten Teiles des Namens, brauchen wir. Locomotion.

Ich rufe Euphorie hervor mit meinen Oldies heute im Kontrollraum nebenan, hoffentlich bei Ihnen auch. Das war also Locomotion und wir suchen den dritten oder vierten Buchstaben des Attributes, das vor dem Mädchennamen des Mädchens, die eben gesungen hat, steht. Bisschen kompliziert, aber ich denke, Sie haben es. Jetzt ein Hit von ihm, dem Chansonnier des Prenzlauer Berges. Er hat einen sehr schönen Vornamen, muss ich dazu sagen, aber der interessiert in diesem Falle nicht. Wir brauchen den zweiten Buchstaben im Nachnamen. Schalali, schalala, schalala.

Ja, das war also keine Probleme gehabt beim Raten, ne? Das kann ich mir vorstellen. Aber jetzt gibt es vielleicht welche. Wir haben versucht, ein wenig die Texte der Moderation anzupassen, den Liedern, die heute gesungen werden, beziehungsweise eigentlich ja umgekehrt. Also Schalala Schali, Dua Didi hatten wir und jetzt kommt Biba Balula. Auch eine sehr eigenartige Wortschöpfung und diesmal ist es ein Herr aus den USA, der singt. Wie heißt er? Ersten Buchstaben notieren und dann haben wir im Prinzip auch schon ihr, ja was sage ich, unser Lösungswort gefunden. Biba Balula.

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Also bitte nun streiten Sie sich doch nicht gleich mit mir. Es war wirklich nicht Elvis. Nein, es war nicht Elvis Presley. Wirklich, nein. Steht doch drauf, ich weiß es. Er heißt hinten so, dieser Mann, der hier gesungen hat, heißt hinten so, wie ein berühmter Maler ohne Ohr vorne heißt. Also vielleicht kommen Sie dadurch drauf. Ich weiß es nicht. So, wir fassen dann noch einmal unser heutiges Rätsel zusammen. Keine Angst, es geht ganz schnell. Wir suchen also zunächst mal den ersten Buchstaben des Nachnamen dieser ungarischen Sängerin. Sie wissen Bescheid, erster Buchstabe des Nachnamen. Und dann haben wir noch einen ersten Buchstaben, und zwar den des Landes, aus dem diese beiden Herren kommen. Sie heißen Oliver Onions. Auch alles klar, Umnana, Umnana. Und wie heißt der Mann, der jetzt singen wird? Wir brauchen den Nachnamen. Jawohl. Just walking down the street singing. So sieht es aus. Die letzten beiden, einen der letzten beiden Buchstaben des Nachnamen, und dann hätten wir den dritten unseres Lösungswortes. Und auch diesen Herrn, den sollten Sie kennen. How many roads must a man walk down? Und ich weiß, Sie kennen ihn und Sie wissen, wie er heißt. Und vom Nachnamen brauchen wir den ersten Buchstaben. Und wir brauchen den letzten Buchstaben des Nachnamen dieser norwegischen Entertainerin, die unlängst bei uns im Lande gastierte. Wie heißt sie? Ich könnte ohne die Liebe nicht leben. Ich könnte ohne die Liebe nicht sein. Ganz recht. Und sie ist bestimmt nicht der Einzige, der es so geht. Wie heißt sie? Letzter Buchstabe des Nachnamen. Und wir brauchen den ersten Buchstaben des Gruppennamen dieser Herren aus der Volksrepublik Polen.

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1: Im Augenblick haben sie keinen Hit, ich hoffe, sie erinnern sich. Und dann brauchen wir den dritten oder vierten Buchstaben des Prädikates, das vor dem Namen dieser jungen Dame steht. Ich denke, auch hier wissen Sie Bescheid und wenn nicht, raten Sie diesen einen Buchstaben. Sie kommen garantiert drauf. Wie heißt denn dieser Sänger hier? Er hat einen Nachnamen. Wir suchen den zweiten Buchstaben. Alles ist klar. Und hier kommt der letzte Buchstabe unseres Lösungswortes. Er ist identisch mit dem ersten des Vornamen dieses Sängers. So, das war's dann. 9 Buchstaben ergeben ein Wort und dieses schreiben Sie bitte auf eine Postkarte und gewinnen können Sie Langspielplatten und T-Shirts hier bei Jürgens Radioshow. Alles auf die Postkarte und schreiben an den Berliner Rundfunk Berlin 1160. Schönen Dank im Voraus.
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1: Naja, da haben wir am Sonntag nach Mittag noch eine ganz schöne Nuss zu knacken gehabt. Und weil jetzt noch Zeit ist und wir diese Zeit ja nun nicht verschenken sollten, machen wir noch ein bisschen Musik, noch ein, zwei Nachschläge hinterher. Die Everly Brothers haben wir rausgesucht. In diesen Tagen wurde Don Everly 50 Jahre alt. Vor genau 25 Jahren hatte er seinen ersten großen Hit mit seinem Bruder Phil Everly. Das war damals Bye Bye Love. Den haben wir nicht da, aber wir haben einen anderen sehr schönen, der auch nicht übel ist. Wake Up, Little Susie.

So, das waren also die Everly Brothers und Wake Up Little Susie. Ich glaube kaum, dass es eine Susie gibt, die jetzt noch schläft um diese Zeit. Wir haben noch ein Oldie rausgesucht aus der Volksrepublik Polen. Vorhin hatten wir schon eine Band, die wir raten sollten. Und vielleicht trägt das noch ein wenig zur Entwirrung bei. Diese Jungs hier, die waren es nicht, denn die spielen wir jetzt und sagen dazu, wie sie heißen. Die Skalden aus dem Jahre 1970.

Oh ja, das haben die auch damals unheimlich drauf losgerockt. Du hast mich lieb, das waren die Skalden. Wenn sie auf unser Lösungswort gekommen sind, sind sie so freundlich und schreiben es auf eine Postkarte, falls sie es nicht schon getan haben. Adresse dazu, Berliner Rundfunk, Berlin 1160, an Jürgens Radioshow. Und wie gesagt, sie können eine Langspielplatte gewinnen oder ein T-Shirt eben dieser Sendung. Ich erwarte wie immer ihre Post, freue mich, dass sie dabei gewesen sind. Heute in 14 Tagen gibt es die nächste Radioshow und natürlich auch die Auflösung unseres heutigen Rätsels. Einen wunderschönen Sonntag noch und bis zum nächsten Mal mit dieser schönen Musik, Oh Lady Mary von Alexandre David Winter.

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Unterhaltung in den kommenden Stunden mit unserer bunten Musikmischung, die bis in das Jahr 1990 reicht. Dazu ausgewählte Mitschnitte aus dem Rundfunkarchiv, Originalmitschnitte des Rundfunks und des Fernsehens der DDR.

0: Jürgen Walter in den 80er Jahren im ausverkauften Palast der Republik. Seine Show Ich Bin.
1: Wissen Sie, wie eine Show gemacht wird? Man braucht dazu die Idee. Musik, Texte, also Lieder, Ballett. Aber sagen muss man auch was. Aber was? Herr Walter, wo lassen Sie denn denken, fragte einer, als ich den Einfall hatte. Ich bin. Kaum gesagt, wurde mir schlecht. Was soll denn das heißen, sagte der. Natürlich bist du. Du bist du, wer denn sonst? Das ist dein Einfall. Natürlich. Es ist keine Kunst zu sagen, ich bin. Man muss sein. Leicht ist es nicht. Schon in der 5. Klasse stand auf meinem Zeugnis, er ist fleißig, aufmerksam, hilfsbereit. Aber er fügt sich nicht ins Kollektiv. Immer hat er eine eigene Meinung. So bin ich geblieben. Also, ich stehe hier vor Ihnen. Sie sind hier. Stellen Sie sich vor, ich wäre nicht gekommen. Noch peinlicher, Sie wären nicht gekommen. Ich bin, heißt auch für Sie da. Und je mehr Sie hier sind, umso mehr bin ich für Sie da. Und mehr lässt sich eigentlich dazu auch überhaupt nicht sagen. Wozu auch? Ich bin.
0: Jürgen Walter, live im Palast der Republik, zu unser Glück, auch im Fernsehen ausgestrahlt, im Fernsehen der DDR, Mediengeschichte, DDR 1.

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1: Die zentrale Wetterdienststelle der Deutschen Demokratischen Republik teilt mit, dass der gestrige Sonnabend mit Rekordtemperaturen bis zu 37 Grad der bisher heißeste Tag dieses Jahres war. Heute waren die Temperaturen infolge stärkerer Luftbewegung nicht mehr ganz so hoch wie gestern, überstiegen jedoch in vielen Orten immer noch über 30 Grad. Heute Abend um Mitternacht rechnen die Meteorologen mit dem Auftreten einzelner örtlicher Gewitter. Für morgen erwarten sie die zuvor kühlere Luft. Auch in Westdeutschland waren am Wochenende Hitzerekorde zu verzeichnen. Das gesamte Ruhrgebiet lag unter einer windstillen Dunstglocke. In Nordrhein-Westfalen wurde die Wasserzufuhr für die Industrie rationiert. Vor allem aus dem Raum Siegen wird eine große Wassernot gemeldet. Schwimmbäder dürfen nicht mehr nachgefüllt werden. Autowaschen wurde verboten.
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6: Ja, wunderschönen dritten Messenachmittag, liebe Hörerinnen.
7: Und liebe Hörer.
6: Wünschen wir Ihnen. Und bevor wir so richtig einsteigen in unsere Messemanns, machen wir jetzt erst einmal Musik.
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1: Ja, inzwischen ist nicht nur am Alex allerhand los. Beim Sportlertreff oder Berlin Bazar im Friedrichshain und am Fernsehturm sind die Berliner und ihre Gäste in Bewegung. Die Mannschaft von Rund steckt schon mittendrin. Viel Spaß auch den Zuschauern der uns angeschlossenen Intervisionsstationen.
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1: Radio Aktuell. 4:19 ist es geworden, 4:19. Es ist 4:27, 5:03.
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1: 4:30, Radio Aktuell.
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1: Das Elbe-Kraftwerk Fockerode bei Dessau. Wichtiger Energielieferant für ein großes Industriegebiet. Nur eine gleichbleibende Kühlwasserversorgung aus der Elbe garantiert die Energieerzeugung. Wegen des sehr niedrigen Wasserstandes haben die Kraftwerke geeignete Vorkehrungen getroffen. Ein Schwimmbacker bewahrt das Einlaufbecken vor dem Versanden. Dadurch kann das Elbwasser ungehindert zulaufen. Trotz der Trockenheit können so die Kraftwerke in Fockerode die volle Strommenge in das Netz.
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0: 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Zur Eröffnung des Palast Republik hielt die Rede Hans-Peter Minetti.
1: So sind wir heute hier, ein Fest zu feiern. Ein Fest des Volkes unserer Republik. Denn dieses Haus, Palast der Republik, von den Erbauern für sich selbst und ihresgleichen, errichtet mit dem Marmor des Erkämpften, dem Stahl der Konzentration in seinen Sälen, wird es Gedanken fördern wie ein Bergwerk Kohle. Zum Nutzen unseres Staats, der Menschen in ihm. Die Transparenz im Glas der Foyers, sie schenkt dem Blick die Weite auf das Land und lädt ihn ein, von außen auch zu sehen, wie innen Menschen wandeln.
0: Aufgetreten zur Eröffnungsveranstaltung des Palast der Republik 1976 unter anderem Tony Christie und Hauff und Henkler.

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Die aktuelle Kamera, der Jingle von Horst Krüger aus den späten 80er Jahren. Aber, das wäre der Feindsender gewesen. Hier ist das Original.

0: Im Jugendclub im zweiten Programm des Fernsehens der DDR 1981 Alexander Lehmberg mit Dean Reed.
1: Erfolgreichster DEFA-Film 1981 ist Sing Cowboy Sing von und mit Dean Reed, der fast eine Dreiviertelmillion Besucher anzog. Das war Grund genug für uns, den Cowboy heute hier mal bei uns singen zu lassen.

0: die wahre erste Liebe. Manchmal ganz schön anstrengend, aber man muss sie auf jeden Fall ernst nehmen. Dean, ich habe ja da vorhin gesagt, 81, sehr erfolgreich, dein Film. Bist du jetzt ein Cowboy geblieben? Das Jahr 82 ist ja schon ganz schön alt. Was gab es inzwischen?
1: Nein, ich bin nicht ein Cowboy geblieben. Das war nur eine Rolle in einem Film. Und ich freue mich sehr, dass das so einen Erfolg gehabt hat. Aber jetzt ich bereite einen neuen Film für die DEFA vor. Ich schreibe ein Szenario über die gegenwärtige Situation von den Indianern in meinem Land. Ein Film mit Humor, mit Spannung, mit Abenteuer und auch mit einem politischen Inhalt.
0: Ja, da möchte ich euch noch sagen, man sagt so, wir haben heute ausgesprochen Schwein gehabt, dass du heute hier im Studio sein kannst. Du bist nämlich jeden Tag sonst unterwegs, Pressefesttournee, sehr anstrengend. Warum machst du das?
1: Die letzten zwei Jahre, ich habe meine ganze Zeit für meinen Film gewidmet und da klar, man kann nicht ins Kino gehen, jeden Abend zu sehen, die sofortige Reaktion von einem Publikum, und das macht viel Spaß jetzt. Es gibt eine Möglichkeit, mit Hunderttausenden von DDR-Bürgern einen persönlichen Kontakt zu haben, jeden Abend, und das ist sehr wichtig und es gefällt mir sehr.
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1: Die kommende knappe halbe Stunde gehört wieder euch, Musikfreunde zwischen 10 und 12. Gleich begrüßt euch der Klaus.
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1: Einen recht schönen guten Morgen, liebe Kinder.
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1: Die Reggae Play haben ja vor 5,5 Jahren mit ihrem Auftauchen in der Rockszene unheimlich Furore gemacht. Obwohl, eigentlich hatte einen gar nicht so sehr die Musik vom Hocker gerissen. Viel interessanter und packender waren die Aktionen der Band. Lutz Winkler, der Sänger, eine richtige Ölknudel, hat mit seinen Kollegen auf der Bühne Mittel aus der Schauspielkunst, szenische Mittel, wie man sagt, und kabarettistische Mittel benutzt. Der Spaß, den die Musikanten von der Bühne runterbringen, kommt also zustande, weil dufte Musik und Bewegung zusammenwirken und natürlich Kostüme und Masken das ihrige tun. Tja, und bis heute betreibt die Drei-Mann-Band das Ganze mit Konsequenz und wachsender Meisterschaft.

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1: Für alle Urlauber und Gäste, die in den nächsten Tagen unser Rostock besuchen werden.
2: Tja, genau in einer Woche beginnen sie nun endlich die lang ersehnten Sommerferien 1983. Und gleich zu Beginn dieser Ferien gibt es in Rostock wieder die Rostocker Sommerfesttage. Und zwar vom 4. bis zum 10. Juli, sicherlich mit vielen interessanten Veranstaltungen.
1: Ja, und eine der großen Veranstaltungen, die schon fast zur Tradition der Rostocker Sommerfesttage geworden ist, ist das internationale Liederfestival Menschen und Meer. In diesem Jahr übrigens das 7. Das findet am 7. und 8. Juli in der Rostocker Sport- und Kongresshalle statt.
2: Genau zum 10. Mal lädt die Rostocker Kunsthalle ein, und zwar zur Biennale der Bildenden Kunst der Ostseeländer Norwegens und Islands.
1: Die Leseratten kommen auf der Krüppeliner Straße auf ihre ganz speziellen Kosten, nämlich zum 20. Buchbazar, der in diesem Sommer immerhin 30 Autoren dabei hat.
2: Und auch das Volkstheater Rostock ist bei diesen Rostocker Sommerfesttagen vertreten, indem es die erfolgreichsten Inszenierungen noch einmal auf die Bühne bringt.
1: Drei Premieren stehen auf dem Programm, und ich glaube, was speziell die jugendlichen Zuschauer interessiert, ist die Rockoper Zaubersprüche von Waltraud Lewin und Horst Krüger.
2: Und ich bin mir eigentlich ganz sicher, dass die allerjüngsten Rostocker und ihre Gäste beim Rostocker Kinderliedfest zu finden sind.
1: Und wie jedes Jahr, so gibt es auch in diesem das Warnemünner Sommerfest, wie man bei uns sagt.

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1: Das Elbe-Kraftwerk Fockerode bei Dessau. Wichtiger Energielieferant für ein großes Industriegebiet. Nur eine gleichbleibende Kühlwasserversorgung aus der Elbe garantiert die Energieerzeugung. Wegen des sehr niedrigen Wasserstandes haben die Kraftwerke geeignete Vorkehrungen getroffen. Ein Schwimmbacker bewahrt das Einlaufbecken vor dem Versanden. Dadurch kann das Elbwasser ungehindert zulaufen. Trotz der Trockenheit können so die Kraftwerke in Fockerode die volle Strommenge in das Netz.
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0: Die lange Geschichte des Jugendfernsehens der DDR, der Jugendclub im Zweiten, 1981, Alexander Lehmberg mit der Drahtdisco.
1: Unsere Drahtdisco, drei Titel zur Auswahl und einer wird dann, so wie ihr es wollt, am Schluss unserer Sendung gespielt. Und da würde ich jetzt mal drum bitten, um das Band, da ist es schon. Ich glaube, wir machen euch das heute nicht leicht, denn hier ist schon unser erster Vorschlag. Das war Rund aus Neubrandenburg und Maro.

0: Ja, das waren sie also, unsere drei Vorschläge für die Drahtdisco. Geht ganz schön los, nicht? Und sagt uns also, welcher Titel am Ende unserer Sendung stehen soll. 6761 443, unsere Telefonnummer wie immer, aber wir wiederholen es trotzdem gern nochmal.
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1: Die zentrale Wetterdienststelle der Deutschen Demokratischen Republik teilt mit, dass der gestrige Sonnabend mit Rekordtemperaturen bis zu 37 Grad der bisher heißeste Tag dieses Jahres war. Heute waren die Temperaturen infolge stärkerer Luftbewegung nicht mehr ganz so hoch wie gestern, überstiegen jedoch in vielen Orten immer noch über 30 Grad. Heute Abend um Mitternacht rechnen die Meteorologen mit dem Auftreten einzelner örtlicher Gewitter. Für morgen erwarten sie die zuvor kühlere Luft. Auch in Westdeutschland waren am Wochenende Hitzerekorde zu verzeichnen. Das gesamte Ruhrgebiet lag unter einer windstillen Dunstglocke. In Nordrhein-Westfalen wurde die Wasserzufuhr für die Industrie rationiert. Vor allem aus dem Raum Siegen wird eine große Wassernot gemeldet. Schwimmbäder dürfen nicht mehr nachgefüllt werden. Autowaschen wurde verboten.
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1: Wie das Amt für Wasserwirtschaft der Deutschen Demokratischen Republik mitteilt, sinkt der Wasserstand der Elbe im Raum Dresden infolge der nur unwesentlichen Niederschläge am Wochenende weiter ab. Die Wasserläufe in den drei Thüringer Bezirken haben wieder Niedrigwasser. Im Bezirk Erfurt wurden 38 neue Staue errichtet, sodass die Landwirtschaft zusätzlich Wasser zur Beregnung erhält.
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1: Nachrichten. Dem Bundesamt für Verfassungsschutz sollen die Namen sämtlicher 103.000 ehemaligen hauptamtlichen Stasi-Mitarbeiter bekannt sein. Sie hörten Nachrichten, Redaktion Uwe Winkler. 4.57 Uhr, noch 3 Minuten bis 5. Radio Aktuell.
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1: Das Elbe-Kraftwerk Fockerode bei Dessau. Wichtiger Energielieferant für ein großes Industriegebiet. Nur eine gleichbleibende Kühlwasserversorgung aus der Elbe garantiert die Energieerzeugung. Wegen des sehr niedrigen Wasserstandes haben die Kraftwerke geeignete Vorkehrungen getroffen. Ein Schwimmbacker bewahrt das Einlaufbecken vor dem Versanden. Dadurch kann das Elbwasser ungehindert zulaufen. Trotz der Trockenheit können so die Kraftwerke in Fockerode die volle Strommenge in das Netz.
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3: Vergangene Woche gestattete ich mir eine Heiterkeit.
4: Und nun das Dossier.
5: Hallo, Marcel. Ich bin das neue Auto. Gut siehst du aus. Kannst du, bevor ich starte, deine Haltung zum aggressiven russischen Angriffskrieg bekunden?
3: Ja, aber sehr gerne. Ich habe da was für dich vorbereitet.
4: Gut.

0: Danke, das klang doch fantastisch. Dann starte ich für dich, Marcel.
1: Und so sind wir geschwind drin. Drin wie Flynn, wie man einst sagte. Mit dieser Sache befasste sich auch Jens Zimmer in einem hervorragenden Aufsager, Pharisäer.
2: Das Dossier.
1: Nach der Begrifflichkeit frage ich erstmal das neue Auto.
0: Die Pharisäer waren eine theologische, philosophische und politische Schule im antiken Judentum. Sie bestanden in der Zeit des zweiten Jerusalemer Tempels und wurden nach dessen Zerstörung 70 nach Christus als treibende Kraft im rabbinischen Judentum die einzige bedeutende überlebende jüdische Strömung. Vielfach werden sie auch als Schriftgelehrte bezeichnet.
1: Bevor wir nun aber losfahren, Heuchler nennt man doch auch so.
0: Umgangssprachlich, ein Synonym für einen Scheinheiligen oder Heuchler. Dieser abwertende Beiklang stammt aus dem Neuen Testament, wo Jesus die Frömmigkeit einiger Pharisäer als äußerlich und eigennützig kritisierte.
1: Na dann erstmal Jens Zimmer.
3: Einen wunderschönen guten Morgen. Kaffee ist schon fertig, den Frosch habe ich auch schon im Hals. Seit zwei Wochen, seit dem 7. Juli 2026, müssen alle neu in der EU zugelassenen Fahrzeuge die Aufmerksamkeit der Fahrer überwachen, ja, mit einer Innenraumüberwachung. Weil der Fahrer, der könnte ja abgelenkt sein oder einschlafen oder sonst irgendetwas. Und das muss überwacht werden. Advanced Driver Distraction Warning nennt sich das. Das werde ich morgen wieder vergessen haben. In der Praxis bedeutet das, dass ihr von eurem Auto gefilmt werdet. Ja? Ihr setzt euch hinter das Steuer und es ist eine Kamera auf euch gerichtet, ununterbrochen. Mit der klar formulierten Absicht, euch zu überwachen. Das ist die Realität derzeit. Offiziell soll dieses System nicht in der Lage sein, jemanden zu identifizieren, so heißt es, oder zumindest wird dieser Eindruck erweckt, ja, wenn man sagt, da werden keine biometrischen Daten verarbeitet, aber was ist das für eine schlechte Beruhigungspille? Ich meine, eine Kameraaufnahme bleibt eine Kameraaufnahme. Auf der Seite natürlich zu erkennen. Natürlich ist zu sehen, wer dort sitzt. Ja, und übrigens auch, was er spricht. Offiziell darf diese Aufnahme aber auch das Fahrzeug nicht verlassen. Das ist ein fahrzeuginternes System. Da dringt also nichts nach außen. Ne? Natürlich nicht. Ich denke, ihr seid jetzt auch so beruhigt wie ich. Ja. Diese Kameras, die werden aus irgendeinem Grund auch versteckt eingebaut. Ja? Die sind nicht zu erkennen für euch. Quasi unsichtbar. Da stellt sich dann schon die Frage, warum eigentlich? Ja? Warum verstecken die das vor uns? Diese Kameras sollen uns doch nur helfen. Das sind unsere Freunde. Die retten Leben und. Ja? Diese Linse, die sollte doch für alle gut erkennbar irgendwo angebracht sein. Am besten so groß. Ja? Ja. Doch aus irgendeinem Grund werden die versteckt verbaut. Ja. Tja. Dass man sie nicht sieht. Vermutlich ist das der gleiche Grund, aus dem zum Beispiel NGT1-Genpflanzen jetzt nicht mehr deklariert werden müssen. Ja. Oder die Insektenzutaten, die man zugelassen hat, ja, die werden ja auch wirklich künstlerisch verschleiert. Habt ihr vielleicht schon mal irgendwo Brötchen entdeckt, auf denen dann steht, mit Getreideschimmelkäfer und Hausgrille extra knackig, ja, beißen sie zu? Nein, natürlich nicht. Ne? Weil die Leute, weil die Menschen, die Bürger, weil die all das ja gar nicht wollen. Und trotzdem bekommen sie es, ne? Entweder heimlich oder eben zwangsweise. Was im Essen ist, das sagt man uns schon gar nicht mehr. Und wenn ihr die Überwachungskamera in eurem Auto findet und abklebt, dann fährt es eben nicht mehr. Dann fährt es nicht mehr. Und ihr verliert auch den Versicherungsschutz und, ja. Das ist sie, die Demokratie, ja. Democracy, jawohl. Wenn nicht gewählte supranationale Bürokraten mittels eines machtlosen Clown- und Scheinparlamentes irgendwelche Verordnungen erlassen, deren Durchsetzung dann ja nur gegen den Willen der Bürger erfolgen kann. Und das nennt man Demokratie, ja? Democracy, ja. Und es dient nur dem Schutz der Menschen. Ja? Immer geht es ja nur um uns, ja? Um unseren Schutz, um unser Wohlergehen. Allein in Deutschland sterben ja pro Jahr etwa 2800 Menschen im Straßenverkehr. Und das ist offenbar Grund genug, jeden Autofahrer ununterbrochen mit einer Kamera zu überwachen. Gut versteckt, heimlich quasi. Ja? Tja, ich weiß nicht. Ich weiß nicht, was da los ist. Ne? Übrigens, durch ärztliche Behandlungsfehler, da sterben ja bis zu 20.000 Leute im Jahr. Scheint nur niemanden zu interessieren. Und es kommt auch niemand auf die wirklich irrwitzige Idee, jetzt sämtliche Behandlungszimmer mit einer Kamera auszustatten und dann zu sagen, ja, biometrisch machen wir da ja nichts, ja, und das bleibt auch im System. Ich meine, niemand käme auf eine solche Idee. Medikamentennebenwirkungen. Da sterben laut, ich glaube, Barmer Krankenkasse bis zu 65.000 Leute im Jahr. Wo bleiben die Kameras? Wo bleibt die Überwachung? Es gibt noch andere Beispiele. Beim Sex sterben in Deutschland etwa 100 Leute im Jahr. Ich bin mir sicher, da könnte man einige retten, wenn wir nur mehr Kameras hätten, ja? Bis zu 600 Leute sterben im Badezimmer. Zu Hause im Badezimmer. Bis zu 600 Leute. Das sind fast 2 Leute am Tag. Ich denke, wir müssen eure Badezimmer unbedingt mit Kameras überwachen, ja? Zu eurem Schutz. Und im Haushalt sind es noch mal viel mehr. Ich glaube, bis zu 16.000 Leute. Also man müsste eigentlich die Wohnungen besser überwachen, ne? Mit Kameras. Zu unser aller Schutz. Übrigens, in Fahrzeugen mit hoheitlichen Aufgaben müssen selbstverständlich keine Kameras installiert sein. Ne? Und warum nicht, stellt sich die Frage. Es ist doch alles total sicher. Niemand hat die Absicht, den totalen Überwachungsstaat einzuführen. Nein, es dient nur unserem Schutz. Dem Schutz des Pöbels natürlich. Ja? Nicht dem Schutz der besseren Menschen. Oder glaubt ihr vielleicht, Uschi lässt sich auch überwachen? Korruptionspräsidentin von der Leyen. Die mit der Chatkontrolle. Ja? Ihr wisst, alle Nachrichten, alles, was wir sagen, alles, was wir schreiben, ja, das muss rund um die Uhr überwacht werden. Zu unserem Schutz. Derweil sie selber auf ihrem Diensthandy, das offizielle Diensthandy, da löscht sie ihre kriminellen SMS. Völlig schamlos, ja. Die Frau hat doch keine Innenraumkamera im Auto. Oder Fotzenfritz oder wie sie alle heißen. Natürlich haben die das nicht, ne? Democracy. Es ist alles nur zu unserem Schutz, ja. Das sehr, sehr noble Ziel der nicht gewählten EU-Kommission, ja, wenn sie uns diese Kameras aufzwingt, das lautet, bis zum Jahr 2050 die Zahl der Toten und Verletzten im Straßenverkehr auf null. Auf null zu senken. Vision Zero nennt sich das, ja. Zero Covid. Vision Zero. Und wie es der Zufall so will, auch die CO2-Emissionen, die sollen ja bis zum Jahr 2050 auf quasi null gesenkt werden. Also bis zum Jahr 2050 keine CO2-Emissionen mehr und auch keine Verkehrstoten mehr. Ob es da einen Zusammenhang gibt, ja? Ist da vielleicht irgendeine Verschwörung im Gange, ja? Und der Niedergang der Autoindustrie, ist das am Ende gar geplant? Ja? Könnte es sein, dass die Zerstörung des Autos und des Autofahrens selber gar kein Zufall ist? Ja? Unerschwingliche Energiepreise natürlich, das Verrotten der Infrastruktur, Abschaffen der Parkplätze und überall lauern mittlerweile staatliche Fallensteller und, ja. Democracy, ja. Als nächstes, da plant die Europäische Union tatsächlich, eure Autos aus dem All heraus zu kontrollieren. Ja. Und zwar, damit ihr nicht mehr zu schnell fahrt. Es dient nur eurer Sicherheit. Ja. GPS, 5G und natürlich Kameras, die sollen eure Geschwindigkeit erfassen. Hm. Das Auto funkt das Ganze dann hoch an einen Satelliten. Ohne die Kamerabilder natürlich, also die Kamera, die auf euch gerichtet ist, keine biometrischen Daten und es bleibt im Fahrzeug. Ne? Die funken alles hoch, die Kamerabilder nicht. Ja. Diese Daten werden dann verarbeitet und wenn ihr zu schnell fahrt, dann wird über den Satelliten eure Motorleistung heruntergeregelt, bis ihr die vorgeschriebene Geschwindigkeit wieder erreicht habt. Ist das nicht ein Segen? Ist das nicht echte Hilfestellung? Ja, das ist wirklich, das sind die Segnungen der modernen Technik. Ich bin mir übrigens ziemlich sicher, ihr werdet teuer dafür bezahlen. Also wenn die EU mit ihren Satelliten in eure Motorleistung eingreifen muss, dann ist das verbunden mit einem Strafzettel. Wartet's nur ab. Es wird dann keine Blitzer mehr geben. Wozu? Es wird ja alles per Satellit erfasst. Und wenn dann runtergeregelt werden muss, dann wird's richtig, richtig teuer. Ja? Dann bekommt ihr einen Strafzettel. Wahrscheinlich aus Brüssel direkt. Ja? Und dann werden die auch mitkassieren. Ne? Brüssel kassiert mittlerweile überall mit. Ihr habt doch mitgekriegt, dass jetzt Pakete aus China, also ihr wisst schon, böse Temu und so weiter und so fort, da gibt's jetzt richtig fette Einfuhrzölle. Ja? Zu eurem Schutz übrigens. Das ist alles nur zu eurem Schutz und dem Schutz der Wirtschaft. Das Geld geht übrigens an Brüssel und zu einem Teil dann auch an die Länder. Die erheben jetzt solche Zölle und kassieren, ne? Sie kassieren. Irgendwie muss dieser ganze Zirkus da ja auch bezahlt werden. Und wenn diese Leute in Brüssel, aber auch unsere Politiker hier in Berlin und sonst wo, wenn diese Leute nicht endlich mal vom Hofe gejagt werden, was glaubt ihr denn, wie lange ihr eure Kalorienzufuhr noch selber kontrollieren und regeln dürft? Ja? Also was ihr esst und wie viel ihr esst. Denn spätestens mit dem digitalen Euro, den sie bald einführen werden, da kann man auch das steuern. Da kann man das kontrollieren und kann man das regeln. Und Natürlich nur zu eurem Schutz, weil da wird es dann um eure Gesundheit gehen. Noch 50 Jahre Europäische Union. Was glaubt ihr eigentlich, dürfen die Bürger dann noch selber entscheiden? 50 weitere Jahre, diese Verrückten. Diese Europäische Union, diese EU, dieses Brüssel ist der Feind. Das ist für mich der Feind. Für mich ist das der Feind der Menschheit, der Feind der Freiheit, der Feind der Demokratie. Wir müssen diese Leute unbedingt loswerden. Wir müssen diese Systeme loswerden, die sie etabliert haben. Ja, diese selbstermächtigten Popanze, Kommissare, ja, und Clown und Scheinparlamentarier, ja, diese Pseudo-Gerichtshöfe, die über unser Leben entscheiden, so als ginge es sie etwas an. Irgendwelche fettgefressenen Rouladen und irgendwelchen Gerichten irgendwo in einem anderen Land wollen uns vorschreiben, wie wir unser Leben zu führen haben. Das geht sie aber nichts an. Es geht sie nichts an. Das ist unser Leben, ja. Und man kann diese Leute auch nicht delegitimieren. Das geht nicht, weil sie sind illegitim. Absolut. Niemand war für diese Leute. Niemand hat sie gewollt, niemand hat sie gewünscht, niemand hat darüber abgestimmt. Das heißt, ein paar schon. Also die wenigen Völker, die man tatsächlich gefragt hat, die haben ja Nein gesagt. Und dann hat man es trotzdem gemacht. Man hat es ihnen einfach aufoktroyiert, gegen ihren erklärten Willen. Wir haben es nämlich nicht mit Demokraten zu tun. Das sind Tyrannen. Die sind von niemandem gewählt, von niemandem gewünscht, von niemandem gewollt. Die haben sich selbst ermächtigt und regieren, ja, das können die auch nur mit Lügen, mit Unterdrückung, mit Kontrolle und jetzt mittlerweile auch Krieg. Krieg, ja, der Krieg, der läuft schon, auch wenn hier noch nichts einschlägt. Und diesbezüglich wurden wir ja auch nicht gefragt. Es beginnt mit irgendwelchen kleinen und teils auch wirklich lächerlichen Vorschriften, bei denen sich dann alle denken, ah, die spinnen doch, ja, diese Idioten da in Brüssel. Und dann endet es

0: Frage, bin ich doch das neue Auto?
1: Gestern im Parkhaus sah ich einen Audi mit der Aufschrift Bösen Onkels auf einem Behindertenparkplatz. Muss mich das nachdenklich stimmen?
0: Böse Onkels ist eine seit 1980 aktive deutsche Rockband. Ihr erstes Album Der nette Mann von 1984 wurde zunächst als jugendgefährdend indiziert und kurz darauf beschlagnahmt. Von Mitte der 1990er Jahre an erreichten die Bösen Onkels mehrfach Platzierungen in den Top 10 der deutschen Album- und Singlecharts. Auch Nummer 1 Notierungen. Als es in den frühen 1990er Jahren zu verschiedenen rassistischen Übergriffen in Deutschland kam, wurden die Onkels häufig im Zusammenhang mit rechtsextremer Gewalt erwähnt. Die Gruppe sah sich mit massiver Kritik konfrontiert, die unter anderem dazu führte, dass sich mehrere Radio- und später auch Fernsehsender wie MTV und Viva weigerten, Onkels-Lieder zu spielen. Auch dem Schlager zugehörige Ensembles kritisierten die Onkels. Ein teures Auto mit entsprechendem Aufkleber, welches auf einem Behindertenparkplatz steht, ist aber kein Verdachtsmoment für irgendetwas.
2: Ich heiße Howard Carpendale.
0: Howard Victor Carpendale ist ein deutsch-südafrikanischer Schlagersänger und Komponist. Im Lauf seiner Karriere wurden über 65 Millionen seiner Tonträger verkauft.
1: Ich wollte doch nur fahren.

0: Und von Ihrem Zimmer, gibt es auch noch was?
1: Beruflich war ich in den letzten Jahren mehrfach in Brüssel und innerhalb dieser Stadt ist es beinahe unmöglich, noch einen Parkplatz zu finden. Ja? Auch wenn ihr dafür zu zahlen bereit seid, es ist fast unmöglich. Die Straßen sind natürlich total dicht, so wie das in einer Großstadt einfach üblich ist. Und die Parkhäuser, die es überall gibt, die sind so im Innenstadtbereich, zumindest dort, da kann ich es mit Sicherheit sagen, da sind die beinahe komplett reserviert. Und zwar für Mitarbeiter der EU-Kommission. Ja. Kein Scheiß. Fahrt selber nach Brüssel und schaut es euch an. Ne? Und das sind genau die Leute, die euch die Autos wegnehmen wollen. Ne? Net Zero, Vision Zero. Pharisäer sind es, Pharisäer. Und wir müssen sie unbedingt loswerden.
2: Unter Pharisäer versteht man einen Kaffee mit zwei Zuckerwürfeln, einem Schuss braunem Rum und einer Haube Schlagsahne. Überlieferungen nach stammt der Pharisäer ursprünglich von der nordfriesischen Insel Nordstrand. Im 19. Jahrhundert versuchte man so, den Alkoholkonsum bei Feierlichkeiten vor dem dort amtierenden, asketischen Pfarrer zu maskieren. Unter der Sahnehaube verdunstete der Alkohol nicht. Eines Tages soll er jedoch den Schummel bemerkt haben und seine Gemeinde als Pharisäer beschimpft haben. Der Heißgetränkschwindel wird typischerweise in einer Tasse oder einem Glas mit Henkel und Fuß auf einer Untertasse serviert. Der Pharisäer wird nicht umgerührt, sondern der Kaffee durch die Sahne geschlürft. Wird man in einer nordfriesischen Kneipe dennoch beim Rühren erwischt, droht schnell mal eine Lokalrunde. Irish Coffee ist dem friesischen Pharisäer recht ähnlich. Auch Rüdesheimer Kaffee.
0: Und ich laufe jetzt heraus. Aus diesem Dossier.
3: Was halten Sie von reißerischen Überschriften, KI generiert oder nicht? Sogenannte KI. Focus Online, Musical-Sängerin Deborah Sasson. Bricht sich das Genick? Da denkt der Erzähler, das wird sie doch nicht überlebt haben. Aber ich lese, es war ein Autounfall und sie hat ein Stützkorsett. Passend dazu ausgewählt Passion and Pain, ein Hit von ihr aus den 80ern. Mit Schlager und mit Didi. Er möchte die AfD unbedingt verhindern. In Sachen Sachsen-Anhalt erklärt er der dpa, wenn SPD,
4: das ist richtig,
3: Grüne und FDP an der 5%-Hürde scheitern, kann die AfD bereits mit 40% die absolute Mehrheit erreichen.
5: Anke Maria, ich hab meine Nadel verloren.
3: Das ist Demokratie. Unsere Demokratie.

0: Demokratie.
1: 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Gefahr für die Demokratie. 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
2: Parteien auf 5%, wieder AfD um 40%.
3: Und in Deutschland stehen ja 2026 5 Landtagswahlen und 3 Kommunalwahlen an. In Sachsen-Anhalt zum Beispiel kommt die AfD in Umfragen derzeit auf rund 40%.
4: Was wäre die Vision 2026 ohne eine gemeinsame Simson-Ausfahrt?
2: Nicht-Demokraten fahren Moped mit jüdischem Namen. In epischer Breite berichtet gestern Kompakt.
5: Ich habe immer gesagt, meine Zielgruppe ist die Friseuse.
2: Immer mehr AfD-Kandidaten werden in Niedersachsen von Wahlen ausgeschlossen. Natürlich soll das angefechtet werden. Stefan Bothe darf nicht als Landrat in Lüneburg antreten. Zwischen 15-20% liegt er dort. Es berichtet der Rundblick Niedersachsen. Als Begründung gelten Äußerungen von Bothe in sozialen Medien. Der Landesschatzmeister der niedersächsischen AfD, Peter Lilienthal, erklärte, die Verhinderung von Kandidaturen sei ein Anschlag auf die Demokratie. Das schrittweise Aushöhlen der demokratischen Rechte.
6: Keinen Krieg gegen Russland!
2: Was hat er denn geschrieben in sozialen Medien? Er hat sich doch nicht etwa für Frieden eingesetzt. Lustig wird es ja wirklich, wenn die AfD dann an der Macht ist und der Krieg trotzdem kommt, diesmal nicht so haushoch gewonnen wird wie 1945. Aufgrund des Vorhandenseins atomarer Komponenten könnte es diesmal auch sichtbare Zerstörungen geben. Aber das macht uns nicht bang.
7: Danke, Maria! Ich hab meine Nadel verloren!
2: Hallervorden tourt mit Ministerpräsident Sven Schulze durch Sachsen-Anhalt, empfiehlt Wählern Kreuz bei CDU, SPD,
8: das ist richtig,
2: FDP, Grünen oder Linken zu setzen.
9: Sie geloben Apartheid die Treue, von Ampel bis AfD. Sie liefern Granaten aufs Neue, bittend, zahlt damit umzugehen. Bei Menschen wie Viecher vertreiben, mit Hunger und mit Drohnen. Dieser Kinderfriedhof wird bleiben. Als Albtraum für Generationen.
2: Das Gaza-Gedicht war dann bestimmt ganz anders gemeint, wenn wenigstens auch hier richtigerweise die AfD mitgenannt wurde. Schön schmierig die Kinderschiene bedient, wie eben auch der UN-Bericht, den stillenden Säugling von der Mutterbrust geschossen. Das sind wir, das wird von uns bleiben, von den friedensfreudigen US-Amerikanern, dass sie Donald Trump gewählt haben, der Frieden bringen wollte. Nun melden die USA neue Angriffe auf den Iran. Nach fast einer Woche soll eine Antwort, so Tagesschau, auf iranische Angriffsversuche auf US-Stützpunkte in der Region sein. Zitiert wird das Regionalkommando CENTCOM. US-Medien berichten über die wachsende Sorge innerhalb der Regierung über eine Eskalation des Konflikts. Zitiert wird die New York Times.
10: New York!
2: Schauen wir zur iranischen Nachrichtenagentur IRNA. Kabinettssitzung in Teheran. Masoud Pezeshkian würdigt die Bemühungen seiner Minister, bezeichnet die Steigerung der Effizienz und der effektiven Leistungsfähigkeit als oberste Priorität bei der Verwaltung des Landes. Weg des Dienstes am Volk werde fortgesetzt. Politische Ausrichtung des Landes muss auf den Wohlstand und die Entwicklung der Jugend abzielen. Verbesserung der Lebensbedingungen für alle Gesellschaftsschichten wird als unverzichtbare Notwendigkeit bezeichnet. Verbesserung Bildungsniveau, Stärkung Gesundheitswesen. Auch bezeichnet der Präsident den Widerstand des iranischen Volkes gegen äußere Unterdrückung als ein globales Vorbild, fügt hinzu, der Widerstand gegen die Tyrannei der Feinde stehe im Widerspruch zu jeglicher Unterdrückung der eigenen Bevölkerung im Inneren. Pezeshkian stellt klar, eine Regierung, die gegen fremde Mächte kämpfe, dürfe ihren eigenen Bürgern keinen Druck oder Unterdrückung auferlegen. Des Weiteren würdigt er die Aufnahme der Festung Alamut in das UNESCO-Welterbe. Ist sie schon im Visier der US-Amerikaner? Eine irakische Widerstandsgruppe Saraya Avliya al-Dam veröffentlicht eine Erklärung, in der die Überprüfung der jüngsten Abkommen zwischen Bagdad und Washington gefordert wird. Der oberste Islamische Rat des Irak vermeldet, der Ziel der Aggression gegen den Irak ist die Schaffung von Instabilität. Verurteilt wird die US-amerikanisch-saudische Aggression. Und Mohammed Ali al-Houthi, Mitglied des obersten politischen Rates Jemens, erklärt, Krieg und Belagerung hätten sie stärker gemacht. Er spricht von Bildung neuer Machtverhältnisse und stärkeren jemenitischen Streitkräften. Diese betonten, die Operationen werden fortgesetzt, bis die 12-jährige Belagerung des Landes aufgehoben wird. Auch berichtet IRNA neue Zahlen aus Gaza, die Gesamtzahl der Todesopfer mittlerweile auf 73.326 gestiegen.
11: How dare you?
2: Bezug genommen wird auf die palästinensische Gesundheitsbehörde. Das US-Militär teilte am Mittwoch mit, dass das Revolutionsgardenkorps weiterhin darauf besteht, dass internationale Schiffe ausschließlich die von ihnen genehmigten Routen durch die Straße von Hormuz benutzen. Hier schon die vorhin erwähnten CENTCOM, von der iranischen Nachrichtenagentur als Terrororganisation bezeichnet. CENTCOM würden behaupten, Handelsschiffe würden werden weiterhin mit Unterstützung US-amerikanischer Streitkräfte die Straße von Hormus passieren.
3: Die Straße von Hormus ist wieder geöffnet.
2: Sowas aber auch, beste Svetlana. Die kleine Audiodatei, 30. Juli 2026, ein Donnerstag.
3: Und nun die weitere Nachricht.
2: So machen wir es. Russland greift die Ukraine landesweit mit Raketen an. Bericht Tagesschau. Der russische Außenminister Lavrov erklärt ein weiteres Mal, Moskau kämpfe gegen die Nachfolger und Erben der Nazis. Ein weiteres Mal verwies er auf Äußerungen von Bundeskanzler Merz, wonach Deutschland erneut eine führende Rolle in Europa beanspruche. Ein weiteres Mal erinnert er, dass Putin zu Beginn seiner Präsidentschaft offen für eine strategische Partnerschaft mit dem Westen gewesen sei. Doch nun versorgten ehemalige Verbündete, darunter die USA und Großbritannien, die Ukraine mit modernen Waffen und führen Krieg gegen Russland über die Ukraine.
0: Freiheit ist für uns wichtiger als Frieden.
2: Ich konstatiere seitens der Russischen Föderation hier ein geschlossenes und gefestigtes Weltbild.
8: Ein Radeberger.
2: Unter Berücksichtigung einer Trinkpause ist es wichtig, mir es weitergegeben zu haben. Großbrand in Hessen, die Stadt Lauterbach, 5 Fachwerkhäuser unbewohnbar. Ein Eisberg kippt vor Grönland um. Unwetter im Ötztal, Österreich. Jobabbau nun auch bei BMW. Thorsten Frey, Vorsitzender der CDU-CSU-Bundestagsfraktion in Deutschland. Russland fahndet wieder Telekilogramm. Gründer Durov, Vorwurf, Förderung terroristischer Aktivitäten.
10: Und Alpennordseite milder mit 1 bis 7 Grad.
2: Austria First. Keine Erfrischung von mir, nein. Hitzewelle Höhepunkt, heute Gewitter von West. Zweiter Peak für Montag, dann leichte Abkühlung. Hochsommerlich geht's weiter. Und da gerade Österreich, hier 9 Monate Wehrdienst geplant. FPÖ lehnt ab.
11: Moin Marcello. Ich finde mal lustig, wenn du meine Sprüche damit drin hast.

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1: Пожалуйста.
0: Спасибо. 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

0: пожалуйста.
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0: Vergangene Woche gestattete ich mir eine Heiterkeit.
1: Und nun das Dossier.
2: Hallo, Marcel. Ich bin das neue Auto. Gut siehst du aus. Kannst du, bevor ich starte, deine Haltung zum aggressiven russischen Angriffskrieg bekunden?
0: Ja, aber sehr gerne. Ich habe da was für dich vorbereitet.

0: Danke, das klang doch fantastisch. Dann starte ich für dich, Marcel.
1: Und so sind wir geschwind drin. Drin wie Flynn, wie man einst sagte. Mit dieser Sache befasste sich auch Jens Zimmer in einem hervorragenden Aufsager. Pharisäer.
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1: Der Begrifflichkeit frage ich erstmal das neue Auto.
0: Die Pharisäer waren eine theologische, philosophische und politische Schule im antiken Judentum. Sie bestanden in der Zeit des zweiten Jerusalemer Tempels und wurden nach dessen Zerstörung 70 nach Christus als treibende Kraft im rabbinischen Judentum die einzige bedeutende überlebende jüdische Strömung. Vielfach werden sie auch als Schriftgelehrte bezeichnet.
1: Bevor wir nun aber losfahren, Heuchler nennt man doch auch so.
0: Umgangssprachlich, ein Synonym für einen Scheinheiligen oder Heuchler. Dieser abwertende Beiklang stammt aus dem Neuen Testament, wo Jesus die Frömmigkeit einiger Pharisäer als äußerlich und eigennützig kritisierte.
1: Na dann erstmal Jens Zimmer.
3: Einen wunderschönen guten Morgen. Kaffee ist schon fertig, den Frosch habe ich auch schon im Hals. Seit zwei Wochen, seit dem 7. Juli 2026, müssen alle neu in der EU zugelassenen Fahrzeuge die Aufmerksamkeit der Fahrer überwachen, ja, mit einer Innenraumüberwachung. Weil der Fahrer, der könnte ja abgelenkt sein oder einschlafen oder sonst irgendetwas. Und das muss überwacht werden. Advanced Driver Distraction Warning nennt sich das. Das werde ich morgen wieder vergessen haben. In der Praxis bedeutet das, dass ihr von eurem Auto gefilmt werdet. Ja? Ihr setzt euch hinter das Steuer und es ist eine Kamera auf euch gerichtet, ununterbrochen. Mit der klar formulierten Absicht, euch zu überwachen. Das ist die Realität derzeit. Offiziell soll dieses System nicht in der Lage sein, jemanden zu identifizieren, so heißt es, oder zumindest wird dieser Eindruck erweckt, ja, wenn man sagt, da werden keine biometrischen Daten verarbeitet, aber was ist das für eine schlechte Beruhigungspille? Ich meine, eine Kameraaufnahme bleibt eine Kameraaufnahme. Auf der Seite natürlich zu erkennen. Natürlich ist zu sehen, wer dort sitzt. Ja, und übrigens auch, was er spricht. Offiziell darf diese Aufnahme aber auch das Fahrzeug nicht verlassen. Das ist ein fahrzeuginternes System. Da dringt also nichts nach außen. Ne? Natürlich nicht. Ich denke, ihr seid jetzt auch so beruhigt wie ich. Ja. Diese Kameras, die werden aus irgendeinem Grund auch versteckt eingebaut. Ja? Die sind nicht zu erkennen für euch. Quasi unsichtbar. Da stellt sich dann schon die Frage, warum eigentlich? Ja? Warum verstecken die das vor uns? Diese Kameras sollen uns doch nur helfen. Das sind unsere Freunde. Die retten Leben und. Ja? Diese Linse, die sollte doch für alle gut erkennbar irgendwo angebracht sein. Am besten so groß. Ja? Ja. Doch aus irgendeinem Grund werden die versteckt verbaut. Ja. Tja. Dass man sie nicht sieht. Vermutlich ist das der gleiche Grund, aus dem zum Beispiel NGT1-Genpflanzen jetzt nicht mehr deklariert werden müssen. Ja. Oder die Insektenzutaten, die man zugelassen hat, ja, die werden ja auch wirklich künstlerisch verschleiert. Habt ihr vielleicht schon mal irgendwo Brötchen entdeckt, auf denen dann steht, mit Getreideschimmelkäfer und Hausgrille extra knackig, ja, beißen sie zu? Nein, natürlich nicht. Ne? Weil die Menschen, die Bürger, all das ja gar nicht wollen. Und trotzdem bekommen sie es, ne? Entweder heimlich oder eben zwangsweise. Was im Essen ist, das sagt man uns schon gar nicht mehr. Und wenn ihr die Überwachungskamera in eurem Auto findet und abklebt, dann fährt es eben nicht mehr. Ja? Dann fährt es nicht mehr. Und ihr verliert auch den Versicherungsschutz und, ja. Das ist sie, die Demokratie, ja. Democracy, jawohl. Wenn nicht gewählte supranationale Bürokraten mittels eines machtlosen Clown- und Scheinparlamentes irgendwelche Verordnungen erlassen, deren Durchsetzung dann ja nur gegen den Willen der Bürger erfolgen kann. Das nennt man Demokratie. Ja? Democracy, ja. Und es dient nur dem Schutz der Menschen. Ja? Immer geht es ja nur um uns, ja? Um unseren Schutz, um unser Wohlergehen. Allein in Deutschland sterben ja pro Jahr etwa 2800 Menschen im Straßenverkehr. Und das ist offenbar Grund genug, jeden Autofahrer ununterbrochen mit einer Kamera zu überwachen. Gut versteckt, heimlich quasi. Ja? Tja, ich weiß nicht. Ich weiß nicht, was da los ist. Ne? Übrigens, durch ärztliche Behandlungsfehler, da sterben ja bis zu 20.000 Leute im Jahr. scheint nur niemanden zu interessieren. Und es kommt auch niemand auf die wirklich irrwitzige Idee, jetzt sämtliche Behandlungszimmer mit einer Kamera auszustatten und dann zu sagen, ja, biometrisch machen wir da ja nichts, ja, und das bleibt auch im System. Ich meine, niemand käme auf eine solche Idee. Medikamentennebenwirkungen. Da sterben laut, ich glaube, Barmer Krankenkasse bis zu 65.000 Leute im Jahr. Wo bleiben die Kameras? Wo bleibt die Überwachung? Es gibt noch andere Beispiele. Beim Sex sterben in Deutschland etwa 100 Leute im Jahr. Ich bin mir sicher, da könnte man einige retten, wenn wir nur mehr Kameras hätten, ja? Bis zu 600 Leute sterben im Badezimmer. Zu Hause im Badezimmer. Bis zu 600 Leute. Das sind fast 2 Leute am Tag. Ich denke, wir müssen eure Badezimmer unbedingt mit Kameras überwachen, ja? Zu eurem Schutz. Und im Haushalt sind es noch mal viel mehr. Ich glaube, bis zu 16.000 Leute. Also man müsste eigentlich die Wohnungen besser überwachen, ne? Mit Kameras. Zu unser aller Schutz. Übrigens, in Fahrzeugen mit hoheitlichen Aufgaben müssen selbstverständlich keine Kameras installiert sein, ne? Und warum nicht, stellt sich die Frage. Es ist doch alles total sicher. Niemand hat die Absicht, den totalen Überwachungsstaat einzuführen. Nein, es dient nur unserem Schutz, dem Schutz des Pöbels natürlich. Ja? Nicht dem Schutz der besseren Menschen. Oder glaubt ihr vielleicht, Uschi lässt sich auch überwachen? Korruptionspräsidentin von der Leyen, die mit der Chatkontrolle. Ja? Ihr wisst, alle Nachrichten, alles, was wir sagen, alles, was wir schreiben, ja, das muss rund um die Uhr überwacht werden. Zu unserem Schutz. Derweil sie selber auf ihrem Diensthandy, das offizielle Diensthandy, da löscht sie ihre kriminellen SMS. Völlig schamlos, ja. Die Frau hat doch keine Innenraumkamera im Auto. Oder Fotzenfritz oder wie sie alle heißen. Natürlich haben die das nicht, ne? Democracy. Es ist alles nur zu unserem Schutz, ja. Das sehr, sehr noble Ziel der nicht gewählten EU-Kommission, ja, wenn sie uns diese Kameras aufzwingt, das lautet, bis zum Jahr 2050 die Zahl der Toten und Verletzten im Straßenverkehr auf null zu senken. Vision Zero nennt sich das, ja, Zero Covid. Vision Zero. Und wie es der Zufall so will, auch die CO2-Emissionen, die sollen ja bis zum Jahr 2050 auf quasi null gesenkt werden. Also bis zum Jahr 2050 keine CO2-Emissionen mehr und auch keine Verkehrstoten mehr. Ob es da einen Zusammenhang gibt, ja? Ist da vielleicht irgendeine Verschwörung im Gange, ja? Und der Niedergang der Autoindustrie, ist das am Ende gar geplant? Ja? Könnte es sein, dass die Zerstörung des Autos und des Autofahrens selber gar kein Zufall ist? Ja? Unerschwingliche Energiepreise natürlich, das Verrotten der Infrastruktur, Abschaffen der Parkplätze und überall lauern mittlerweile staatliche Fallensteller und, ja. Democracy, ja. Als nächstes, da plant die Europäische Union tatsächlich, eure Autos aus dem All heraus zu kontrollieren, ja. Und zwar, damit ihr nicht mehr zu schnell fahrt. Es dient nur eurer Sicherheit, ja. GPS, 5G und natürlich Kameras, die sollen eure Geschwindigkeit erfassen. Das Auto funkt das Ganze dann hoch an einen Satelliten. Ohne die Kamerabilder natürlich, also die Kamera, die auf euch gerichtet ist, keine biometrischen Daten und es bleibt im Fahrzeug, ne? Die funken alles hoch, die Kamerabilder nicht. Ja. Diese Daten werden dann verarbeitet und wenn ihr zu schnell fahrt, dann wird über den Satelliten eure Motorleistung heruntergeregelt, bis ihr die vorgeschriebene Geschwindigkeit wieder erreicht habt. Ist das nicht ein Segen? Ist das nicht echte Hilfestellung? Ja, das ist wirklich, das sind die Segnungen der modernen Technik. Ich bin mir übrigens ziemlich sicher, ihr werdet teuer dafür bezahlen. Also wenn die EU mit ihren Satelliten in eure Motorleistung eingreifen muss, dann ist das verbunden mit einem Strafzettel. Wartet's nur ab. Es wird dann keine Blitzer mehr geben. Wozu? Es wird ja alles per Satellit erfasst. Und wenn dann runtergeregelt werden muss, dann wird's richtig, richtig teuer. Ja? Dann bekommt ihr einen Strafzettel. Wahrscheinlich aus Brüssel direkt. Ja? Und dann werden die auch mitkassieren. Ne? Brüssel kassiert mittlerweile überall mit. Ihr habt doch mitgekriegt, dass jetzt Pakete aus China, also ihr wisst schon, böse Temu und so weiter und so fort, da gibt's jetzt richtig fette Einfuhrzölle. Ja? Zu eurem Schutz übrigens. Das ist alles nur zu eurem Schutz und dem Schutz der Wirtschaft. Das Geld geht übrigens an Brüssel und zu einem Teil dann auch an die Länder. Die erheben jetzt solche Zölle und kassieren, ne? Sie kassieren. Irgendwie muss dieser ganze Zirkus da ja auch bezahlt werden. Und wenn diese Leute in Brüssel, aber auch unsere Politiker hier in Berlin und sonst wo, wenn diese Leute nicht endlich mal vom Hofe gejagt werden, Was glaubt ihr denn, wie lange ihr eure Kalorienzufuhr noch selber kontrollieren und regeln dürft? Ja? Also was ihr esst und wie viel ihr esst. Denn spätestens mit dem digitalen Euro, den sie bald einführen werden, da kann man auch das steuern. Da kann man das kontrollieren und kann man das regeln. Und natürlich nur zu eurem Schutz, weil da wird es dann um eure Gesundheit gehen. Noch 50 Jahre Europäische Union. Was glaubt ihr eigentlich, dürfen

0: Das ist unser Leben. Ja? Und man kann diese Leute auch nicht delegitimieren. Das geht nicht, weil sie sind illegitim. Absolut. Niemand war für diese Leute. Niemand hat sie gewollt, niemand hat sie gewünscht, niemand hat darüber abgestimmt. Das heißt, ein paar schon. Also die wenigen Völker, die man tatsächlich gefragt hat, die haben ja Nein gesagt. Und dann hat man es trotzdem gemacht. Man hat es ihnen einfach aufoktroyiert, gegen ihren erklärten Willen. Wir haben es nämlich nicht mit Demokraten zu tun. Das sind Tyrannen. Die sind von niemandem gewählt, von niemandem gewünscht, von niemandem gewollt. Die haben sich selbst ermächtigt und regieren, ja, das können die auch nur mit Lügen, mit Unterdrückung, mit Kontrolle und jetzt mittlerweile auch Krieg. Krieg, ja, der Krieg, der läuft schon, auch wenn hier noch nichts einschlägt. Und diesbezüglich wurden wir ja auch nicht gefragt. Es beginnt mit irgendwelchen kleinen und teils auch wirklich lächerlichen Vorschriften, bei denen sich dann alle denken, ah, die spinnen doch, ja, diese Idioten da in Brüssel. Und dann endet es plötzlich mit Krieg, ja. Und es nennt sich Democracy.
1: Das steht überlebensgroß am EU-Parlament.
0: Ich liebe dieses Bild, ne? Dieses Bild, die ganze Ästhetik, ja, der gewaltige Bau mit diesen Fahnen und den Insignien links und rechts, die diese politische Botschaft in der Mitte einrahmen, das ist ein moderner Albert Speer. Das ist absolut verräterisch. Diese ganze Ästhetik ist verräterisch. Das ist Nazi-Ästhetik recycelt. Ja, und mich wundert das nicht. Es mögen andere Fahnen und andere Slogans sein, aber unter dem Strich ist es der gleiche Scheiß. Ein bisschen mehr Klima, ein bisschen mehr schwul, ansonsten same old shit.
1: Dann frage ich aber schnell nochmal mein Auto.
2: Gerne beantworte ich dir jede Frage. Bin ich doch das neue Auto.
1: Gestern im Parkhaus sah ich einen Audi mit der Aufschrift Bösen Onkels auf einem Behindertenparkplatz. Muss mich das nachdenklich stimmen?
2: Böse Onkels ist eine seit 1980 aktive deutsche Rockband. Ihr erstes Album Der nette Mann von 1984 wurde zunächst als jugendgefährdend indiziert und kurz darauf beschlagnahmt. Von Mitte der 1990er Jahre an erreichten die Bösen Onkels mehrfach Platzierungen in den Top 10 der deutschen Album- und Singlecharts. Auch Nummer 1 Notierungen. Als es in den frühen 1990er Jahren zu verschiedenen rassistischen Übergriffen in Deutschland kam, wurden die Onkels häufig im Zusammenhang mit rechtsextremer Gewalt erwähnt. Die Gruppe sah sich mit massiver Kritik konfrontiert, die unter anderem dazu führte, dass sich mehrere Radio- und später auch Fernsehsender wie MTV und Viva weigerten, Onkels Lieder zu spielen. Auch dem Schlager zugehörige Ensembles kritisierten die Onkels. Ein teures Auto mit entsprechendem Aufkleber, welches auf einem Behindertenparkplatz steht, ist aber kein Verdachtsmoment für irgendetwas.
3: Wie scheiße Howard Carpendale?
2: Howard Victor Carpendale ist ein deutsch-südafrikanischer Schlagersänger und Komponist. Im Lauf seiner Karriere wurden über 65 Millionen seiner Tonträger verkauft.
1: Ich wollte doch nur fahren.

0: Und von Ihrem Zimmer, gibt es auch noch was?
1: Beruflich war ich in den letzten Jahren mehrfach in Brüssel. Und innerhalb dieser Stadt ist es beinahe unmöglich, noch einen Parkplatz zu finden. Ja? Auch wenn ihr dafür zu zahlen bereit seid. Es ist fast unmöglich. Die Straßen sind natürlich total dicht, so wie das in einer Großstadt einfach üblich ist. Und die Parkhäuser, ja, die es überall gibt, die sind so im Innenstadtbereich, zumindest dort, da kann ich es mit Sicherheit sagen, da sind die beinahe komplett reserviert. Und zwar für Mitarbeiter der EU-Kommission. Ja. Kein Scheiß. Fahrt selber nach Brüssel und schaut es euch an. Ne? Und das sind genau die Leute, die euch die Autos wegnehmen wollen. Ja? Net Zero, ja. Vision Zero. Pharisäer sind es. Pharisäer. Und wir müssen sie unbedingt loswerden.
2: Unter Pharisäer versteht man einen Kaffee mit zwei Zuckerwürfeln.

0: einem Schuss braunem Rum und einer Haube Schlagsahne. Überlieferungen nach stammt der Pharisäer ursprünglich von der nordfriesischen Insel Nordstrand. Im 19. Jahrhundert versuchte man so, den Alkoholkonsum bei Feierlichkeiten vor dem dort amtierenden, asketischen Pfarrer zu maskieren. Unter der Sahnehaube verdunstete der Alkohol nicht. Eines Tages soll er jedoch den Schummel bemerkt haben und seine Gemeinde als Pharisäer beschimpft haben. Der Heißgetränkschwindel wird typischerweise in einer Tasse oder einem Glas mit Henkel und Fuß auf einer Untertasse serviert. Der Pharisäer wird nicht umgerührt, sondern der Kaffee durch die Sahne geschlürft. Wird man in einer nordfriesischen Kneipe dennoch beim Rühren erwischt, droht schnell mal eine Lokalrunde. Irish Coffee ist dem friesischen Pharisäer recht ähnlich. Auch Rüdesheimer Kaffee.
1: Und ich laufe jetzt heraus aus diesem Dossier.
2: Was halten Sie von reißerischen Überschriften, KI generiert oder nicht? Sogenannte KI. Focus Online, Musical-Sängerin Deborah Sasson. Bricht sich das Genick? Da denkt der Erzähler, das wird sie doch nicht überlebt haben. Aber ich lese, es war ein Autounfall und sie hat ein Stützkorsett. Passend dazu ausgewählt Passion and Pain, ein Hit von ihr aus den 80ern. Mit Schlager und mit Didi. Er möchte die AfD unbedingt verhindern. In Sachen Sachsen-Anhalt erklärt er der dpa, wenn SPD,
3: das ist richtig,
2: Grüne und FDP an der 5%-Hürde scheitern, kann die AfD bereits mit 40% die absolute Mehrheit erreichen.
4: Hanke Maria, ich hab meine Nadel verloren.
2: Das ist Demokratie. Unsere Demokratie.
5: Demokratieinitiativen, Gift für unsere Demokratie. Gefahr für die Demokratie. Demokratische Politik, die Zukunft unserer Demokratie.
2: Parteien auf 5%, wieder AfD um 40%.
6: Und in Deutschland stehen ja 2026 5 Landtagswahlen und 3 Kommunalwahlen an. In Sachsen-Anhalt zum Beispiel kommt die AfD in Umfragen derzeit auf rund 40%.
7: Was wäre die Vision 2026 ohne eine gemeinsame Simson-Ausfahrt?
2: Nicht-Demokraten fahren Moped mit jüdischem Namen. In epischer Breite berichtet gestern Kompakt.
8: Ich habe immer gesagt, meine Zielgruppe ist die Friseuse.
2: Immer mehr AfD-Kandidaten werden in Niedersachsen von Wahlen ausgeschlossen. Natürlich soll das angefechtet werden. Stefan Bothe darf nicht als Landrat in Lüneburg antreten. Zwischen 15-20% liegt er dort. Es berichtet der Rundblick Niedersachsen. Als Begründung gelten Äußerungen von Bothe in sozialen Medien. Der Landesschatzmeister der niedersächsischen AfD, Peter Lilienthal, erklärte, die Verhinderung von Kandidaturen sei ein Anschlag auf die Demokratie, das schrittweise Aushöhlen der demokratischen Rechte.
9: Keinen Krieg gegen Russland!
2: Was hat er denn geschrieben in sozialen Medien? Er hat sich doch nicht etwa für Frieden eingesetzt. Lustig wird es ja wirklich, wenn die AfD dann an der Macht ist und der Krieg trotzdem kommt, diesmal nicht so haushoch gewonnen wird wie 1945. Aufgrund des Vorhandenseins atomarer Komponenten könnte es diesmal auch sichtbare Zerstörungen geben. Aber das macht uns nicht bang.
9: Danke, Maria!
2: Allerforten tourt mit Ministerpräsident Sven Schulze durch Sachsen-Anhalt, empfiehlt Wählern Kreuz bei CDU, SPD,
3: das ist richtig,
2: FDP, Grünen oder Linken zu setzen.
10: Sie geloben Apartheid die Treue, von Ampel bis AfD. Sie liefern Granaten aufs Neue, bittend, zahlt damit umzugehen. Bei Menschen wie Viecher vertreiben, mit Hunger und mit Drohnen. Dieser Kinderfriedhof wird bleiben. Als Albtraum für Generationen.
2: Das Gaza-Gedicht war dann bestimmt ganz anders gemeint, wenn wenigstens auch hier richtigerweise die AfD mitgenannt wurde. Schön schmierig die Kinderschiene bedient, wie eben auch der UN-Bericht, den stillenden Säugling von der Mutterbrust geschossen. Das sind wir, das wird von uns bleiben, von den friedensfreudigen US-Amerikanern, dass sie Donald Trump gewählt haben, der Frieden bringen wollte. Nun melden die USA neue Angriffe auf den Iran. Nach fast einer Woche soll eine Antwort, so Tagesschau, auf iranische Angriffsversuche auf US-Stützpunkte in der Region sein. Zitiert wird das Regionalkommando CENTCOM. US-Medien berichten über die wachsende Sorge innerhalb der Regierung über eine Eskalation des Konflikts. Zitiert wird die New York Times. Schauen wir zur iranischen Nachrichtenagentur IRNA. Kabinettssitzung in Teheran. Masoud Pezeshkian würdigt die Bemühungen seiner Minister, bezeichnet die Steigerung der Effizienz und der effektiven Leistungsfähigkeit als oberste Priorität bei der Verwaltung des Landes. Der Weg des des Dienstes am Volk werde fortgesetzt. Politische Ausrichtung des Landes muss auf den Wohlstand und die Entwicklung der Jugend abzielen. Verbesserung der Lebensbedingungen für alle Gesellschaftsschichten wird als unverzichtbare Notwendigkeit bezeichnet. Verbesserung Bildungsniveau, Stärkung Gesundheitswesen. Auch bezeichnet der Präsident den Widerstand des iranischen Volkes gegen äußere Unterdrückung als ein globales Vorbild, fügt hinzu, der Widerstand gegen die Tyrannei der Feinde stehe im Widerspruch zu jeglicher Unterdrückung der eigenen Bevölkerung im Inneren. Pezeshkan stellt klar, eine Regierung, die gegen fremde Mächte kämpfe, dürfe ihren eigenen Bürgern keinen Druck oder Unterdrückung auferlegen. Des Weiteren würdigt er die Aufnahme der Festung Alamut in das UNESCO-Welterbe. Ist sie schon im Visier der US-Amerikaner? Eine irakische Widerstandsgruppe Saraya Avliya al-Dam veröffentlicht eine Erklärung, in der die Überprüfung der jüngsten Abkommen zwischen Bagdad und Washington gefordert wird. Der oberste islamische Rat des Irak vermeldet, der Ziel der Aggression gegen den Irak ist die Schaffung von Instabilität. Verurteilt wird die US-amerikanisch-saudische Aggression und Mohammed Ali al-Houthi, Mitglied des obersten politischen Rates Jemens, erklärt, Krieg und Belagerung hätten sie stärker gemacht. Er spricht von Bildung neuer Machtverhältnisse und stärkeren jemenitischen Streitkräften. Diese betonten, die Operationen werden fortgesetzt, bis die 12-jährige Belagerung des Landes aufgehoben wird. Auch berichtet Irna neue Zahlen aus Gaza, die Gesamtzahl der Todesopfer mittlerweile auf 73.326 gestiegen.
3: How dare you?
2: Bezug genommen wird auf die palästinensische Gesundheitsbehörde. Das US-Militär teilte am Mittwoch mit, dass das Revolutionsgardenkorps weiterhin darauf besteht, dass internationale Schiffe ausschließlich die von ihnen genehmigten Routen durch die Straße von Hormuz benutzen. Hier schon die vorhin erwähnten CENTCOM von der iranischen Nachrichtenagentur als Terrororganisation bezeichnet. CENTCOM würden behaupten, Handelsschiffe würden weiterhin mit Unterstützung US-amerikanischer Streitkräfte die Straße von Hormuz passieren.
6: Die Straße von Hormuz ist wieder geöffnet.
2: Sowas aber auch, beste Svetlana. Die kleine Audiodatei, 30. Juli 2026, ein Donnerstag.
6: Und nun die weiteren Nachrichten.
2: So machen wir es. Russland greift die Ukraine landesweit mit Raketen an. Bericht Tagesschau. Der russische Außenminister Lavrov erklärt ein weiteres Mal, Moskau kämpfe gegen die Nachfolger und Erben der Nazis. Ein weiteres Mal verwies er auf Äußerungen von Bundeskanzler Merz, wonach Deutschland erneut eine führende Rolle in Europa beanspruche. Ein weiteres Mal erinnert er, dass Putin zu Beginn seiner Präsidentschaft offen für eine strategische Partnerschaft mit dem Westen gewesen sei. Doch nun versorgten ehemalige Verbündete, darunter die USA und Großbritannien, die Ukraine mit modernen Waffen und führen Krieg gegen Russland über die Ukraine.
11: Freiheit ist für uns wichtiger als Frieden.
2: Ich konstatiere seitens der Russischen Föderation hier ein geschlossenes und gefestigtes Weltbild.
12: Ein Radeberger.
2: Unter Berücksichtigung einer Trinkpause ist es wichtig, mir es weitergegeben zu haben. Großbrand in Hessen, die Stadt Lauterbach, 5 Fachwerkhäuser unbewohnbar. Ein Eisberg kippt vor Grönland um. Unwetter im Ötztal, Österreich. Jobabbau nun auch bei BMW. Thorsten Frey, Vorsitzender der CDU-CSU-Bundestagsfraktion in Deutschland. Russland fahndet wieder Telekilogramm. Gründer Durov, Vorwurf, Förderung terroristischer Aktivitäten.
13: An der alten Nordseite milder mit 1 bis 7 Grad.
14: Austria First.
2: Eine Erfrischung von mir? Nein. Hitzewelle Höhepunkt, heute Gewitter von West. Zweiter Peak für Montag, dann leichte Abkühlung. Hochsommerlich geht's weiter. Und da gerade Österreich, hier 9 Monate Wehrdienst geplant. FPÖ lehnt ab.
15: Moin Marcello. Ich finde mal lustig, wenn du meine Sprüche damit drin hast.
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Missionare ziehen um die Welt unter Kreuzen, Monden und Sternen. Jeder bewirbt seine Sorte Glück. Wer verloren hat, hat umzulernen. Jeder zeigt seine Sorte Freiheit wie eine Kasperpuppe herum. Sieger erwarten, wo immer sie aufspielen, fröhlich zahlendes Publikum. Menschenwolken

Finger sieben das Gold aus den Wüsten, die sie hinter uns lassen. Leeren der Welt die Taschen und lehren ihre Opfer einander zu hassen. Heilige Männer predigen Liebe, jeder Psalm ist ein Schlangenbiss. Sie scheren ihre Schäfchen und speisen sie ab mit leeren Worten und Syphilis. Menschenwolken, sie treiben durch die Zeit.

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Unterhaltung in den kommenden Stunden mit unserer bunten Musikmischung, die bis in das Jahr 1990 reicht. Dazu ausgewählte Mitschnitte aus dem Rundfunkarchiv, Originalmitschnitte des Rundfunks und des Fernsehens der DDR.

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1: Das waren unsere Programmhinweise zum Ausgang unseres Frühprogramms, das wir beschließen wollen mit Musik. Ich sage im Namen aller Beteiligten schönen Mittwoch und mit Regina Toss. Danke.

0: Die lange Geschichte des Jugendfernsehens der DDR, der Jugendclub im Zweiten, 1981, Alexander Lehmberg mit der Drahtdisco.
1: Unsere Drahtdisco, drei Titel zur Auswahl und einer wird dann, so wie ihr es wollt, am Schluss unserer Sendung gespielt. Und da würde ich jetzt mal darum bitten, um das Band, da ist es schon. Ich glaube, wir machen euch das heute nicht leicht, denn hier ist schon unser erster Vorschlag. Das war Rund aus Neubrandenburg und Marbot.

0: Ja, das waren sie also, unsere drei Vorschläge für die Drahtdisco. Geht ganz schön los, nicht? Und sagt uns also, welcher Titel am Ende unserer Sendung stehen soll. 6761443, unsere Telefonnummer wie immer, aber wir wiederholen es trotzdem gern nochmal.
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4: Hier werden wir also fündig. Die Akademikser auf Messewelle Leipzig, beliebt bei Gästen und Gastgebern, vor allem mit ihrer Sechs-Schnitt-Parade. Ja, einen
5: wunderschönen dritten Messenachmittag, liebe Hörerinnen.
6: Und liebe Hörer.
5: Wünschen wir Ihnen. Und bevor wir so richtig einsteigen in unsere Messemanns, machen wir jetzt erst einmal Musik.
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1: Erinnerungen der früheren Bauprojektantin Hanna und der Prager Leserin Dana an die ersten Schritte auf glattem internationalen Parkett.
2: Naja, wir waren wirklich bei uns, oder wir sind noch sehr bekannt zu Hause. Aber natürlich, jede Künstler, ich glaube, wenn zu Hause Erfolg hat, ist irgendwie neugierig, irgendwo anders so zeigen, was er macht. Und wir waren auch neugierig und wir haben das mit der probiert. Und vielleicht hat das geklappt.

0: Der DDR-Unterhaltungsszene fühlen sie sich besonders verbunden. Hier hatten sie ja auch ihr Auslandsdebüt.
1: Ja, bei uns ist sehr bekannt dieses Programm, Fernsehprogramm An Kesselbuntes. Und wir haben natürlich auch viel Maß geguckt. Und wenn wir haben bei uns gearbeitet, wir haben gesagt, vielleicht können wir auch in Kesselbuntes probieren zu starten. Und das hat geklappt. Wir haben unsere Lieder da vorgestellt. Und
2: von meiner Seite, warum gerade der DDR? Weil wir haben eine Chance schon gehabt, hier bei euch zu arbeiten. Damals waren wir noch nicht Hanna und Dana, aber jeder getrennt. Und hat uns sehr gut gefallen.

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1: Wie das Amt für Wasserwirtschaft der Deutschen Demokratischen Republik mitteilt, sinkt der Wasserstand der Elbe im Raum Dresden infolge der nur unwesentlichen Niederschläge am Wochenende weiter ab. Die Wasserläufe in den drei Thüringer Bezirken haben wieder Niedrigwasser. Im Bezirk Erfurt wurden 38 neue Staue errichtet, sodass die Landwirtschaft zusätzlich Wasser zur Beregnung erhält.
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0: Jürgen Walter in den 80er Jahren im ausverkauften Palast der Republik. Seine Show Ich Bin.
1: Wissen Sie, wie eine Show gemacht wird? Man braucht dazu die Idee. Musik, Texte, also Lieder, Ballett. Aber sagen muss man auch was. Aber was? Herr Walter, wo lassen Sie denn denken, fragte einer, als ich den Einfall hatte. Ich bin. Kaum gesagt, wurde mir schlecht. Was soll denn das heißen, sagte der. Natürlich bist du. Du bist du, wer denn sonst? Das ist dein Einfall. Natürlich, es ist keine Kunst zu sagen, ich bin. Man muss sein. Leicht ist es nicht. Schon in der 5. Klasse stand auf meinem Zeugnis, er ist fleißig, aufmerksam, hilfsbereit. Aber er fügt sich nicht ins Kollektiv. Immer hat er eine eigene Meinung. So bin ich geblieben. Also, ich stehe hier vor Ihnen. Sie sind hier. Stellen Sie sich vor, ich wäre nicht gekommen. Noch peinlicher, Sie wären nicht gekommen. Ich bin, heißt auch für Sie da. Und je mehr Sie hier sind, umso mehr bin ich für Sie da. Und mehr lässt sich eigentlich dazu auch überhaupt nicht sagen. Wozu auch? Ich bin.
0: Jürgen Walter, live im Palast der Republik, zu unser Glück, auch im Fernsehen ausgestrahlt. 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

0: 64.
1: 1990.
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1: Die zentrale Wetterdienststelle der Deutschen Demokratischen Republik teilt mit, dass der gestrige Sonnabend mit Rekordtemperaturen bis zu 37 Grad der bisher heißeste Tag dieses Jahres war. Heute waren die Temperaturen infolge stärkerer Luftbewegung nicht mehr ganz so hoch wie gestern, überstiegen jedoch in vielen Orten immer noch über 30 Grad. Heute Abend um Mitternacht rechnen die Meteorologen mit dem Auftreten einzelner örtlicher Gewitter. Für morgen erwarten sie die zuvor kühlere Luft. Auch in Westdeutschland waren am Wochenende Hitzerekorde zu verzeichnen. Das gesamte Ruhrgebiet lag unter einer windstillen Dunstglocke. In Nordrhein-Westfalen wurde die Wasserzufuhr für die Industrie rationiert. Vor allem aus dem Raum Siegen wird eine große Wassernot gemeldet. Schwimmbäder dürfen nicht mehr nachgefüllt werden. Autowaschen wurde verboten.
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0: Jürgen Walter in den 80er Jahren im ausverkauften Palast der Republik. Seine Show Ich Bin.
1: Wissen Sie, wie eine Show gemacht wird? Man braucht dazu die Idee. Musik, Texte, also Lieder, Ballett. Aber sagen muss man auch was. Aber was? Herr Walter, wo lassen Sie denn denken, fragte einer, als ich den Einfall hatte. Ich bin. Kaum gesagt, wurde mir schlecht. Was soll denn das heißen, sagte der. Natürlich bist du. Du bist du, wer denn sonst? Das ist dein Einfall. Natürlich. Es ist keine Kunst zu sagen, ich bin. Man muss sein. Leicht ist es nicht. Schon in der 5. Klasse stand auf meinem Zeugnis, er ist fleißig, aufmerksam, hilfsbereit, aber er fügt sich nicht ins Kollektiv. Immer hat er eine eigene Meinung. So bin ich geblieben. Also, ich stehe hier vor Ihnen. Sie sind hier. Stellen Sie sich vor, ich wäre nicht gekommen. Noch peinlicher, Sie wären nicht gekommen. Ich bin, heißt auch für Sie da. Und je mehr Sie hier sind, umso mehr bin ich für Sie da. Und mehr lässt sich eigentlich dazu auch überhaupt nicht sagen. Wozu auch? Ich bin.
0: Jürgen Walter, live im Palast der Republik, zu unser Glück, auch im Fernsehen ausgestrahlt, im Fernsehen der DDR, Mediengeschichte, DDR 1.

0: 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Ein Ausschnitt aus der aktuellen Kamera.
1: Das Elbe-Kraftwerk Fockerode bei Dessau. Wichtiger Energielieferant für ein großes Industriegebiet. Nur eine gleichbleibende Kühlwasserversorgung aus der Elbe garantiert die Energieerzeugung. Wegen des sehr niedrigen Wasserstandes haben die Kraftwerke geeignete Vorkehrungen getroffen. Ein Schwimmbacker bewahrt das Einlaufbecken vor dem Versanden. Dadurch kann das Elbwasser ungehindert zulaufen. Trotz der Trockenheit können so die Kraftwerke in Fockerode die volle Strommenge in das Netz.
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0: Radio DDR1 hieß ab 1990 Radio Aktuell.
1: Der Schlagermarkt, das ist die 39. Ausgabe der deutschen Hitparade auf Radio Aktuell.
2: Unter Mikrofon auch heute wieder André Tonn
1: und Hans Meserski.
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0: Mediengeschichte. Auf DDR1 jugendliches Programm gab es abends auf den Frequenzen von Stimme der DDR und dem Berliner Rundfunk, das Jugendprogramm.
1: Wie falsch es ist, die Soulmusik nur den schwarzen Musikern zuzuschreiben, beweist immer wieder eine weiße amerikanische Gruppe. Dass sie nicht nur Elemente der Soul- und Jazzmusik verwendet und verarbeitet, sondern auch das Spiritual in ihre Lieder mit aufnimmt, zeigt vor allen Dingen ein Titel. Er wurde gewünscht von Maria, Klaus Nappmann und Bernd Fröhlich aus Freiburg. Deep Purple ist gegenwärtig eines der populärsten Ensemble in Westeuropa. Die Liedertexte von Deep Purple sind recht vielfältig und ziemlich kompliziert, selbst wenn es ihnen um gewöhnliche Dinge geht. Ihre Leitmotive sind Entfremdung, Einsamkeit und Sehnsucht. Tja, Sehnsucht hatten auch unsere Wünsche heute nach Deep Purple.

0: Medien- und Musikgeschichte auf DDR 1 aus den 80er Jahren. Peter Tschernig.
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2: davon. Schnörkellos, direkt und meist ein wenig sentimental, Peter Tschernig. Als Diskjockey hatte er jahrelang die Platten anderer gepriesen, dann machte er vor 10 Jahren selbst eine und hat es nicht bereut.
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Wollte eigentlich, wollte ich nie, aber ich musste eben damals als Neunjähriger Akkordeon lernen von meinen Eltern aus. Und das war überhaupt nicht für mich. Und irgendwann kam natürlich mal der Punkt, als die Musik und alles das, was damit zu tun hat, für mich schon wichtig wurde und mir Spaß gemacht hat. Darum geht es ja, es muss ja Spaß machen. Und letztendlich habe ich dann so ab 62 vielleicht, ja doch, mich ganz intensiv mit dem Ding beschäftigt. Und richtig Musik gemacht, Popmusik, also damals wieder so war eine Amateurband. Ich bin nicht der Musikant oder sowas, der komponieren kann in dem Sinne, wie man das vielleicht versteht. Weil ich nie diese theoretische Ausbildung hatte, um das zu machen, also alles zu Papier zu bringen und so weiter. Und ich bin eigentlich schon immer der Ansicht gewesen, dass Komponieren, oder zu dem Begriff Komponieren auch der Begriff Erfinden gehört, weil wenn man die Idee nicht hat zu einer Melodie, ganz einfach, ob es C-Stimme ist, du wirst das ja selber, spielst du auch Klavier und so weiter. Ohne diesen Einfall geht gar nichts. Und erst dann kann man sich hinsetzen und könnte das schreiben.

0: DDR1 Medien- und Musikgeschichte. Das ist Tino Eisbrenner in den 80er Jahren.
1: Jessica ist bei der Armee und ich bin also vor die Frage gestellt worden, willst du anderthalb Jahre lang mit einer Kassette mit Jessica-Titeln durch die Lande ziehen und überall die rote Mütze zücken und sagen, hier bin ich und mein Geld verdienen damit? Oder willst du weiter kreativ sein, weiter live spielen? Dafür habe ich mich entschieden und mir also eine Liveband zusammengestellt, die aus 9 Musikern besteht, mit mir, 9 Mann auf der Bühne. Wir waren im Studio zusammen, haben bei Amiga eine Quartett-Single produziert, haben aber eigentlich mehr Lieder gemacht, als Amiga uns da abgenommen hat. Bringen diese Lieder live. Namentlich sollte man erwähnen, dass also Peter Papst von der Jonathan Blues Band mit in dieser Band spielt und dass wir 2 Monate lang auf Tournee waren. Die Tournee ist eigentlich gerade vorbei, ich schwitze noch. Ja, auf die Texte bezogen muss man sagen, ich habe einfach Spaß dran, die Texte selber zu machen, weil das ist eben die kreative Phase, die man als Künstler will und braucht, und die würde mir verloren gehen, wenn jemand anders texten würde für mich. Ansonsten wird euch wohl jeder bestätigen, dass ich furchtbar anstrengender junger Mensch bin, der viele eigene Ideen hat und die möglichst in seiner eigenen Art irgendwie durchsetzen will. Und das überträgt sich natürlich auch auf die Band Jessica. Und wir ziehen alle an einem Strang.

0: Jürgen Walter in den 80er Jahren im ausverkauften Palast der Republik. Seine Show Ich Bin.
1: Wissen Sie, wie eine Show gemacht wird? Man braucht dazu die Idee. Musik, Texte, also Lieder, Ballett. Aber sagen muss man auch was. Aber was? Herr Walter, wo lassen Sie denn denken, fragte einer, als ich den Einfall hatte. Ich bin. Kaum gesagt, wurde mir schlecht. Was soll denn das heißen, sagte der. Natürlich bist du. Du bist du, wer denn sonst? Das ist dein Einfall. Natürlich. Es ist keine Kunst zu sagen, ich bin. Man muss sein. Leicht ist es nicht. Schon in der 5. Klasse stand auf meinem Zeugnis, er ist fleißig, aufmerksam, hilfsbereit. Aber er fügt sich nicht ins Kollektiv. Immer hat er eine eigene Meinung. So bin ich geblieben. Also, ich stehe hier vor Ihnen. Sie sind hier. Stellen Sie sich vor, ich wäre nicht gekommen. Noch peinlicher, Sie wären nicht gekommen. Ich bin, heißt auch für Sie da. Und je mehr Sie hier sind, umso mehr bin ich für Sie da. Und mehr lässt sich eigentlich dazu auch überhaupt nicht sagen. Wozu auch? Ich bin.
0: Jürgen Walter, live im Palast der Republik, zu unser Glück, auch im Fernsehen ausgestrahlt, im Fernsehen der DDR, Mediengeschichte, DDR 1.

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1: Die zentrale Wetterdienststelle der Deutschen Demokratischen Republik teilt mit, dass der gestrige Sonnabend mit Rekordtemperaturen bis zu 37 Grad der bisher heißeste Tag dieses Jahres war. Heute waren die Temperaturen infolge stärkerer Luftbewegung nicht mehr ganz so hoch wie gestern, überstiegen jedoch in vielen Orten immer noch über 30 Grad. Heute Abend um Mitternacht rechnen die Meteorologen mit dem Auftreten einzelner örtlicher Gewitter. Für morgen erwarten sie die zuvor kühlere Luft. Auch in Westdeutschland waren am Wochenende Hitzerekorde zu

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Die aktuelle Kamera, der Jingle von Horst Krüger aus den späten 80er Jahren. Aber, das wäre der Feindsender gewesen. Hier ist das Original.

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1: Hören Sie jetzt den Leiter des Amtes für Wasserwirtschaft, Diplom-Ingenieur Rochlitzer, zum Stand der Wasserversorgung in der DDR.
2: Liebe Zuschauer, viele von Ihnen werden sich die Frage gestellt haben, ob sich die Sorgen der Wasserwirtschaft in den letzten Tagen etwas vermindert haben, da es doch in vielen Gegenden der Deutschen Demokratischen Republik Niederschläge manchmal sogar recht reichlich gab. Nun, ich muss Sie leider etwas enttäuschen. Die Niederschläge haben zwar die Wasserführung in einigen Gewässern geringfügig aufgebessert, aber im Allgemeinen hält die sinkende Tendenz weiter an. Als Beispiel darf ich die Elbe anführen, die wichtigste Wasserversorgungsquelle unserer Republik, die anstelle der 7 Milliarden Kubikmeter Abfluss, die bis 31. Juli gebracht werden sollten, nur 4 Milliarden gebracht hat. Ähnlich sieht es in vielen anderen Gewässern aus. So haben wir an der Neiße, an der Aller und an der Helme den bisher überhaupt niedrigsten Wasserstand zu verzeichnen. Es ist verständlich, dass sich die niedrige Wasserführung auch auf den Grundwasserstand auswirkt. Und das ist besonders in den Gebieten, die flachliegende Wasserfassungen haben, zu Schwierigkeiten kommt. Das betrifft insbesondere die Südbezirke, Gera, Suhl, Erfurt, Karl-Marx-Stadt, zum Teil auch Dresden und Cottbus. Die Bevölkerung hat eine große Initiative entwickelt, um den örtlich auftretenden Schwierigkeiten zu begegnen. Sehr begrüßenswert ist die Initiative der werktätigen, der wassernutzenden Industriebetriebe, die aus der Frostperiode des vergangenen Jahres Schlussfolgerungen gezogen haben und sich gründlich auf einen sinkenden Wasserstand vorbereitet haben. Allerdings kann ich nicht verschweigen, dass eines der wichtigsten Probleme der Wasserwirtschaft in der Deutschen Demokratischen Republik, nämlich das Abwasser, uns sehr ernste Sorgen bereitet. Durch die sinkende Wasserführung wächst die Konzentration der Abwässer und damit die Schwierigkeit, dieses Wasser für den unterliegenden Nutzer wieder zu verwenden.
0: Abkühlung gewünscht, Mediengeschichte DDR 1.

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1: Habt ihr noch zur Schule oder habt ihr die schon beendet?
2: Wir haben alle die Schule beendet und Musik haben wir eigentlich nur nebenbei gemacht als Autodidakten. Nur Chris, der an der Orgel sitzt, war auf einer Musikschule. Ja, und Rick, unser Sänger, hat früher in einem sehr bekannten Kirchenchor gesungen.
1: Was waren eure größten Erfolge bis jetzt?
2: Zurzeit haben wir einen Titel auf Platz 7 in Australien, zwei Titel haben wir gegenwärtig unter den Top 20 und in nächster Zeit werden wir eine neue Platte herausbringen.
1: An welches Publikum wendet ihr euch mit eurer Musik?
2: Ich glaube, hauptsächlich erreichen wir Mädchen so 16, 17 oder 19-Jährige.
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